0: Nach einem öffentlichen Aufruf konnten sich die beiden plötzlich mehrere Wohnungen ansehen. Am Ende fanden sie zwischen Westerland und Tinnum ein neues Zuhause mit unbefristetem Mietvertrag. Und damit nicht genug. Kurz darauf ergab sich die Chance, im Friesenhof in Wenningstedt ein eigenes Café zu übernehmen. Für Caroline ging damit ein Kindheitstraum in Erfüllung. Sie kommt aus dem Bäckerhandwerk, ist Bäckermeisterin und wollte schon lange ein eigenes Café führen. Seit dem 26. Juli betreiben Caroline und Phil nun das Louvre und Lee. Caroline kümmert sich um Kuchen, Friesenstullen und die Backstube. Phil empfängt die Gäste. Aus der Angst, Sylt verlassen zu müssen, wurden innerhalb weniger Monate eine feste Wohnung und ein eigener Betrieb. Und für die beiden steht fest, die große Hilfsbereitschaft auf der Insel hat dabei eine entscheidende Rolle gespielt.
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2: Das Radio Sylt-Wetter. Heute startet Sylt mit kräftigen Regenschauern in die neue Woche. Später wechseln sich Wolken und trockenere Abschnitte ab. Die Temperaturen erreichen rund 19 bis 20 Grad. Der Südwestwind weht kräftig mit etwa 35 Kilometer pro Stunde, in Böen um 50 Kilometer pro Stunde. Die Sonne schafft rund 5 Stunden. Der Radio Sylt 3-Tage-Trend. Dienstag wird es bei rund 20 Grad etwas freundlicher, später ziehen einzelne Schauer durch. Mittwoch bleibt es wechselhaft mit vielen Wolken und Schauern bei 18 bis 20 Grad. Dazu bleibt es an beiden Tagen ordentlich windig aus West bis Südwest.
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4: Willkommen hier beim Original. Alles andere ist eine Kopie. Hier ist das Auto zu Radio Sylt. Seit dem 1. März 2023 sind wir auf Sendung. Und es kann natürlich mal sein, dass auf Sylt das Wetter nicht so hundertprozentig passt. Was kann man da machen? Da kann man natürlich zum Beispiel die Sylter Aquarien besuchen im Sylt Aquarium in Westerland. Das ist eine tolle Gelegenheit. Oder eben auch in das Erlebniszentrum Naturgewalten fahren nach List auf Sylt. Da gibt es den Syltdom, ein 360-Grad-Kino zum Beispiel. Dort kann man dann einen tollen Film über Sylt schauen und natürlich auch immer eine Inselrundfahrt ist ein toller Tipp. Mit der SVG kann man dann über die Insel fahren. Das geht natürlich auch bei prasselndem Regen auf dem Busdach. Und wenn Sie dann Ihre Informationen wollen, wir haben unsere Partner natürlich auch auf radiosylt.de verlinkt. Da können Sie uns übrigens auch 24 Stunden am Tag hören. 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

0: Herzlich willkommen beim Autozug Radio Sylt auf Sylt oder weltweit auf radiosylt.de. Und ein ganz wichtiger Mann beim blauen Autozug, das ist der Lars. Er macht das Personalrecruiting. Und Lars, der Job des Lokführers ist wieder sehr attraktiv geworden, ne?
1: Absolut. Also gerade auch vor dem Hintergrund der Nachhaltigkeit, auch die politischen Ziele, die damit verbunden sind, sollen immer mehr Güter auch auf die Schiene gebracht werden. Und ich glaube auch, dass da das Interesse auch weiter vorangeht, eher einfach diesen Job auch ausführen zu wollen. Genau. Er ist finanziell auch sehr lukrativ. Darf man auch nicht vergessen. Von daher, die 10-monatige Qualifizierung ist eine Riesenchance für viele Menschen, die nochmal in der Lebensmittel sich entscheiden wollen, einfach nochmal einen neuen Weg zu gehen. Und dann, wie jetzige Teilnehmer in der Ausbildung sagen, dann sehr gerne, ich nehme die Möglichkeit wahr und gehe in die Qualifizierung zum Lokführer, genau.
2: Finde ich super. Und natürlich auch zukunftssicher, ne?
1: Absolut zukunftssicher, genau, richtig, ja.
0: Und Lars, was sagst du zum Team vom blauen Autozug?
1: Ja, ich finde, wir sind hier, das hört man auch viel von unseren Mitarbeitern im Terminal, wir sind wie eine große Familie. Hier zählt quasi noch der Handschlag. Und was mir sehr gefällt, ist die Geschwindigkeit, in der ich hier Projekte auch eigenständig voranbringen kann.
0: Also die Mitarbeiter voll des Lobes für das Team vom blauen Autozug und sie sind auf dem richtigen Zug. Und wir wünschen Ihnen jetzt eine gute Überfahrt, entweder von Niebel nach Westerland oder von Westerland nach Niebel. Eine gute Reise für Sie über den Damm und genießen Sie die herrliche Aussicht auf den Nationalpark Wattenmeer. 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

0: Hier ist das Autozug Radio Sylt, das Original, auf Sendung seit dem 1. März 2023. Es gibt ganz, ganz viele interessante Ortsführungen bei uns auf der schönsten Insel der Welt. Eine davon ist Westerland einst und heute. Die macht zum Beispiel Uwe Schmale mit seinen Kolleginnen und Kollegen. So, und wenn man nach Westerland kommt und ich habe mal so Freunde hierher geholt und habe gesagt, guckt euch das mal an, die schöne Insel Sylt, und dann kommen die in Westerland an und sagen, Mensch, wie sieht das denn da aus? Was ist das denn für ein Entree? Also alles andere als Bäderstil. Warum gibt's das gar nicht mehr hier?
1: Naja, das hat ja historische Gründe. Also nach dem Zweiten Weltkrieg kam ja so diese Wirtschaftswunderzeit, und da galt natürlich überhaupt alles, was so aus der Kaiserzeit war, das galt nicht als besonders schick, das galt als verstaubt und nicht erhaltenswert. Deshalb hat man da ja ganz viele von diesen durchaus noch erhaltenswerten Gebäuden aus heutiger Sicht hat man damals einfach abgerissen, platt gemacht. Das ist ja nicht nur hier passiert, das ist woanders, in anderen Städten ja genauso passiert. Und dann darf man aber auch nicht, darf man ja auch nicht vergessen, dass viele alte Gebäude auch wirklich sanierungsbedürftig waren, und dann hat man sich eben entschieden, statt die zu sanieren, dann lieber doch modern und neu zu bauen. Das war damals einfach angesagt. Heute sieht man das natürlich anders. Diese Gebäude würde man heute erhalten und sanieren, ne? Aber was jetzt weg ist und neu bebaut ist, das ist halt weg. Das ist ja auch unwiederbringlich so, ne? Das Hochhaus, das wird da jetzt eben stehen, noch viele lange Jahre.
0: Ja, Uwe, dankeschön. Immer um 10 Uhr am Freitag gibt es die Ortsführung Westerland einst und heute. Da sollten Sie sich auf jeden Fall mal Karten für besorgen. Können Sie auf sylt.de oder eben, wenn Sie rechtzeitig dort vor Ort sind, dann auch vor Ort noch kaufen. 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Schön, dass Sie dabei sind.
2: Stehst du gut mit dem Chef? Ja, dann wechselt der Chef. Das ist Murphys Gesetz.

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Schön, dass ihr dabei seid. 24 Stunden sind wir zu hören auf radiosylt.de. 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

0: am Dünendeck zwischen Gosch und Twisters. Euch erwarten Funk, Soul sowie Hits aus den 80ern und 90ern. Der Eintritt ist frei. Also in Wedding steht das ganze Cliffklang heute auch noch.
1: Morgen
2: lädt die Nordhofer Kirchengemeinde zu einem Harry Potter Jugendgottesdienst in die Friesenkapelle ein. Beginn ist um 18.30 Uhr. Diakonin Emily Walter und Jugendliche aus der Gemeinde verwandeln die Kirche passend zum Motto. Inhaltlich geht es um die ersten beiden Harry Potter Bände, eine Reise mit dem Hogwarts Express und die Frage, welche Parallelen es zwischen Magie und Glauben gibt. Der Gottesdienst richtet sich nicht nur an Jugendliche. Anschließend gibt es ein gemeinsames Beisammensein. Also nochmal, Beginn ist 18.30 Uhr. In der Friesenkapelle der Nordhofer Kirchengemeinde in Wenningstedt.
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0: 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Es gab eine wichtige Veranstaltung im Kursaal in Wenningstedt mit 400 Gästen. Der Busche Verlag, der den Gourmetführer und Hotelguide herausgibt, hat eine große Gala veranstaltet und hat ja zwei große Gastronomen von Sylt geehrt. Zum einen Herbert Seckler von der Sansibar für sein Lebenswerk, aber auch Holger Bodendorf. Der wurde nicht nur zum Hotelier des Jahres ernannt, sondern er erhielt auch den Titel Hotel des Jahres 2023. Wofür bekommt man diesen Titel, Holger?
1: Habe ich keine Ahnung.
0: Ist man einfach. Also, ja.

0: Ist einfach der beste OT. Was fragst du so bescheuert, Bremser?
1: Nein, das ist wie alles im Leben. Du musst kontinuierlich Höchstleistung bringen. Auch wir haben, seitdem ich das Landhaus-Strick eröffnet habe, einen Michelin-Stern und insgesamt habe ich, ich glaube, im ersten 99 bekommen. Da kannst du nicht sagen, okay, ein Jahr, da lasse ich mal nach und mache mal ein bisschen weniger. Nee, das merkt der Gast, das merken auch die Mitarbeiter, die natürlich auch zum Großteil zu mir kommen und sagen, okay, ja, wir wollen bei was Großem mitarbeiten. Wir wollen Luxushotellerie und vor allem eins, wenn ich meine charmante Hausdame sehe, Natalia, die ist 5 Sterne. Also alle anderen auch, aber bei der strahlt man das aus. Die hat das Leuchten in den Augen und ich will nicht sagen, die ist nur Hausdame. Das ist ein ganz, ganz wichtiger Job. Aber die geht da zu Werke, wo auch der Mitarbeiter in der Küche ist, wenn er sagt, okay, schäl ich mal Kartoffeln.
0: Das Wichtige für euch in der Hotelbranche ist auch den Gästen eine geile Zeit machen, oder?
1: So muss es sein. Und da bin ich so froh, wie gesagt, auch Dennis in der Küche oder Martin und Nicole im Service. Ja, da muss ich mich nicht kümmern. Ja, Franziska, mit ihm in den Rücken frei hält, bis zu Kerstin, die ganze Logistik hinter ihm überall hat, Robin, mein Empfangschef. Also keine Sorge, alles gut. Und es zählt natürlich auch, und das darf man auch nicht vergessen, auch ein cooler Hausmeister dazu, der auch was von alleine sieht.
0: Ja, man hört schon, die Mitarbeiter sind die wichtigsten bei dir, ne?
1: Und wir müssen gucken, dass es denen gut geht. Und wenn es den Mitarbeitern gut geht, und ich sage es immer zu meinen, ihr müsst etwas ändern, wenn ihr morgens nicht mehr fröhlich zur Arbeit kommt. Dann müsst ihr mit mir sprechen, müsst ihr sagen, okay, da passt was nicht. Und wenn der Mitarbeiter fröhlich und glücklich und zufrieden mit seinem Job ist, dann hat der Gast das schönste Erlebnis, was er überhaupt haben kann.
0: Holger Bodendorf, Hotelier des Jahres und Hotel des Jahres 2023. Das sind die Auszeichnungen vom Busche Verlag für ihn. Vielen Dank, Holger.
1: Fragen, komm rein. Bis dann.
0: Ciao. Tschüss. Ciao.

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1: Das Radio Sylt-Wetter. Heute startet Sylt mit kräftigen Regenschauern in die neue Woche. Später wechseln sich Wolken und trockenere Abschnitte ab. Die Temperaturen erreichen rund 19 bis 20 Grad. Der Südwestwind weht kräftig mit etwa 35 Kilometer pro Stunde, in Böen um 50 Kilometer pro Stunde. Die Sonne schafft rund 5 Stunden. Der Radio Sylt 3-Tage-Trend. Dienstag wird es bei rund 20 Grad etwas freundlicher, später ziehen einzelne Schauer durch. Mittwoch bleibt es wechselhaft mit vielen Wolken und Schauern bei 18 bis 20 Grad. Dazu bleibt es an beiden Tagen ordentlich windig aus West bis Südwest.
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3: Willkommen in der nächsten halben Stunde hier bei Radio Sylt.de vom blauen Autozug. Es ist schön, dass ihr dabei seid und wir haben ja auch unsere eigene Comedy, das wisst ihr, ne? Unser Follower Klaas aus Hörnum, der sucht die lustigsten Sprüche aus dem Internet raus und daraus haben wir unsere eigene kleine Comedy-Show gemacht und gleich gibt's die nächste Folge hier bei mir. Moin!

0: Musik wie Urlaub, das gibt es hier bei uns bei Radio Sylt vom Blauen Autozug, 24 Stunden im Netz und natürlich auch auf radiosylt.de gibt es die App zum Laden für alle Systeme. Ja, und es gibt immer Fundstücke im Internet, ne, bei Instagram zum Beispiel, so Sprüche, wo man einfach laut loslachen muss und die sammelt für uns, klar, unser Klaas aus Hörnum.
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2: Moin, der Spruch am Grill des Tages, alles unter 200 Gramm ist Aufschnitt.

0: 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Mein Name ist Frank Bremser und Sie müssen mal eine Piratenfahrt machen, also beziehungsweise Ihre Kinder, denn Sie spielen definitiv als Erwachsene, als Verwachsene, wie die Piraten das so schön sagen, auf jeden Fall die Nebenrolle. Dann gibt es nämlich so einen kleinen gespielten Kampf zwischen den Schiffen, Gret Palucca und Rosa Palucca, und da wird auch mit der Barte geknallt und das ist der absolute Hammer, oder? Gerrit Vögel, der Kapitän auf der Gret Palucca.
1: Ja, das Piratenfahrt ist auf Sylt muss und das ist auch gut so, der Überfall auf die Rosa. Das gehört alles dazu. Der Kanonenschlag, das muss sein. Und dann mit einem zünftigen Piraten, naja, was geht besser?
2: Der Kanonenschlag, da waren meine Kinder ganz schön erschrocken, wie laut das ist, ne?
1: Ja, das muss ja auch sein. Ne? Nützt ja nichts. Die müssen ja, oh mein Gott, auch mal wissen, dass wir da sind, ne?
0: Die Piratenfahrten mit den Adlerschiffen, da gibt es auch eine richtige Ausstattung für die Kinder, natürlich entsprechendes Kostüm und jede Menge Spaß. Und eine kleine Überraschung gibt es zum Schluss auch noch. 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Die sind sehr beliebt, da muss man sehr rechtzeitig sein. 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

0: Hier ist das Autozug Radio Sylt mit Frank Bremser. Und wenn ich mal so richtig abschalten will, dann fahre ich nach Rantum. Und zwar zum Parkplatz Samoa. Und da ist auch die Strandsauna Samoa. Und die betreibt der Achim Hille zusammen mit seiner Ruth. Und die beiden habe ich getroffen. Und Achim, wie und wann bist du nach Sylt gekommen?
1: Ja, das war, glaube ich, 1972. Als Rettungsschwimmer, das erste Mal.
0: Ah, okay. Mhm. Hast die Frauen abgegriffen?
1: Also ja. Das war so ein bisschen, erstmal ging es ja mit Kinderbahnen los.
0: Also ich bin 72 geboren, das Verwandtschaft jetzt nicht ausgeschlossen, ne?
1: Ja, ist nicht ganz ausgeschlossen, ja.
0: So, und wie bist du denn zu dieser herrlichen Samoa-Strandsauna gekommen?
1: Okay, das war, wenn du hier am Strand arbeitest und kennst die Leute, die das betrieben haben, dann hast du natürlich auch eine gute Connection. Ne? Und dann kannst du mal fragen, ob du das auch übernehmen kannst. Und dann, weil der Standort ist ja schön.
0: Ja, mehr geht nicht.
1: Und
0: mehr,
1: ja, und
0: hier
1: du
0: sind
1: hast
0: auch Saunagäste. Die
2: ja, mega, mega.
0: Wie ist dein Name?
2: Ich bin Astrid.
0: Astrid, und die Wodka. Ist so begeistert.
2: Und das ist die schönste Sauna auf der ganzen Insel.
0: So, hier ist die Frau, die Organisation übernimmt. Wie ist dein Name?
3: Gut.
0: Anmelden kann man sich bei euch ja über die Handynummer, über Google.
3: Nee, am besten ist über E-Mail. Ah. E-Mail, ne? Das steht ja auch im Internet, aber ja. Das ist am allerbesten. Telefon ist ja hier unten am Strand, hier hinter den Dünen, ist ja nicht immer so einfach.
0: Nee, aber das ist das Tolle. Ne? Man ist einfach mal nicht erreichbar und kann so drei Saunagänge traumhaft schön machen. Man geht nach dem Saunagang direkt in die Nordsee und das ist einfach Erholung pur. Und wenn Sie die Strandsauna Samoa kontaktieren wollen, dann gehen Sie mal auf strandsauna-samoa.de und da können Sie dann Ihren ganz persönlichen Saunagang buchen. 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

Hier ist das Auto zu Radio Sylt mit Frank Bremser. Ich begleite Sie ab jetzt immer auf die Insel rauf und von der Insel runter und präsentiert wird das Ganze vom blauen Autozug. Und das ist das freundliche Team, das Sie in Nibel und Westerland begrüßt. 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Und weil dieser Zug ja blau ist, ja, Blue Train, wollen wir natürlich jetzt auch einen Song spielen, der dazu passt, nämlich von Johnny Cash, der Blue Train. Ich wünsche Ihnen eine ganz, ganz tolle Zeit auf der schönsten Insel der Welt. Und wenn Sie die Sylt-Sehnsucht packt, dann schalten Sie uns da auch zu Hause mal ein, denn Sie können uns 24 Stunden am Tag hören auf radiosylt.de. Frank Bremser wünscht Ihnen eine ganz tolle Zeit auf unserer Lieblingsinsel Sylt.

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1: Es ist 3 Uhr.
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3: Moin von der Insel. Was für eine Wendung für Caroline und Phil Braunert auf Sylt. Noch im Frühjahr stand für die beiden die Frage im Raum, ob sie die Insel verlassen müssen. Die Wohnung war gekündigt, eine neue bleibe nicht in Sicht. Dann kam unerwartet viel Hilfe von den Syltern. Nach einem öffentlichen Aufruf konnten sich die beiden plötzlich mehrere Wohnungen ansehen. Am Ende fanden sie zwischen Westerland und Tinnum ein neues Zuhause mit unbefristetem Mietvertrag. Und damit nicht genug. Kurz darauf ergab sich die Chance, im Friesenhof in Wenningstedt ein eigenes Café zu übernehmen. Für Caroline ging damit ein Kindheitstraum in Erfüllung. Sie kommt aus dem Bäckerhandwerk, ist Bäckermeisterin und wollte schon lange ein eigenes Café führen. Seit dem 26. Juli betreiben Caroline und Phil nun das Louf und Lee. Caroline kümmert sich um Kuchen, Friesenstullen und die Backstube. Phil empfängt die Gäste. Aus der Angst, Sylt verlassen zu müssen, wurden innerhalb weniger Monate eine feste Wohnung und ein eigener Betrieb. Und für die beiden steht fest, die große Hilfsbereitschaft auf der Insel hat dabei eine entscheidende Rolle gespielt.
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3: Das Radio Sylt-Wetter. Heute startet Sylt mit kräftigen Regenschauern in die neue Woche. Später wechseln sich Wolken und trockenere Abschnitte ab. Die Temperaturen erreichen rund 19 bis 20 Grad. Der Südwestwind weht kräftig mit etwa 35 km pro Stunde, in Böen um 50 km pro Stunde. Die Sonne schafft rund 5 Stunden. Der Radio Sylt 3-Tage-Trend. Dienstag wird es bei rund 20 Grad etwas freundlicher, später ziehen einzelne Schauer durch. Mittwoch bleibt es wechselhaft mit vielen Wolken und Schauern bei 18 bis 20 Grad. Dazu bleibt es an beiden Tagen ordentlich windig aus West bis Südwest.
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5: Ja, und zu Beginn der Fahrt ein paar Sylt-Fakten. 38,5 Kilometer lang ist unsere Insel, 99 Quadratkilometer groß. 33% unserer Insel sind mit Dünen bedeckt und 22 Kilometer Deiche haben wir. Und jetzt kommt's. 12.000 Strandkörbe haben wir in der Saison auf der Insel stehen. Das heißt, einer sollte für sich reserviert werden können und 5 Leuchttürme zeigen den Weg zur Westküste. Hier ist das Autozug Radio Sylt mit Frank Bremser. Danke, dass Sie sich für uns entschieden haben. Sie können uns jetzt nicht nur auf dem blauen Autozug hören, sondern auch weltweit über die Domain radiosylt.de. Da finden Sie auch unsere Apps zum Download. Gute Überfahrt, jetzt gibt es eine Stunde lang alles über Ihren Inselaufenthalt.

Herzlich willkommen, hier ist die nächste Stunde vom Autozug Radio Sylt mit Frank Bremser. Wir sind ganz neu seit März und bei uns bekommen Sie jede Stunde den aktuellen Veranstaltungskalender für heute, morgen und übermorgen. Sie bekommen Sylt-Nachrichten immer zur vollen Stunde und natürlich auch das aktuelle Sylt-Wetter. Außerdem natürlich ganz, ganz viele Fakten über Ihre Lieblingsinsel. Ja, auf dieser Fahrt über den Damm, der von 1925 bis 1927 gebaut wurde. Und dieser Damm ist eine der wichtigsten Verkehrsverbindungen zwischen Sylt und dem Festland. Er ermöglicht die Anreise per Bahn und auch per Auto, eben wegen des Autozugs. Ja, der Autozug Sylt, der begrüßt Sie ganz herzlich, der blaue Autozug, das freundliche Team mit einem Lächeln in Niebel und natürlich auch in Westerland. Sprechen Sie das Team immer gerne an, wenn Sie Fragen haben. Die freuen sich darüber und die bringen Sie unheimlich gerne rüber auf die Insel. 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Natürlich gibt es auch viel Good Music hier bei uns im Autozug Radio Sylt. Mein Name ist Frank Bremser und das ist Sylt in einer Stunde.

0: Achtung, Nordfriese am Mikrofon, hier ist Frank Bremser und hier ist das Autozug Radio Sylt. Wir sind ganz neu präsentiert vom blauen Autozug und freuen uns, dass wir Sie begleiten dürfen auf der Fahrt auf die schönste Insel der Welt. Und wenn Sie mal eine geguidete Wattführung machen wollen, dann machen Sie das am besten mit den Experten vom Naturgewaltenzentrum in List. Matthias Strasser ist bei mir, da bietet ihr einiges an, ne?
1: Wir haben die klassische Wattführung, die nennen wir Watterkundung, wo man also nicht besonders weit läuft, sondern sich die verschiedenen Lebensräume, die hier sehr vielfältig sind, im Lister Watt anschaut, Muschelbänke, freie Wattflächen, Tümpel. Das ist also das Standardprodukt, kann man eigentlich sagen, was die meisten Leute buchen. Aber wir haben eben Spezialführung auch zu den Austernkulturen. Da wird dann auch mal eine Auster aufgemacht, dass man sie probieren kann. Wir gehen zu den Lister Wanderdünen. Das sind ja die größten in Deutschland noch zusammenhängenden Wanderdünengebiete, die es überhaupt gibt. Das ist eine absolute Rarität hier in List. Und das findet also auch einmal in der Woche statt. Wir können auch an der Weststrandseite uns den Strand einmal anschauen. Und wir haben im Sommerprogramm auch noch eine Führung durch das Alfred-Wegener-Institut, durch das Forschungsinstitut, immer freitags.
0: Mhm. Nun gibt es ja diesen persönlichen Guide, ne? Also wenn man Geburtstag hat oder ein besonderes Event, dann kann man sich einen ganz persönlichen Guide für eine Gruppe auch buchen.
1: Ja, das ist eigentlich ein relativ häufiger Fall sogar. Das hat man einen speziellen Anlass, einen Geburtstag oder einen besonderen Aufenthalt und sagt, ja, ich möchte jetzt aber selber entscheiden, wo gehe ich hin und ich möchte auch so lange im Watt bleiben, wie ich das möchte. Und genau dafür bucht man sich dann die eigene Person dazu.
0: Und wir können Ihnen versprechen, Sie kommen auf jeden Fall auch rechtzeitig wieder aus dem Watt raus, bevor die Flut kommt, ja. Und wenn Sie sich sowas mal genauer anschauen wollen, diese Buchung und diesen Guide im Watt, dann kommen Sie mal auf die Seite der Naturgewalten List. Die haben wir natürlich verlinkt bei uns, bei unseren Besten auf radiosylt.de.

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3: Heute...
1: Um 10 Uhr startet die MS Adler 6 im Hörnumer Hafen zu einer 105-minütigen...
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3: Heute.
1: Um 10 Uhr startet die MS Adler 6 im Hörnumer Hafen zu einer 105-minütigen Fahrt zu den Kegelräumen.

0: Jugendgottesdienst in die Friesenkapelle ein. Beginn ist um 18.30 Uhr. Diakonin Emily Walter und Jugendliche aus der Gemeinde verwandeln die Kirche passend zum Motto. Inhaltlich geht es um die ersten beiden Harry Potter Bände, eine Reise mit dem Hogwarts Express und die Frage, welche Parallelen es zwischen Magie und Glauben gibt. Der Gottesdienst richtet sich nicht nur an Jugendliche. Anschließend gibt es ein gemeinsames Beisammensein. Also nochmal, Beginn ist 18.30 Uhr in der Friesenkapelle der Norddorfer Kirchengemeinde in Wenningstedt.
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0: Hier ist Radio Sylt vom Blauen Autozug mit Frank Bremser. Schön, dass ihr dabei seid. Auf dieses Comeback haben viele Fans lange gewartet. Mark Matlock, unser Sylter, kehrt auf die Bühne zurück. Der DSDS-Gewinner von 2007 tritt am Samstag, den 27. Oktober, im alten Kursaal in Westerland auf. Für sein Bühnencomeback hat er ganz bewusst seine Wahlheimat Sylt ausgesucht. Wie fühlt sich das überhaupt an, Mark, wieder Musik zu machen?
1: Alte Schule, um ehrlich zu sein.
0: Ja.
1: Aber weil es was Neues ist, ich fühle mich echt beflügelt. Wirklich, ich habe einen Heidenspaß gehabt, weil die Zeit war ziemlich knapp. Ich habe jemanden kennengelernt, wirklich, der das ermöglicht hat, dass ich wirklich richtig einen Heidenspaß habe, Musik zu machen. Conny natürlich hat mich auch begleitet in dem ganzen kleinen Ausflug und Hammer. Hammermusik. Den Christian Geller kennenzulernen mit seinem Team war ein Hammermoment. Keine Ahnung, es war alles so spontan, so schnell. Ich sage auch ganz ehrlich, ich habe nicht lange rumgegrübelt. Ne? Ich hatte die Zeit nicht, ich wollte es aber auch wissen. Ich freue mich, ich würde es immer wieder tun.
0: 2012 stand er im alten Kursaal schon mal auf der Bühne. In seiner persönlichen Botschaft schreibt er, Sylt ist seit vielen Jahren mein Zuhause. Hier habe ich Ruhe gefunden, neue Kraft geschöpft und viele wunderbare Menschen kennengelernt. Und deshalb freut er sich besonders auf dieses Heimspiel. Am 24. Oktober um 20 Uhr im alten Kursaal am Rathausplatz in Westerland. Der Einlass startet um 19 Uhr. Aktuell gibt es noch Tickets, habe ich mir sagen lassen. Wer dabei sein möchte, sollte aber nicht mehr allzu lange warten. Hier ist Radio Sylt vom Blauen Autozug mit Frank Bremser und hier ist Marc.

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1: Das Radio Sylt-Wetter. Heute startet Sylt mit kräftigen Regenschauern in die neue Woche. Später wechseln sich Wolken und trockenere Abschnitte ab. Die Temperaturen erreichen rund 19 bis 20 Grad. Der Südwestwind weht kräftig mit etwa 35 Kilometer pro Stunde, in Böen um 50 Kilometer pro Stunde. Die Sonne schafft rund 5 Stunden. Der Radio Sylt 3-Tage-Trend. Dienstag wird es bei rund 20 Grad etwas freundlicher, später ziehen einzelne Schauer durch. Mittwoch bleibt es wechselhaft mit vielen Wolken und Schauern bei 18 bis 20 Grad. Dazu bleibt es an beiden Tagen ordentlich windig aus West bis Südwest.
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3: Schön, dass ihr dabei seid und gleich geht's für uns weiter mit den Insta-Perlen. Das ist unser Follower Klaas aus Hörnum. Der sucht die lustigsten Sprüche aus dem Internet raus und präsentiert sie dann gleich hier bei uns exklusiv bei Radio Sylt vom blauen Autozug. Bis gleich!

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2: Moin, Schneemann Bauanleitung. Tür auf, Kind raus, Tür zu.
3: Hey, was?

0: Radio Sylt mit Frank Bremser, das ist Sylt in einer Stunde, das ist das Original, immer zu hören, weltweit auf radiosylt.de. Und jetzt sind wir bei Larissa. Larissa ist von den Adlerschiffen und die haben ja jede Menge für sie vorbereitet, immer zur Saison, hier auf der schönsten Insel der Welt. Und Larissa, zum Beispiel kann man auch auf die Hallig-Hooge fahren. Wie läuft das?
1: Also da fährt man immer um 12 los, man hat 2 Stunden 20 Aufenthalt. Das hört sich jetzt erstmal nicht viel an, aber für so eine kleine Hallig reicht das in der Regel aus.
0: Da ist kein Shopping möglich.
1: Nicht wirklich, nein. Man kommt an, man wird erstmal von den Pferdekutschen begrüßt und kann da gerne mitfahren. Da sind dann auch Kutschfahrer an Bord, die dann so erzählen, wie das Leben ist auf der Hallig. Man kann auch mit dem Rad unterwegs fahren und dann auf jeden Fall auf Hallig-Hooge ins Sturmflugkino und dann mal so einen kurzen Film zu sehen, wie das wirklich aussieht, wie in die Wassergewalten da kommen. Das ist ja so das Besonderste daran.
0: Dann auch Kontakt zu Einwohnern?
1: Auf jeden Fall. Also jeder Laden, jedes Museum wird ja letztlich von Einheimischen betrieben und da kommt man ganz schnell ins Gespräch. Und
0: auch mit Schafen.
1: Auch mit Schafen zur Not.
0: Ja, ich weiß es selber. Als Nordfriese weiß man, die Schafe sind ein ganz wichtiger Bestandteil der nordfriesischen Küste und Kultur. Und wenn Sie mal auf die Hallig-Hooge fahren wollen mit den Adlerschiffen, dann gucken Sie sich mal um auf der Homepage der Adlerschiffe adler-schiffe.de. Da finden Sie garantiert auch das richtige Angebot für Sie. 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

0: 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Hier ist das Auto zu Radio Sylt mit Frank Bremser. Und bei mir ist Melanie Steuer von den Naturgewalten. Das ist ja die Ausstellung in List auf Sylt. Und ein ganz großes Thema ist bei euch natürlich auch Austern. Denn Austern gehören ja einfach mit Sylt zusammen, ne?
1: Wie du schon sagst, Sylt und Auster gehören irgendwie zusammen. Wir betrachten sie aber bei uns im Erlebniszentrum auch ein bisschen von der wissenschaftlichen Seite her, logischerweise, und haben ein relativ neues Projekt gemeinsam, ein neues Exponat, gemeinsam mit der Wattenmeerstation des Alfred-Wegener-Instituts, unsere Meeresforscher hier vor Ort, gestartet und haben dort ein neues Exponat bei uns eingebaut zum Thema Auster. Woher kommt die Auster? Was gibt es für Austern? Früher war ja die europäische Auster hier heimisch. Die ist nicht mehr da. Dafür haben wir jetzt die pazifische Auster hier. Und wir klären auch darüber auf, dass nicht etwa irgendein Unternehmen die pazifische Auster bösartigerweise hier eingeschleppt hat ins Wattenmeer, sondern vielmehr war es eine Forschungsarbeit des Bundes, die pazifische Auster hier tatsächlich ins Wattenmeer gebracht hat und die sich dadurch dann im Laufe der Jahre immer mehr vermehrt hat und jetzt hier mittlerweile heimisch ist.
0: Und wie geht's ihr und wie sind die Bestände?
1: Die pazifische Auster, die ist jetzt hier, die gehört ganz normal hier mit dazu. Wenn man jetzt auch so von Sylt und Auster spricht, meint man in der Regel die pazifische Auster. Die europäische Auster wird derzeit in einem Alfred-Wegener-Institutsprojekt wieder angesiedelt, vor Helgoland allerdings, auf einem künstlichen Riff. Und dort über dieses Projekt informieren wir eben. Und in diesem Jahr ist es ganz besonders, deswegen wollen wir auch dieses Projekt ein bisschen mehr in den Vordergrund rücken. Unsere Wattenmeerstation hier in List, die feiert dieses Jahr 100-jähriges Bestehen, also 100 Jahre Meeresforschung auf oder vor Sylt.
0: Also Sie merken, da gibt es einiges zu entdecken bei den Naturgewalten in List auf Sylt. Wir haben natürlich auch die Naturgewalten verlinkt bei uns auf unserer Internetseite radiosylt.de. Hier ist das Auto zu Radio Sylt mit Frank Bremser, das ist Sylt in einer Stunde.
2: Die alte Kamera.

0: Hier ist das Autozug Radio Sylt mit Frank Bremser und von der guten Stimmung im Team vom Blauen Autozug haben wir schon hinlänglich berichtet und da ist natürlich auch viel Humor am Start und die Kolleginnen und Kollegen vom RDC Autozug Sylt, die haben mich mal gebeten, Mensch, kannst du nicht mal mit deinem Telefonschreck, Frank, die Kollegin Nicole Hansen auf die Schippe nehmen? Und das habe ich gemacht mit einer sehr eigenwilligen Frage.
1: Ja,
2: schönen guten Tag. Rüdiger ist mein Name aus Köln. Ich fahre nächste Woche erstmal mit einem Autozug nach Sylt auf die schöne Insel und ich habe das Problem, das ist, ich habe eine Blasenschwäche und wie ist es denn mit den Örtlichkeiten auf dem Zug?
1: Also Sie werden während der Überfahrt bleiben Sie in einem Fahrzeug sitzen. Es gibt keine Örtlichkeiten auf dem Zug. Oder was meinen Sie mit Örtlichkeiten? Das WC oder was meinen Sie mit Örtlichkeiten?
2: Ja, sicher, WC, weil ich habe Blasenschwäche und ich muss natürlich regelmäßig auf Toilette, also ich sag mal 20 Minuten halte ich aus, da muss ich raus. Ne?
1: Sie müssen eigentlich immer vor Verladeschluss 20, 30 Minuten da sein. Die Zeiten, die Sie im Internet stehen sehen, das sind ja Verladeschlusszeiten.
2: Ja.
1: Okay.
2: Ja.
1: Also nach Verladeschluss 10 Minuten plus 35 Minuten für die Überfahrt. Also 45 Minuten können Sie planen.
2: Ja, das schaffe ich nicht.
1: Und da, wo die Klappen hochgehen.
2: Das schaffe ich nicht.
1: Ja.
2: Ja, aber dann muss er dann nochmal unterwegs nochmal kurz halten dann für Leute wie mich, die dann entsprechend natürlich Drang haben. Ne? Da muss er irgendwo...
1: Ja, wo wollen Sie sich denn entledigen? Also,
2: ja, weiß ich nicht. Ich habe hier die Karte, wenn ich mal schaue. Hier, Klicksbühl steht hier kurz vor.
1: Ja, wir können da nicht zwischendurch anhalten. Also Sie müssen sich das so vorstellen, die Strecke vom Autozug, diese Strecke von Nibel nach Westerland, die ist hochgetaktet. Da fahren Sie 250 Züge am Tag.
2: Ich sehe ja, es gibt ja auch entsprechende Nothaltemöglichkeiten mit dem Seil, dass man ziehen kann, habe ich hier gelesen.
1: Ja, da ist aber der Missbrauch strafbar und da ich bestimmte Einlagen oder Vorrichtungen, die man haben kann dann in dem Fall, aber der Zug kann nicht anhalten und wenn Sie das Notbremsseil ziehen, dann ist natürlich Holland in Not im Sinne von, das verzögert sich alles und wenn das halt als Missbrauch anerkannt wird, ich kann Ihnen nicht sagen, wie das ist, dann ist es strafbar. Also müssen Sie für den Schaden aufkommen.
2: Ja, aber das muss ich dann machen. Ist ja letzten Endes ist ja ein Notfall, weil ich muss. Ne? Und wenn ich einen Notfall habe, dann muss im Prinzip ja auch den Zug halten. Ne?
1: Aber
2: dass ich mich dann auf Sie berufen kann. Wie ist Ihr Name?
1: Nee, Sie können sich nicht auf mich berufen. Also ziehen Sie auf keinen Fall.
2: Doch, dass ich dann sagen kann, dass Sie, Frau Hansen, Wahnsinn, ne? Dass ich sagen kann, Sie haben gesagt, das Nothalteseil ist auch fürs...
1: Ich habe nicht gesagt, dass das Nothalteseil zum Ziehen der Toilette ist. Also, dass Sie dann auf Toilette können. Also, das habe ich gerade eben nicht gesagt. Da haben Sie mich verkehrt verstanden. Wo Leid und Leben in Gefahr ist.
2: Ja. Können Sie denn sonst im Zweifel vielleicht, da 14.05 Uhr ist Abfahrt, dass Sie mir da vielleicht noch PET-Flasche oder was vorbeibringen, da sind Sie in der Nähe?
1: Nee, das kann ich nicht, die können Sie hier mitnehmen. Also ich fühle mich gerade so ein bisschen, also ist das irgendwie ein
2: fühlen Sie sich so, als wäre hier Frank Bremser vom Autozug Radio Sylt?
1: Ah! Das ist ja fies!
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1: Es ist 4 Uhr.
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3: Moin von der Insel. Was für eine Wendung für Caroline und Phil Braunert auf Sylt. Noch im Frühjahr stand für die beiden die Frage im Raum, ob sie die Insel verlassen müssen. Die Wohnung war gekündigt, eine neue bleibe nicht in Sicht. Dann kam unerwartet viel Hilfe von den Syltern. Nach einem öffentlichen Aufruf konnten sich die beiden plötzlich mehrere Wohnungen ansehen. Am Ende fanden sie zwischen Westerland und Tinnum ein neues Zuhause mit unbefristetem Mietvertrag. Und damit nicht genug. Kurz darauf ergab sich die Chance, im Friesenhof in Wenningstedt ein eigenes Café zu übernehmen. Für Caroline ging damit ein Kindheitstraum in Erfüllung. Sie kommt aus dem Bäckerhandwerk, ist Bäckermeisterin und wollte schon lange ein eigenes Café führen. Seit dem 26. Juli betreiben Caroline und Phil nun das Louf und Lee. Caroline kümmert sich um Kuchen, Friesenstullen und die Backstube, Phil empfängt die Gäste. Aus der Angst, Sylt verlassen zu müssen, wurden innerhalb weniger Monate eine feste Wohnung und ein eigener Betrieb. Und für die beiden steht fest, die große Hilfsbereitschaft auf der Insel hat dabei eine entscheidende Rolle gespielt.
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3: Das Radio Sylt Wetter. Heute startet Sylt mit kräftigen Regenschauern in die neue Woche. Später wechseln sich Wolken und trockenere Abschnitte ab. Die Temperaturen erreichen rund 19 bis 20 Grad. Der Südwestwind weht kräftig mit etwa 35 km pro Stunde, in Böen um 50 km pro Stunde. Die Sonne schafft rund 5 Stunden. Der Radio Sylt 3-Tage-Trend. Dienstag wird es bei rund 20 Grad etwas freundlicher, später ziehen einzelne Schauer durch. Mittwoch bleibt es wechselhaft mit vielen Wolken und Schauern bei 18 bis 20 Grad. Dazu bleibt es an beiden Tagen ordentlich windig aus West bis Südwest.
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5: Sylt in einer Stunde gibt es hier, präsentiert vom blauen Autozug. Und wir wollen Ihnen auch die Inselorte vorstellen. Zum Beispiel Munkmarsch bietet Ihnen den Charme eines alten Fährhafens. Wanderungen und kulinarische Genüsse können Sie dort erleben. Neben gemütlichen Bauernhäusern finden Sie da auch den historischen Fährhafen. Spaziergänger kommen rund um Munkmarsch besonders auf ihre Kosten, da sie zwischen Marschland und Wattenmeer wandern können. Die fruchtbare Landschaft gehörte im Mittelalter zu einem Mönchskloster und trägt da den Namen Munkmarsch. Hier können Sie ausgiebige Spaziergänge in dieser weiten Marschlandschaft unternehmen. Es ist einfach traumhaft schön. Ein sehr, sehr schöner Ort, kann ich auch wirklich sehr, sehr empfehlen. 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Und dazu natürlich Feel Good Music. Mein Name ist Frank Bremser. Herzlich willkommen.

0: Hier ist Radio Sylt vom Blauen Autozug. Schön, dass ihr dabei seid. Wir wollen natürlich das Team vom Blauen Autozug vorstellen und dazu gehört natürlich auch Dawn von der Personalabteilung. Was genau machst du denn eigentlich, Dawn?
1: Ja, genau. Also ich bin Personalsachbearbeiterin mit dem Schwerpunkt Recruiting. Ich mache alle Stellenausschreibungen, die Kommunikation mit den Bewerbenden, mit unserem Social Media Team, vertrete uns auf Messen, auf Jobmessen und Weiterbildungsmessen, bin im engen Austausch mit den vorgesetzten Stellen.
0: Genau. Ja, und jetzt gibt es bei euch ja auch relativ unkompliziert die Möglichkeit, umzusteigen von einem Beruf zum anderen, sprich zum Beruf des Lokführers. Was muss man da machen?
1: Es gibt einen regulären Bewerbungsprozess, wir schreiben ganz normal aus. Dann in diesem Vorstellungsgespräch, in diesem Kennenlerngespräch wird auch eine Art Test geschrieben, einfach um zu gucken, Allgemeinwissen, minimales Eisenbahnwissen, Mathematik. Genau, dann gibt es auch zwei Praxistage, um zu gucken, gefällt einem das. Ein Tag ist natürlich immer ein bisschen kurz, deswegen haben wir gesagt, wir machen zwei Tage, auch mal unterschiedliche Schichten. Da haben wir bestimmte Kolleginnen und Kollegen.
0: Ja, und vielleicht sattelt ihr ja auch demnächst oben auf Lokführer bei der RDC Deutschland Gruppe. Guckt mal auf die Homepage vom Blauen Autozug, autozug-sylt.de, ob da aktuell Stellen ausgeschrieben sind. Ich drücke euch auf jeden Fall beide Daumen. 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

0: Hier ist das Autozug Radio Sylt. Wir sind ganz neu und das ist Sylt in einer Stunde. Den Webstream und natürlich auch unsere App gibt es auf radiosylt.de. Und was wäre Sylt ohne die Promis, ne? Zum Beispiel Mirja Böß, sie ist ja bundesweit bekannte Komödiantin und sie war ja noch nie auf Sylt, oder?
1: Ich war ja noch nie auf Sylt. Und Sylt, ich bin gestern schon nach Niebüll gefahren, weil ich mir gedacht habe, wenn ich jetzt in Stuttgart und 10 Stunden auf der Autobahn bin und dann noch Autozug fahre und dann alles und dann abends noch auftreten muss, ist das für die Leute nicht mehr schön. Da sehe ich auch nicht mehr gut aus. Und dann bin ich gestern schon bis Niebüll gefahren und bin heute Morgen auf den Autozug gestiegen und fand das total aufregend. Man denkt, ich komme mir dann immer vor wie so ein 5-jähriges Kind. Ich habe auch immer gesagt, guck mal da, das ist Meer und so. Weil das ist immer als Nordrhein-Westfale aus Köln, sieht man das Meer ja nicht so oft. Und ich fand das ganz toll. Es wackelt sehr, aber es war sehr lustig.
0: Ja, das Kölner Mädchen, ne? Bei unseren Kollegen von Sylt 1. Und da hat auch Martin Rütter was über seine Hundeerfahrung erzählt.
2: Das ist übrigens etwas, was in Sylt wirklich outstanding ist. Ich finde, dass hier der Umgang so mit dem Thema Hund, Hundehalter, Nicht-Hundehalter relativ relaxed ist. Also das kenne ich auch in anderen Städten anders.
0: Ja, unser Hund dreht auch immer komplett durch, wenn er auf Sylt ist und am Strand. Der ist jetzt schon weit über 10 Jahre alt, aber wenn er hier ist, dann dreht er nochmal richtig auf. Wie wir alle, oder? Wenn wir endlich da sind, auf der schönsten Insel der Welt. 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Mein Name ist Frank Bremser und schön, dass ich bei Ihnen sein darf.

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2: Heute.
0: Um 10 Uhr startet die MS Adler 6 im Hörnummer Hafen zu einer 105-minütigen Fahrt zu den Kegelrobben. Dabei erlebt ihr die Tierwelt des Wattenmeers aus nächster Nähe. Und natürlich gibt es da die Infos bei adlerschiffe.de. Ab 12 Uhr zeigt die Sylt Art Fair zeitgenössische Kunst in der neuen Bootshalle am Listerhafen. Die 7. Ausgabe der Ausstellung läuft noch bis zum 6. September. Und ab 18 Uhr spielen Elfriede und The Cuties am Dünendeck zwischen Gosch und Twisters. Euch erwarten Funk, Soul sowie Hits aus den 80ern und 90ern. Der Eintritt ist frei. Also in Wenning steht das ganze Cliffklang heute auch noch.
2: Morgen
0: lädt die Norddorfer Kirchengemeinde zu einem Harry Potter Jugendgottesdienst in die Friesenkapelle ein. Beginn ist um 18.30 Uhr. Diakonin Emily Walter und Jugendliche aus der Gemeinde verwandeln die Kirche passend zum Motto. Inhaltlich geht es um die ersten beiden Harry Potter Bände, eine Reise mit dem Hogwarts Express und die Frage, welche Parallelen es zwischen Magie und Glauben gibt. Der Gottesdienst richtet sich nicht nur an Jugendliche. Anschließend gibt es ein gemeinsames Beisammensein. Also nochmal, Beginn ist 18.30 Uhr. In der Friesenkapelle der Norddorfer Kirchengemeinde in Wenningstedt.
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0: Ihr hört Radio Sylt vom blauen Autozug. Mein Name ist Frank Bremser. Wir sprechen mit den Ringrettern hier auf der Insel. Das ist zum Beispiel der Frank Erichsen oder eben auch Felix Johansen. Der kommt vom Festland, der koordiniert das Ganze landesweit. Das heißt, wenn ihr irgendwie einen Ring im Sand verloren habt oder vielleicht sogar im Wasser, Ehering, ein Erbstück und so weiter, dann kommen die wirklich. Die haben eine Notfallnummer. Ja, und ihr nehmt dafür ja kein Honorar, ne Frank?
1: Also wir bekommen ja keine Vergütung oder irgendwas. Wir bekommen sozusagen Kraftstoffkosten und Parkkosten. Diese Sachen bekommen wir erstattet und dann nochmal einen kleinen Finderlohn. Ne? Also wir bekommen auch keine Spenden oder so, sondern es ist eigentlich nur, wie gesagt, unsere Auslagen, die wir haben, Kraftstoffkosten, Parkgebühren und einen kleinen Finderlohn. Mehr wollen wir auch nicht haben, so, ne?
0: Aber wenn man diese glücklichen Gesichter sieht, das könnt ihr euch ja vorstellen, ne? Ihr verliert euren Ehering und dann kommen die Jungs und finden den wieder. Also da gibt's natürlich auch gerne mal ein bisschen Patte auf der Hand, ist ja klar. Wie hoch ist denn eure Erfolgsquote, Felix Johansen?
2: Und zwar, wenn der Bereich wirklich eingrenzbar ist, dann liegt die Trefferquote an Land bei 90% circa.
0: Wow, wow.
2: Vorausgesetzt, man sagt, ich war jetzt am Strand und habe in dem Bereich den Ball geworfen und dabei ist der Ring verschwunden im Sand, dann nahezu 100%, wenn man den Bereich nicht verlassen hat.
0: Ehering im Sand verloren, Schlüssel verloren, Schmuckstücke, Wertgegenstände aus Metall. Die Ringretter können helfen. Die Nummer zu den Ringrettern, die gibt es auf ringretter.de. Da könnt ihr euch melden und die helfen euch dann super, super gerne.

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1: Das Radio Sylt-Wetter. Heute startet Sylt mit kräftigen Regenschauern in die neue Woche. Später wechseln sich Wolken und trockenere Abschnitte ab. Die Temperaturen erreichen rund 19 bis 20 Grad. Der Südwestwind weht kräftig mit etwa 35 km pro Stunde, in Böen um 50 km pro Stunde. Die Sonne schafft rund 5 Stunden. Der Radio Sylt 3-Tage-Trend. Dienstag wird es bei rund 20 Grad etwas freundlicher, später ziehen einzelne Schauer durch. Mittwoch bleibt es wechselhaft mit vielen Wolken und Schauern bei 18 bis 20 Grad. Dazu bleibt es an beiden Tagen ordentlich windig aus West bis Südwest.
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3: Schön, dass ihr dabei seid und gleich geht's für uns weiter mit den Insta-Perlen. Das ist unser Follower Klaas aus Hörnum. Der sucht die lustigsten Sprüche aus dem Internet raus und präsentiert sie dann gleich hier bei uns exklusiv bei Radio Sylt vom blauen Autozug. Bis gleich!

0: 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Und hier gibt es jetzt wieder Comedy. Unser Follower Klaas aus Hörnum sucht ja das Lustigste raus aus dem Internet, die lustigsten Sprüche und vertont sie. Jetzt wieder.
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2: Moin. Ich bewundere Leute, die gern nackt putzen. Ich mag das nicht mal angezogen.
3: Was?

0: Radio Sylt, mein Name ist Frank Bremser. Schön, dass ich bei Ihnen sein darf. Und die Adlerschiffe hier bei uns auf Sylt, die haben sich ganz viel tolles Programm für Sie ausgedacht. Zum Beispiel ein toller Ausflug ist natürlich auch der Ausflug nach Helgoland. Larissa ist bei mir. Wann geht das los?
1: Da geht es aktuell 5-mal die Woche, von Sonntag bis Donnerstag. Man hat fast 4 Stunden Aufenthalt, um die Hochseeinsel zu erkunden. Zur Langanna kann man da ganz in Ruhe gehen. Natürlich shoppen sollte man auf Helgoland auf jeden Fall machen. Und
0: ums Oberland zum Beispiel gehen ist auch was. Die Bunker besichtigen. Also ich kann jetzt ja als Insider auch ein bisschen berichten darüber. Und was natürlich der Vorteil ist, was viele deswegen ja auch machen, dann aber erkennen, die Insel ist ja doch mehr als nur der Fuselfelsen, wie man ja so manchmal sagt. Man kann dort zollfrei und mehrwertsteuerfrei einkaufen.
1: Richtig, ganz genau. Das ist auch immer noch so. Gerade Alkohol und Zigaretten sind dann natürlich sehr beliebt. Aber man kann auch gute Klamotten, Taschen, kann man alles schön einkaufen gehen.
0: Und ich bin ja auch Fan der Badedüne, die gibt es ja auch. Da kann man dann ja mit so einer kleinen Fähre rüberfahren und dann nochmal fernab vom Trubel der Hauptinsel dann ja auch ein bisschen spazieren gehen, ne?
1: Genau, das schafft man selten in einem Tag, aber man kann natürlich auch mit uns sagen, man fährt an einem Tag hin und am nächsten Tag erst wieder zurück und hat dann den Riesenvorteil, dass man sagen, man sieht Helgoland, wenn um 5 alle Gäste, alle Schiffe wieder abgelegt haben und hat die Insel quasi mit den Einheimischen für sich und bleibt dann über Nacht. Das ist natürlich auch wunderschön und ganz besonders dann.
0: Das ist wirklich eine ganz besondere Geschichte, wirklich mal auf der Insel zu bleiben, denn sie wird dann ganz ruhig. Und wenn man dann auf der Hochsee übernachtet, kann ich Ihnen sagen, Sie werden schlafen wie ein Baby. Alle Infos zu den Fahrten nach Helgoland mit den Adlerschiffen finden Sie natürlich auf der Homepage der Adlerschiffe, adler-schiffe.de. 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

0: Hier ist das Original. Seit 2023 sind wir auf Sendung präsentiert vom Blauen Autozug. Hier ist Frank Bremser mit dem Autozug Radio Sylt weltweit auf radiosylt.de. Und wir haben auch Nachhaltigkeitstipps bei uns. Ja, ja, wir wollen ja, dass die Insel so schön bleibt, wie sie ist. Und dazu habe ich mir jetzt gerade Charlie Esser, die Naturschutzbotschafterin der Insel, eingeladen. Es gibt bei dir oder bei euch ja auch Nachhaltigkeitsführung. Was ist das genau?
1: Genau, also wir nennen das Umweltbildung. Mhm. Und meistens sind das naturkundliche Führungen hier auf der Insel. Die ersten denken wahrscheinlich erstmal an eine Wattwanderung. Mhm. Aber es gibt natürlich auch ganz viele andere Führungen, wo man die Naturschutzgebiete der Insel besser kennenlernen kann und vielleicht auch sehen kann, was daran so besonders ist und warum das so schützenswert ist. Und das ist dann eben nicht nur total interessant, das zu lernen, sondern hilft uns ja auch, das weiterzugeben an Menschen in unserem Umfeld, andere irgendwie auch so indirekt dafür zu begeistern. Und so haben wir dann vielleicht ganz viele Menschen, die sich irgendwie für Umweltschutz einsetzen, die das auch mitnehmen vielleicht aus dem Urlaub, mhm, oder einfach so in ihrem Umfeld teilen.
0: Hast du da so ein spezielles Beispiel von so einer Führung, wo ihr vielleicht anhaltet und sagt, guck mal, das könnte man jetzt im Alltag irgendwie umsetzen?
1: Ja, es ist ja weniger über Nachhaltigkeit, mehr zum Thema einfach generell die Natur. Was macht sie so besonders und vielleicht auch sensibel? Also es gibt Führungen speziell zum Thema Küstenschutz oder eine Führung zum Thema Schweinswale, wo es eben darum geht, wie können wir die Schweinswale besser schützen, und den Nationalpark Wattenmeer natürlich, der ja direkt vor unserer Haustür ist, den man dann auf einer Wattführung ganz gut kennenlernen kann.
0: Vielen Dank.
1: Gerne.
0: Die Naturschutzbotschafterin der Insel Sylt, Charlie Esser, war das. Und mehr Infos gibt es natürlich unter naturschutz-sylt.de. Und die Veranstaltungen entsprechend natürlich auch immer am Veranstaltungskalender auf sylt.de zu finden. 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

0: Hier ist das Autozug Radio Sylt mit Frank Bremser und ich habe einen ganz tollen Besuch gemacht und zwar bei der Arche Wattenmeer in Hörnum und da habe ich Amelie und Franzi getroffen und die haben mir die Ausstellung gezeigt und erst einmal sind wir an einem Tisch gelandet, darauf lagen die ganzen Strandfunde.
1: Ja genau und hier auch ganz groß dann das Schild bitte anfassen, also hier in der Ausstellung darf man auch unsere Ausstellungsstücke anfassen und auf der einen Seite haben wir hier die Dinge, die wir eben natürlicherweise am Strand finden und auf der anderen Seite den Müll und all das, was nicht ganz so schön ist, was man am Strand sieht.
0: Das finde ich ja super. Also das heißt, was man sonst den Kindern mal sagt, bitte nichts anfassen, das ist hier wirklich mal erlaubt.
1: Ja, genau, hier ist es mal erlaubt.
2: Viele Kinder sind auch wirklich verwundert darüber und fragen, dann darf man das wirklich anfassen? Aber das darf man bei uns.
0: Ja, das finde ich super. Natürlich auch ja, wichtig zu zeigen und zu sehen, was eben leider Gottes auch wirklich alles im Meer landet. Ne? Das sind wirklich Funde hier von Sylt?
1: Ja, genau, das sind alles Funde von Sylt. Dort unten auch noch ein ganz große Box voll mit Paraffin. Das ist so ein Stoff, mit dem man Schiffstänke reinigt. Ja, und der wird häufig auch einfach ins Meer entlassen und daran verenden viele Vögel zum Beispiel.
0: Gehen wir mal um den Tisch rum und Franzi hat da was in der Hand. Was ist das?
2: Hier beispielsweise ist auch ganz viel Dolly Rope, also der Scheuerschutz, ja. Der unten an den Fischernetzen dran ist, wenn die über den Boden geschliffen werden, damit eben nicht das Netz kaputt geht. Und die finden wir auch massenhaft bei uns am Strand. Und die haben wir hier eben auch ausgestellt, damit man das auch wiedererkennt und eben dann vielleicht auch, wenn man am Strand unterwegs ist, sieht, okay, das kann ich auch selber einsammeln, weil die legen meistens wirklich nur so kleine bunte Fäden rum und dann weiß man, okay, das sammle ich lieber ein, anstatt es liegen zu lassen.
0: Ich finde das ganz toll, wie eure Generation halt auch mit dem Umweltschutz umgeht, also so selbstverständlich und ihr wollt das auch jungen Menschen sehr stark vermitteln hier in der Arche Wattenmeer, ne?
1: Schulklassen beispielsweise können bei uns auch ein Aktivprogramm buchen, wo sie dann wirklich mit uns zusammen an den Strand gehen und Müll sammeln und dazu gibt es dann noch einen kleinen Vortrag, damit die SchülerInnen das dann auch einordnen können. Ja.
0: Ja, vielen Dank an euch, Franzi und Amelie, für die tolle Führung, die tolle Erklärung und es ist wirklich ein Besuch wert für die ganze Familie. Mehr Infos gibt es natürlich auch im Internet unter arche-wattenmeer.de. 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
1: Es ist 5 Uhr. Guten Morgen.
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3: Moin von der Insel. Was für eine Wendung für Caroline und Phil Braunert auf Sylt. Noch im Frühjahr stand für die beiden die Frage im Raum, ob sie die Insel verlassen müssen. Die Wohnung war gekündigt, eine neue bleibe nicht in Sicht. Dann kam unerwartet viel Hilfe von den Syltern. Nach einem öffentlichen Aufruf konnten sich die beiden plötzlich mehrere Wohnungen ansehen. Am Ende fanden sie zwischen Westerland und Tinnum ein neues Zuhause mit unbefristetem Mietvertrag. Und damit nicht genug. Kurz darauf ergab sich die Chance, im Friesenhof in Wenningstedt ein eigenes Café zu übernehmen. Für Caroline ging damit ein Kindheitstraum in Erfüllung. Sie kommt aus dem Bäckerhandwerk, ist Bäckermeisterin und wollte schon lange ein eigenes Café führen. Seit dem 26. Juli betreiben Caroline und Phil nun das Louf und Lee. Caroline kümmert sich um Kuchen, Friesenstullen und die Backstube, Phil empfängt die Gäste. Aus der Angst, Sylt verlassen zu müssen, wurden innerhalb weniger Monate eine feste Wohnung und ein eigener Betrieb. Und für die beiden steht fest, die große Hilfsbereitschaft auf der Insel hat dabei eine entscheidende Rolle gespielt.
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1: Das Radio Sylt-Wetter. Heute startet Sylt mit kräftigen Regenschauern in die neue Woche. Später wechseln sich Wolken und trockenere Abschnitte ab. Die Temperaturen erreichen rund 19 bis 20 Grad. Der Südwestwind weht kräftig mit etwa 35 km pro Stunde, in Böen um 50 km pro Stunde. Die Sonne schafft rund 5 Stunden. Der Radio Sylt 3-Tage-Trend. Dienstag wird es bei rund 20 Grad etwas freundlicher, später ziehen einzelne Schauer durch. Mittwoch bleibt es wechselhaft mit vielen Wolken und Schauern bei 18 bis 20 Grad. Dazu bleibt es an beiden Tagen ordentlich windig aus West bis Südwest.
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5: Willkommen auf dem blauen Autozug und wir wollen Ihnen natürlich auch die Inselorte vorstellen. Westerland zum Beispiel ist ja die Inselhauptstadt, nicht zuletzt bekannt durch den Song der Ärzte mit Westerland. Die Stadt zieht jedes Jahr Tausende von Besuchern an, die die mondäne und dennoch naturnahe Atmosphäre schätzen. Ein herrlicher, 8 Kilometer langer Sandstrand erwartet Sie, ideal für einen idyllischen Tag im Strandkorb. Und bummeln Sie durch die Fußgängerzone und entlang der Promenade, wo Sie exklusive Geschäfte, Cafés und Restaurants finden. Das Nachtleben bietet unter Haltung und in der Musikmuschel an der Strandpromenade finden im Sommer Konzerte und Aufführungen statt und das ganze Jahr über gibt es kulturelle, gastronomische, sportliche und musikalische Highlights zu entdecken. Hören Sie übrigens auch immer wieder hier bei uns im Veranstaltungskalender beim Autozug Radio Sylt. Das ist ja Sylt in einer Stunde. Machen Sie einen Spaziergang auf der 6 Kilometer langen Kurpromenade und besuchen Sie das Sylter Aquarium sowie das Freizeitbad mit Saunawelt, die Sylter Welle. Bei schlechtem Wetter können Sie das moderne Syltness Center besuchen und sich bei Asia Wellness, Thalassotherapien und Schönheitsbehandlungen verwöhnen lassen. Also, Sie merken, Sie haben sich für die richtige Insel entschieden und wir dürfen Sie begleiten. Das ist Sylt in einer Stunde, das Autozug Radio Sylt. 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

0: Hier ist Radio Sylt vom Blauen Autozug. Ich freue mich, dass ich euch begleiten darf hier auf der Strecke von Niebel nach Sylt oder eben umgekehrt. Und ja, die Lokomotive, die fährt vorne, ne? Ist ja klar. Und in der Lokomotive sitzt zum Beispiel der Düke. Er ist Lokomotivführer bei der RDC Deutschland Gruppe und hier beim Blauen Autozug. War das eigentlich so ein Traum von dir?
1: Also ich hatte jetzt nicht so kindheitstraummäßig so, ja, unbedingt Lokführer. Ich hatte nie wirklich was mit Eisenbahn vorher zu tun.
0: Ja.
1: Aber jetzt im Nachhinein, ich möchte keinen anderen Job mehr machen.
0: Was hast du vorher gemacht?
1: Großen Außerhandel gelernt im Kfz-Fachbereich.
0: Was sind so die größten Herausforderungen für dich als Lokführer?
1: Die Konzentration hochhalten, würde ich sagen. Also das ist eine Sache, die muss man lernen, weil das ist halt das Hauptaugenmerk, darauf liegt halt nicht, ja, ich fahre und das Signal sagt halt oder fahren, sondern gerade im Störungsfall, was mache ich wenn? Und dieses Wissen muss halt permanent immer sofort zur Verfügung stehen.
0: So sind sie hochmotiviert, die Mitarbeiter vom Blauen Autozug, und die bringen euch sicher von Niebel nach Westerland oder eben umgekehrt, und wir begleiten euch auch dazu mit Feel Good Music, 24 Stunden. 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

Hier ist das Autozug Radio Sylt und hier erfahren Sie alles über die Insel Sylt und natürlich auch über ganz aktuelle Themen. Zum Beispiel gibt es in Tinnum mittlerweile eine Hundewäsche mit Glanzfinish, eine Hundewaschanlage, Shampoo, Feuchtigkeitskur, Föhn, aber nicht nur für Menschen, sondern eben für Vierbeiner. Und neben dem Futterhaus in Tinnum steht da ja so eine Selbstbedienungswaschanlage und die Hunde waren wohl eher skeptisch, habe ich mir sagen lassen, ließen sich dann aber ganz brav vom Herrchen einschäumen. Das Ganze für 6 € und 10 Minuten gab es also eine komplette Pflege, sogar mit Glanzkur. Die Bedienung funktioniert per Münzeinwurf, Shampoo optional inklusive und das alles ganz ohne nasse Badezimmerfliesen zu Hause. Also sauber, praktisch und beim nächsten Wattbad auf jeden Fall mega, mega Gold wert. Ja, sowas gibt's nur bei uns auf Sylt, glaube ich. 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
0: Um 10 Uhr startet die MS Adler 6 im Hörnummer Hafen zu einer 105-minütigen Fahrt zu den Kegelrobben. Dabei erlebt ihr die Tierwelt des Wattenmeers aus nächster Nähe. Und natürlich gibt es da die Infos bei adlerschiffe.de. Ab 12 Uhr zeigt die Sylt Art Fair zeitgenössische Kunst in der neuen Bootshalle am Listerhafen. Die 7. Ausgabe der Ausstellung läuft noch bis zum 6. September. Und ab 18 Uhr spielen Elfriede und The Cuties am Dünendeck zwischen Gosch und Twisters. Euch erwarten Funk, Soul sowie Hits aus den 80ern und 90ern. Der Eintritt ist frei. Also in Wedding steht das ganze Cliffklang heute auch noch.
2: Morgen.
0: Lädt die Norddorfer Kirchengemeinde zu einem Harry Potter Jugendgottesdienst in die Friesenkapelle ein. Beginn ist um 18.30 Uhr. Diakonin Emily Walter und Jugendliche aus der Gemeinde verwandeln die Kirche passend zum Motto. Inhaltlich geht es um die ersten beiden Harry Potter Bände, eine Reise mit dem Hogwarts Express und die Frage, welche Parallelen es zwischen Magie und Glauben gibt. Der Gottesdienst richtet sich nicht nur an Jugendliche. Anschließend gibt es ein gemeinsames Beisammensein. Also nochmal, Beginn ist 18.30 Uhr. In der Friesenkapelle der Norddorfer Kirchengemeinde in Wenningstedt.
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0: 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Und erinnern Sie sich noch an Christine Westermann? Zusammen mit Götz Alsmann hat sie Zimmer frei moderiert. Und sie war auch schon auf Sylt, das ist aber ein paar Jahre her, ne?
1: Damals war Sylt noch mehr schickimicki, als es heute ist, glaube ich. Also ich war damals privat da. Und dann war ich einmal beruflich hier. Ich habe damals bei der Drehschreibe gearbeitet. Und ich glaube, das war im Anschluss, als ich hier war, habe ich gedacht, Mensch, wie toll sind diese Strandkörbe. Und dann habe ich in der Redaktion vorgeschlagen, ich würde gerne mal einen Bericht machen, wie so ein Strandkorb entsteht. Und da war ich eine halbe Woche hier. Wir haben das gedreht. Und das Ergebnis war, dass ich mir einen Strandkorb für zu Hause bestellt habe. Nicht bedenkend, wie breit die sind. Und der ist dann nicht durch die Wohnungstür gegangen.
0: Aber wenn es eine mit Humor genommen hat, dann Christine Westermann. Die Promis auf Sylt, immer ein Thema. Jetzt sind Sie aber der Promi auf Sylt, denn Sie fahren auf die schönste Insel der Welt. Wir wünschen Ihnen eine ganz tolle Überfahrt, ein tolles Ankommen, da wo Sie hin sollen, im Hotel, im Apartment oder vielleicht sogar in der eigenen Immobilie. Ganz viel Spaß wünschen wir Ihnen. 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
1: Das Radio Sylt-Wetter. Heute startet Sylt mit kräftigen Regenschauern in die neue Woche. Später wechseln sich Wolken und trockenere Abschnitte ab. Die Temperaturen erreichen rund 19 bis 20 Grad. Der Südwestwind weht kräftig mit etwa 35 Kilometer pro Stunde, in Böen um 50 Kilometer pro Stunde. Die Sonne schafft rund 5 Stunden. Der Radio Sylt 3-Tage-Trend. Dienstag wird es bei rund 20 Grad etwas freundlicher, später ziehen einzelne Schauer durch. Mittwoch bleibt es wechselhaft mit vielen Wolken und Schauern bei 18 bis 20 Grad. Dazu bleibt es an beiden Tagen ordentlich windig aus West bis Südwest.
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3: Willkommen in der nächsten halben Stunde hier bei Radio Sylt.de vom blauen Autozug. Es ist schön, dass ihr dabei seid und wir haben ja auch unsere eigene Comedy, das wisst ihr, ne? Unser Follower Klaas aus Hörnum, der sucht die lustigsten Sprüche aus dem Internet raus und daraus haben wir unsere eigene kleine Comedy-Show gemacht und gleich gibt's die nächste Folge hier bei mir. Moin!

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3: Moin, gerade bei der Eisdiele sagt eine Mutter zu ihrem Sohn, der gerade ein Eis bekommen hat. Und was sagt man da? Er schaut die Verkäuferin mit großen Augen an und sagt, ich liebe dich.
4: Ne, was?

0: Radio Sylt, das ist Sylt in einer Stunde weltweit zu hören auf radiosylt.de und wir sind wieder bei den Adlerschiffen und damit bei Jenny, die kümmert sich um Feierlichkeiten bei den Adlerschiffen, richtig?
1: Genau, also erstmal geht es auch so ein bisschen um den Ort, ne, um zu schauen, ab wo fahren wir, welches Schiff haben wir da, was bietet sich am besten an. Wenn es jetzt die Hochzeit ist, klassischerweise ist es dann wie gesagt die Great Palooka ab List, da können wir bis zu 48 Personen mitnehmen. Und genau, dann besprechen wir alle Details, was du noch dabei haben möchtest, ne? Den Ablauf, dann ist ja auch immer da noch die Koordination mit dem Standesamt mit dabei, dann was du an Essen dabei haben willst, Getränke, ob du noch irgendwelches weitere Programm möchtest, irgendeine Liveband, Musiker, Trompeter hatten wir letztens auch mit an Bord.
0: Cool.
1: Oder Fotografen, also da sind den Möglichkeiten keine Grenzen gesetzt, ich sag immer alles, was ihr euch wünscht, versuche ich so gut es geht immer umzusetzen. Klar gibt es irgendwo Grenzen, aber alles ist irgendwie machbar.
0: Also sozusagen für jede Feier bist du Ansprechpartnerin?
1: Genau, dafür bin ich die richtige Ansprechpartnerin. Also viel sind es Geburtstage, aber auch Hochzeiten machen wir auch oder Trauungen bei uns an Bord. Da ist die Great Palooka ab List immer ein ganz beliebtes Schiff, weil es ein bisschen rustikaler ist, aber generell auch Firmenfeiern. Wenn es auch größere sein sollen, auch gerne mal verchartern wir auch gerne die Koi, um so ein bisschen mehr auch Partystimmung dann aufzubringen. Aber generell hier auf Sylt haben wir natürlich auch sehr schöne Schiffe, die da auch gut in Frage kommen.
0: Super, dankeschön. Jenny, sie ist die Ansprechpartnerin für alle Charterfahrten, Geburtstage, Hochzeiten etc. Alles, was Sie feiern wollen, können Sie mit den Adlerschiffen zusammen veranstalten. Alle Infos dazu natürlich auf der Homepage adler-schiffe.de. 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

0: Frank Bremser hier und das Auto zu Radio Sylt. 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Unsere Insel ist ja immer in Bewegung. Wir haben so viele tolle Restaurants und mittlerweile auch so ein großes Angebot an veganen und vegetarischen Speisen. Eine Restaurantdichte, die hat man normalerweise nur in wirklich großen Städten und auch mit dieser hohen Qualität. Das ist schon Wahnsinn. Und wenn wir etwas in Sachen Nachhaltigkeit tun wollen, Tessa Heide von Sylt Marketing, du bist Nachhaltigkeitsbeauftragte. Fleisch ist nicht so schön, ne?
1: Also tatsächlich, nichts heizt dem Klima so sehr ein wie Fleischkonsum. Deswegen vielleicht zu Hause, aber auch im Urlaub öfter mal eine vegetarische oder vegane Alternative wählen und einfach mal was Neues ausprobieren.
0: Das heißt also, gut, vegetarisch sind ja schon Fischbrötchen, ne? Aber man, es gibt es denn sowas wie vegane Fischbrötchen bei uns auf der Insel? Gibt es sowas wirklich?
1: Ja, also mittlerweile gibt es echt viele gute Alternativen und ich habe zum Beispiel eine entdeckt, das Storrent in Hörnum, das bietet vegane Fischbrötchen an und auch zum Beispiel bei Lund bekommt man Lapskaus mit Rollmops und auch das ist vegan und super lecker.
0: Wie cool. Vielen Dank, Tessa. Was es nicht alles gibt, ne? Bei uns auf Sylt gibt es eigentlich alles. Man muss sich nur mit offenen Augen über die Insel bewegen und das tun sie. Und wir wünschen ihnen dabei ganz viel Spaß. 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

0: Hier ist das Auto zu Radio Sylt mit Frank Bremser. Mit einer Facebook-Gruppe hat es angefangen. Gesucht, gefunden Sylt, und daraus ist mittlerweile ein Förderverein entstanden. Er heißt auch Gesucht, gefunden Sylt e.V. Gemeinnützig ist er, und er hat sich aus der virtuellen Welt der Sylter in die echte Welt der Sylter Gesellschaft hineingearbeitet und hat schon so viel geholfen. Das heißt also, dieser Verein ist ein Förderverein, aber er ist auch noch viel mehr, ne? Björn Nielsen von Gesucht, gefunden Sylt.
1: Mitunter auch Schnittstelle zwischen dem digitalen und dem tatsächlichen analogen Leben, weil die Leute sich dann mitunter ja auch treffen auf Veranstaltungen, die wir gemacht haben und so weiter, sich eigentlich nur vom Schreiben kannten und dann doch kennengelernt haben. Tatsächlich gibt es auf Sylt auch Leute, die sich untereinander noch nicht kennen. Das ist tatsächlich so.
0: Und dann gibt es natürlich Sylterinnen und Sylter, denen geht es nicht so gut. Die brauchen vielleicht mal Hilfe in ganz alltäglichen Dingen, und da habt ihr schon ganz viele Spenden gesammelt und auch wahnsinnig viel Geld schon verteilt, ne?
1: Und da sind wir doch ziemlich stolz drauf, und wir haben jetzt schon 350.000, wow, wahrscheinlich eher mehr, verteilen dürfen hier auf Sylt an Sylter Vereine. Und wir sehen uns als Verein der Vereine, also Verein der Sylter Vereine vor allem natürlich. Und wir sehen uns auch als größte Gemeinde der Insel, auch wenn sie nur online stattfindet. Aber wir sehen uns als größte Gemeinde, und wir sehen uns als einzige Gemeinde der Insel, wo wirklich alle in die gleiche Richtung ziehen, also am selben Strang ziehen und so weiter. Doch, da sind wir sehr stolz drauf, dass das so anerkannt ist, und das machen wir natürlich auch gerne.
0: Und das ist das Tolle, also mit dem Verein Gesucht, gefunden Sylt kann man wirklich am Inselleben teilnehmen, wenn man wirklich mit dem Beitrag, den man spendet, Syltern hilft. Also den Verein auf der schönsten Insel der Welt und damit natürlich auch Einzelpersonen, denen es im Moment vielleicht nicht so gut geht, wie es uns vielleicht gut geht, die wir nicht wirklich Sorgen haben müssen, wie wir morgen das nächste Brot bezahlen können. Und wenn Sie spenden wollen, dann gehen Sie mal auf die Seite gesucht-gefunden-sylt.de. Da finden Sie alle Informationen zu diesem echten Sylter Verein und dieser fabelhaften Idee.

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1: Es ist 6 Uhr. Guten Morgen.
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3: Moin von der Insel. Was für eine Wendung für Caroline und Phil Braunert auf Sylt. Noch im Frühjahr stand für die beiden die Frage im Raum, ob sie die Insel verlassen müssen. Die Wohnung war gekündigt, eine neue bleibe nicht in Sicht. Dann kam unerwartet viel Hilfe von den Syltern. Nach einem öffentlichen Aufruf konnten sich die beiden plötzlich mehrere Wohnungen ansehen. Am Ende fanden sie zwischen Westerland und Tinnum ein neues Zuhause mit unbefristetem Mietvertrag. Und damit nicht genug. Kurz darauf ergab sich die Chance, im Friesenhof in Wenningstedt ein eigenes Café zu übernehmen. Für Caroline ging damit ein Kindheitstraum in Erfüllung. Sie kommt aus dem Bäckerhandwerk, ist Bäckermeisterin und wollte schon lange ein eigenes Café führen. Seit dem 26. Juli betreiben Caroline und Phil nun das Louvre und Lee. Caroline kümmert sich um Kuchen, Friesenstullen und die Backstube. Phil empfängt die Gäste. Aus der Angst, Sylt verlassen zu müssen, wurden innerhalb weniger Monate eine feste Wohnung und ein eigener Betrieb. Und für die beiden steht fest, die große Hilfsbereitschaft auf der Insel hat dabei eine entscheidende Rolle gespielt.
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3: Das Radio Sylt-Wetter. Heute startet Sylt mit kräftigen Regenschauern in die neue Woche. Später wechseln sich Wolken und trockenere Abschnitte ab. Die Temperaturen erreichen rund 19 bis 20 Grad. Der Südwestwind weht kräftig mit etwa 35 km pro Stunde, in Böen um 50 km pro Stunde. Die Sonne schafft rund 5 Stunden. Der Radio Sylt 3-Tage-Trend. Dienstag wird es bei rund 20 Grad etwas freundlicher, später ziehen einzelne Schauer durch. Mittwoch bleibt es wechselhaft mit vielen Wolken und Schauern bei 18 bis 20 Grad. Dazu bleibt es an beiden Tagen ordentlich windig aus West bis Südwest.
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1: Herzlich willkommen auf Sylt. Hier ist das Autozug Radio Sylt. Weltweit zu hören auf radiosylt.de und auf unserer Homepage gibt es auch unsere App. Da können Sie uns immer hören und auch Sylt-Nachrichten gibt es da von Sylt 1. Ja, das Rantumbecken, das wurde 1936, 1937 zwischen Tinnum und Rantum eingedeicht, um einen Wasserflugplatz anzulegen. Und seit 1962 steht es unter Naturschutz und entwickelte sich zu einem artenreichen Brut- und Rastgebiet für Vögel. Da kann man ganz tolle Fahrradtouren machen und auch mal kurz Pause machen, ein kleines Picknick vielleicht mit der ganzen Familie. Das Rantumbecken auf jeden Fall einen Ausflug wert während Ihres Sylt-Aufenthalts, ob im Sommer oder im Winter, völlig egal. Das ist eine ganz tolle Zeit, die man da verbringen kann. Genauso wie hier bei uns beim Autozug Radio Sylt. Das ist Sylt in einer Stunde. Da bekommen Sie alle Sylt-relevanten Informationen in diesem Radio, auch den Veranstaltungskalender jede Stunde und wir freuen uns, wenn Sie dabei sind. Weltweit zu hören, auch auf radiosylt.de.

0: Hier ist Radio Sylt vom blauen Autozug mit Frank Bremser. Hier bei der RDC Deutschland Gruppe, da gehen auch Kindheitsträume in Erfüllung. Düke ist Lokomotivführer bei der RDC Deutschland Gruppe. Lenkt zum Beispiel auch die Lokomotive an eurem Zug vorne beim blauen Autozug. Auch bei der NEG zum Beispiel. Und da gibt es Lokomotiven, die sind natürlich hochmodern. Und da kann man so eine Riesenlok auch mit einer Fernbedienung steuern. Ne? Wie geht das denn?
1: Einige Loks haben das bei uns, einige nicht. Also vor allem als Beispiel die D75 von der NEG auch, die ich mittlerweile auch habe, die hat auch eine Funkfernsteuerung. Da hat man dann so einen kleinen, ich nenne es mal Bauchladen, zum Tragegeschirr. Ja. Damit kann man dann die komplette Lok steuern. Die kannst du damit anmachen, ausmachen, eine Bremse anlegen, lösen.
0: Oh, ich sehe schon die großen Kinderaugen. Oh, ich will auch mal so eine Lokomotive mit der Fernsteuerung führen. Ja, das hat natürlich ganz große Sicherheitsvorgaben und die werden natürlich überall eingehalten, ist ja logisch. Also wenn ihr mal einen Lokomotivführer von der RDC Deutschland Gruppe trefft, sprecht ihn gerne an und fragt mal, was denn so das Besondere an seinem Job ist. Und man kann auch aus seinem Beruf, wenn ihr jetzt Tischler seid zum Beispiel oder in einem ganz anderen Beruf tätig seid, man kann umschulen zum Lokomotivführer. Wenn es dort offene Stellen gibt, dann könnt ihr auf autozug-sylt.de diese Stellen finden. Kommt mal online und guckt euch das Ganze an. 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

0: Hier ist es, das Auto zu Radio Sylt mit Frank Bremser. 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Viele Promis machen bei uns natürlich Halt auf der schönsten Insel der Welt. Ist ja auch klar. Zum Beispiel Bernd Stelter. Wir kennen ihn alle noch aus 7 Tage, 7 Köpfe bei RTL. Da hat er mit Rudi Carrell zusammen eine tolle Show gemacht. Und er ist unterwegs mit Bühnenprogrammen auf den Bühnen in Deutschland. Aber Bernd, du gehst ja sogar hier mit Fans auf Sylt auf Inselrundgang, ne?
1: Ja, das ist ja mein neues Hobby. Ich habe mir ja angewöhnt, die 10.000 Schritte pro Tag zu machen.
0: Ja.
1: Und das ist eine ganz, ganz super Angelegenheit. Erstens, weil es ist gesund, aber nicht nur das. Man kommt runter, man geht durch tolle Landschaften und das klappt sogar irgendwo in Sachsen-Anhalt. Aber wenn man das auf Sylt machen kann, dann ist das natürlich was Atemberaubendes. Ja? Hm. Früher habe ich beim Gehen immer so Kopfhörer getragen und Hörbücher gehört. Das lasse ich sein.
0: Ja.
1: Ich höre jetzt den Wind und ich höre die Vögel und ich rieche das Meer. Und ja, und dann, wenn du hinterher auf der Bühne stehst, dann weißt du, du hast einen fantastischen Tag gehabt.
0: Absolut, einen fantastischen Job dazu noch, ne? Ist ja auch noch dabei.
1: Ich bin nicht so sehr traurig, nein.
0: Was ist denn so dein, ich frage das ja immer ganz gerne meine Gäste, was ist denn so dein besonderer Inselmoment, den du mit Sylt verbindest?
1: Also ich kann es nicht belegen, ich kann es nicht beweisen, aber ich glaube, wenn man mich mit verbundenen Augen an einen Strand führen würde und würde die Binde abmachen, dann würde ich sagen, würde ich erkennen, wenn es Sylt ist. Mhm. Ich glaube, das würde klappen. Beweisen kann ich das nicht, aber immer wenn ich in Sylt am Strand stehe, denke ich mir, boah, so.
0: Ja.
1: Und dann geht's mir auch gut. Und ich finde ja, wenn man so am Strand steht und guckt aufs Meer und man sieht, wie klein man selber ist, dann werden auch die Probleme kleiner und dann relativiert sich so vieles. Und deswegen liebe ich das Meer und insbesondere Sylt.

0: Willkommen bei Radio Sylt vom Blauen Autozug. Mein Name ist Frank Bremser und ich freue mich, dass ihr dabei seid. Wir senden für euch rund um die Uhr mit aktuellen Insel-News, dem Sylt-Wetter und den Veranstaltungstipps für euren Tag. 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
0: Um 10 Uhr startet die MS Adler 6 im Hörnumer Hafen zu einer 105-minütigen Fahrt zu den Kegelrobben. Dabei erlebt ihr die Tierwelt des Wattenmeers aus nächster Nähe. Und natürlich gibt es da die Infos bei adlerschiffe.de. Ab 12 Uhr zeigt die Sylt Art Fair zeitgenössische Kunst in der neuen Bootshalle am Lister Hafen. Die 7. Ausgabe der Ausstellung läuft noch bis zum 6. September. Und ab 18 Uhr spielen Elfriede und The Cuties am Dünendeck zwischen Gosch und Twisters. Euch erwarten Funk, Soul sowie Hits aus den 80ern und 90ern. Der Eintritt ist frei. Also in Wenning steht das ganze Cliffklang heute auch noch.
2: Morgen.
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0: Radio Sylt mit Frank Bremser, das ist Sylt in einer Stunde. Es kommen ja doch viele auch auf die Insel und wollen hier Reitsport machen. Und Maike Belbe ist jetzt bei mir von der Gemeinde Sylt. Da gibt es aber auch Regeln hier bei uns, ne?
1: Ein paar Regeln gibt es, genau. Die gibt es. Man hat relativ viele Reitwege. Ein paar Erneuerungen gibt es im Reich Kampen, um den Leuchtturm herum. Das ist ein bisschen erweitert worden, der Reitweg dort. Genau, aber sonst hat man eine große Auswahl auch an den verschiedenen landschaftlichen Wegen. Und genau, man muss aber einmal bei der Gemeinde Sylt bei der Kasse eine Kopfmarke kaufen.
0: Also so eine Art Kopfgeld, also wie im Western.
1: Ja, Kopfnummer, ne? Ja.
0: Also das muss man sich vorstellen, ja. Maike, das ist wie so eine Kurkarte fürs Pferd, oder?
1: Genau, so eine Art Autokennzeichen.
0: Ja, genau. Ja, gut. Genau, nun kommen ja auch viele mit dem Pferd auf die schönste Insel der Welt, ne?
1: Genau, also viele Ställe bieten Gastboxen an, sodass man mit seinem eigenen Pferd anreisen kann und das Pferd dann in eine Gastbox stellen darf. Ja.
0: Also jeder braucht diese Kopfgeldmarke auf Sylt. Das ist der Nachweis, dass man eben bei uns auch reiten darf und dass wir natürlich dann auch dafür sorgen hier auf Sylt, dass die Reitwege gepflegt werden. Wie kommt man denn zum Beispiel an die Reitpläne ran, wo ich reiten kann auf Sylt, Maike?
1: Online bekommt man auf der Seite Gemeinde-Sylt. Unter dem Bereich Formulare ist der Antrag, dass man den auch online ausfüllen kann auch für die Kopfnummer und auch die Reitwegekarte nochmal mit allen Wegen, die es gibt und nochmal ein paar Informationen zu den Reitwegen.
0: Und

0: da natürlich auch nochmal der Hinweis an alle Autofahrer auf der schönsten Insel der Welt. Bitte Rücksicht nehmen, langsam an Pferden vorbeifahren. Die sind ja auch Fluchttiere und erschrecken sich natürlich bei kleinsten Geräuschen oder bei hektischen Bewegungen. Vielen Dank, Maike. Bis bald.
1: Bis bald.
0: Tschüss. Ciao. 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
1: Das Radio Sylt-Wetter. Heute startet Sylt mit kräftigen Regenschauern in die neue Woche. Später wechseln sich Wolken und trockenere Abschnitte ab. Die Temperaturen erreichen rund 19 bis 20 Grad. Der Südwestwind weht kräftig mit etwa 35 Kilometer pro Stunde, in Böen um 50 Kilometer pro Stunde. Die Sonne schafft rund 5 Stunden. Der Radio Sylt 3-Tage-Trend. Dienstag wird es bei rund 20 Grad etwas freundlicher, später ziehen einzelne Schauer durch. Mittwoch bleibt es wechselhaft mit vielen Wolken und Schauern bei 18 bis 20 Grad. Dazu bleibt es an beiden Tagen ordentlich windig aus West bis Südwest.
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3: Schön, dass ihr dabei seid und gleich geht's für uns weiter mit den Insta-Perlen. Das ist unser Follower Klaas aus Hörnum. Der sucht die lustigsten Sprüche aus dem Internet raus und präsentiert sie dann gleich hier bei uns exklusiv bei Radio Sylt vom blauen Autozug. Bis gleich!

0: Musik wie Urlaub, das gibt es hier bei uns bei Radio Sylt vom Blauen Autozug. 24 Stunden im Netz und natürlich auch auf radiosylt.de gibt es die App zum Laden für alle Systeme. Ja, und es gibt immer Fundstücke im Internet, ne? Bei Instagram zum Beispiel. So Sprüche, wo man einfach laut loslachen muss, und die sammelt für uns, klar, unser Klaas aus Hörnum.
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0: Radio Sylt mit Frank Bremser und wir sind jetzt nochmal bei den Adlerschiffen, genauer gesagt bei Tanja Busch. Sie organisiert Incentives und natürlich viele Rundfahrten der Adlerschiffe in ganz Norddeutschland.
1: Alle, die mit uns auf Kaperfahrt fahren, müssen Männer mit Bärten sein.
0: Die müssen natürlich nicht alle Bärte haben, die mitfahren, aber die Adlerschiffe, Tanja Busch, die sind ja mittlerweile, das ist ja wirklich krass, die sind ja in ganz Norddeutschland unterwegs, ne?
2: Ja, Adlerschiffe, die Reederei ist sehr breit aufgestellt. Wir haben nahezu 30 Schiffe in unserer Flotte und bieten natürlich für die unterschiedlichen Anfragen auch unterschiedliche Schiffe in verschiedenen Stationen an. Das heißt, wir haben eine Dependance auf Usedom, wir haben eine auf Rügen, dann Wismar, sind in Kiel vertreten, ganz viel auch in Hamburg. Das heißt, wenn Charteranfragen sind, dann kommt das pauschal zentral hier bei uns an und dann bieten wir dem Kunden das entsprechende Schiff an.
0: Ja, und Tanja, hier auf Sylt macht ihr ja auch besondere Events auf den Schiffen. Das heißt, wir haben hier die salzige Luft und das Marschenland und das raue Meer, aber da gibt es ganz besondere Events, ne?
2: Ja, absolut. Also Gegensätze ziehen sich an, sagt man ja immer so schön. Und diese wirklich historische Great Palooka als Kutter sozusagen mit einem sehr exklusiven Angebot, das heißt hochwertige Weine oder auch ein Glas Champagner. Dazu natürlich die Sylter Auster, die ja auch zugegen sind in List, ist das eine sehr, sehr schöne Kombi. Und da kann man auch gut einen Saxophonisten noch dazu holen. Dann ist das eine schöne Sundowner-Fahrt mit einem ganz speziellen, tollen Programm.
0: Oh, jetzt stellt man sich das mal vor, Sonnenuntergang und man fährt um den Ellenbogen, dazu ein schönes Glas Wein in der Hand. Also traumhafter geht's doch gar nicht. So wollen Sie da auch Ihren Geburtstag feiern, oder? Und wenn Sie das buchen möchten, dann kommen Sie mal auf die Internetseite der Adlerschiffe und da finden Sie auch den Kontakt. Und die Seite haben wir natürlich bei uns auf unserer Seite verlinkt. Kommen Sie einfach auf radiosylt.de. Einen schönen Urlaub auf der schönsten Insel der Welt wünschen wir Ihnen. 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

0: 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Schön, dass ich bei Ihnen sein darf. Es gibt besondere Menschen hier auf der Insel und die werden vorgestellt in einem ganz besonderen Buch. Zuhause am Meer. 20 Lebens- und Liebesgeschichten. Geschrieben wurde das Buch von Imke Wein, selbst Sylterin. Sag mal, Imke, du hast Familien besucht und dann die Geschichten aufgeschrieben oder wie war das?
1: Ja, so ein bisschen geht das schon in die richtige Richtung. Das war wirklich eine Auftragsarbeit, was so für so ein Buch ja gar nicht so selbstverständlich ist. Vom Tourismusservice Wenningstedt-Braderup. Und es geht darum, im Grunde Vergangenheit einzufangen, in die Zukunft zu gucken und die Gegenwart darzustellen, recht bunt und facettenreich, ohne auf herkömmliche Genres zurückzugreifen.
0: Oh, das klingt ja fast philosophisch.
1: Ja, findest du? Ja, okay. Ich versuch's ein bisschen einfach. Also der Ansatz war, dass wir Familien vorstellen mit ihrem Leben in allen Facetten. Die kommen aus allen Himmelsrichtungen. Die sind entweder schon seit Jahrhunderten als Walfänger da verwurzelt auf der Insel oder sie sind einfach dazugekommen, wirklich auch aus anderen Ländern. Und ich habe versucht, möglichst ein breites Spektrum unterschiedlicher Familienentwürfe abzubilden in dem Buch.
0: Hast du da mal so ein Beispiel von der Lebensgeschichte?
1: Da haben wir ja zum Beispiel immer ganz viel von dem Leben unseres werten Herrn Pastoren schon erfahren und weniger eigentlich von seiner wahnsinnig tollen Frau. Und ich habe sozusagen den Fokus auch erstmal auf ihre Lebensgeschichte gesetzt und wie sie das alles aushält mit dem Mann, aber auch wirklich ihre Konzeption von wie lebe ich Familie. Die sind ja in gewisser Weise leben an zwei Standorten im Moment. Sie in halb in Rendsburg und halb auf Sylt, weil sie dort das Gesundheitsamt leitet. Weiß man gar nicht und das erzähle ich in dem Buch. Und dann öffnen all diese Familien auch ihre Fotoalben und zeigen alte Bilder aus ihrem Leben und die finden auch statt zu modernen Porträts in diesem Buch.
0: Zuhause am Meer, 20 Lebens- und Liebesgeschichten zusammengefasst von Imke Wein. Das Buch gibt es beim Tourismusservice in Wenningstedt-Braderup, hat aber auch eine ISBN-Nummer. 272 Seiten können Sie natürlich auch bei sich in der Buchhandlung bestellen. 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Laura.

0: in das Auto zu Radio Sylt mit Frank Bremser. Das ist Sylt in einer Stunde. Und es gibt ja auch Menschen, die leben einen Großteil des Jahres auf Sylt. Zum Beispiel auch Liedermacher Reinhard May. Und für einen Song hat er sich auch inspirieren lassen auf der Insel. Also wahrscheinlich für viele andere Songs auch. Aber dieser Song beschreibt seine Beobachtung. Und zwar hat er einen Saisonarbeiter auf der Insel Sylt beobachtet. Und daraus hat er den Song Röhmhart geschrieben. Ja, und jetzt wünsche ich Ihnen ganz tolles Ankommen auf der schönsten Insel der Welt, eine ganz, ganz tolle Zeit und hören Sie mal wieder rein auf radiosylt.de oder laden Sie sich da auch gleich unsere App, dann haben Sie uns nämlich immer in der Hosentasche. Das Team vom Blauen Autozug freut sich, Sie bald wieder an Bord begrüßen zu dürfen und gleich geht es weiter mit dem Autozug Radio Sylt, denn das ist Sylt in einer Stunde. Frank Bremser sagt Tschüss und bis gleich. Und hier kommt Reinhard May.
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2: Es ist 7 Uhr. Guten Morgen.
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4: Moin von der Insel. Was für eine Wendung für Caroline und Phil Braunert auf Sylt. Noch im Frühjahr stand für die beiden die Frage im Raum, ob sie die Insel verlassen müssen. Die Wohnung war gekündigt, eine neue bleibe nicht in Sicht. Dann kam unerwartet viel Hilfe von den Syltern. Nach einem öffentlichen Aufruf konnten sich die beiden plötzlich mehrere Wohnungen ansehen. Am Ende fanden sie zwischen Westerland und Tinnum ein neues Zuhause mit unbefristetem Mietvertrag. Und damit nicht genug. Kurz darauf ergab sich die Chance, im Friesenhof in Wenningstedt ein eigenes Café zu übernehmen. Für Caroline ging damit ein Kindheitstraum in Erfüllung. Sie kommt aus dem Bäckerhandwerk, ist Bäckermeisterin und wollte schon lange ein eigenes Café führen. Seit dem 26. Juli betreiben Caroline und Phil nun das Louvre und Lee. Caroline kümmert sich um Kuchen, Friesenstullen und die Backstube. Phil empfängt die Gäste. Aus der Angst, Sylt verlassen zu müssen, wurden innerhalb weniger Monate eine feste Wohnung und ein eigener Betrieb. Und für die beiden steht fest, die große Hilfsbereitschaft auf der Insel hat dabei eine entscheidende Rolle gespielt.
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4: Das Radio Sylt-Wetter. Heute startet Sylt mit kräftigen Regenschauern in die neue Woche. Später wechseln sich Wolken und trockenere Abschnitte ab. Die Temperaturen erreichen rund 19 bis 20 Grad. Der Südwestwind weht kräftig mit etwa 35 km pro Stunde, in Böen um 50 km pro Stunde. Die Sonne schafft rund 5 Stunden. Der Radio Sylt 3-Tage-Trend. Dienstag wird es bei rund 20 Grad etwas freundlicher, später ziehen einzelne Schauer durch. Mittwoch bleibt es wechselhaft mit vielen Wolken und Schauern bei 18 bis 20 Grad. Dazu bleibt es an beiden Tagen ordentlich windig aus West bis Südwest.
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5: Ja, jetzt freuen Sie sich vielleicht auf Ihren ersten Strandspaziergang, wenn Sie auf dem Weg auf die Insel sind. Und Sylt ist auch für seine kuriosen Strandfunde bekannt. Im Laufe der Jahre wurden dort nämlich immer wieder ungewöhnliche Gegenstände angespült, darunter auch verlorene Container, also ernsthaft diese großen Container, Spielzeug und sogar einen Bananenflankenelch. Ich wünsche Ihnen eine gute Überfahrt auf die schönste Insel der Welt. Mein Name ist Frank Bremser und Sie können uns nicht nur hier auf dem blauen Autozug hören, sondern auch auf der Insel, wenn Sie wollen. Dann natürlich über unsere Internetadresse radiosylt.de. Da läuft das Radio den ganzen Tag.

0: 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Seit März gibt es uns und Sie hören uns auf Sylt und weltweit auf radiosylt.de. Und Sie fahren mit dem Blauen Autozug und das Team vom Autozug stellt sich vor.
1: Hallo, ich bin Lara Flüchiger. Ich bin im Vertrieb im Autozug Sylt und wünsche Ihnen eine gute Fahrt auf die Insel.
0: Lara, vielen Dank. Ja, ein freundliches Team ist das, das Sie immer mit einem Lächeln begrüßt, ob jetzt in Niebel oder in Westerland. Fragen Sie gerne mal nach, wenn Sie Fragen haben. Dafür sind Sie da. 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Jetzt wünsche ich Ihnen eine gute Überfahrt. Was erwartet Sie in dieser Stunde noch? Es gibt den Veranstaltungskalender. Es gibt natürlich immer tagesaktuelle Sylt-News für Sie und natürlich alle Themen, die die Insel bewegen. Hier bei uns im Autozug Radio Sylt. Das ist Sylt in einer Stunde.
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0: 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Und jetzt gibt es bei uns mal Norddeutsch für Anfänger. Alle, die bei uns in Norddeutschland zu Gast sind, so an der Nordseeküste, die hören manchmal ganz genau hin und denken, ja, was hat der da gerade gesagt? Also das hier zum Beispiel.
1: Auf den Swatch gehen.
0: Das kennen Sie bestimmt, ne? Schön Party machen. Mal richtig schön zum Tanz gehen. Das geht auf Sylt natürlich auch wunderbar. Oder was ist das denn hier?
1: Na, bisschen draußen an Butchern.
0: Das heißt, draußen rumtrollen, ein bisschen um die Häuser ziehen, als Kind aber eher, also nicht als Erwachsener. Und das hier?
1: Ach, jetzt sei doch nicht so drömelig.
0: Ja, das hat meine Mutter öfter mal zu mir gesagt, wenn wir irgendwo spazieren waren und ich nicht so richtig in Gang kam. Also wenn man so ein bisschen rumträumt zum Beispiel. Und das hier?
1: Ob ich das hinkriege, das ist echt Figelinsch.
0: Na, das sind so die kleinen handwerklichen Arbeiten, wo man irgendwas einfädeln muss oder etwas sehr, sehr filigranes, ne? Figelinsch. Und das hier?
1: Mann, ist der gnaddelig.
0: Ja, das war beim Opa immer so, wenn der mittags geschlafen hat. Danach brauchte er immer so eine halbe bis dreiviertel Stunde, bis er wieder ganz oben auf war. Und bis dahin war er gnaddelig, also eher schlecht gelaunt. Und das sagte mein Onkel Hartmut immer zu meinem Vater.
1: Mann, der ist ja schon eine Stunde draußen am Mulchen, du.
0: Mulchen ist, wenn man draußen im Garten ist, viel macht, aber irgendwie nichts auf die Reihe bekommt. Ja, Norddeutsch für Anfänger hier bei uns im Autozug Radio Sylt. Erzählen Sie es ruhig weiter und wir werden Sie natürlich weiter aufklären, was wir Norddeutschen meinen, wenn wir gewisse Begriffe sagen. Hier ist das Autozug Radio Sylt. Wir wünschen Ihnen eine gute Überfahrt auf die schönste Insel der Welt.

0: Hier ist Radio Sylt vom blauen Autozug mit Frank Bremser. Schön, dass ihr eingeschaltet habt. Wir sind rund um die Uhr für euch da im Web auf radiosylt.de und natürlich auch über unsere App. Dazu gibt es täglich aktuelle Inselnews, das Syltwetter und die besten Event-Tipps für eure Zeit auf der Insel.
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2: Heute.
0: Um 10 Uhr startet die MS Adler 6 im Hörnumer Hafen zu einer 105-minütigen Fahrt zu den Kegelrobben. Dabei erlebt ihr die Tierwelt des Wattenmeers aus nächster Nähe. Und natürlich gibt es da die Infos bei adlerschiffe.de. Ab 12 Uhr zeigt die Sylt Art Fair zeitgenössische Kunst in der neuen Bootshalle am Lister Hafen. Die 7. Ausgabe der Ausstellung läuft noch bis zum 6. September. Und ab 18 Uhr spielen Elfriede und The Cuties am Dünendeck zwischen Gosch und Twisters. Euch erwarten Funk, Soul sowie Hits aus den 80ern und 90ern. Der Eintritt ist frei. Also in Wenning steht das ganze Cliffklang heute auch noch.
2: Morgen.
3: Lädt die Norddorfer Kirchengemeinde zu einem Harry Potter Jugendgottesdienst in die Friesenkapelle ein. Beginn ist um 18.30 Uhr. Diakonin Emily Walter und Jugendliche aus der Gemeinde verwandeln die Kirche passend zum Motto. Inhaltlich geht es um die ersten beiden Harry Potter Bände, eine Reise mit dem Hogwarts Express und die Frage, welche Parallelen es zwischen Magie und Glauben gibt. Der Gottesdienst richtet sich nicht nur an Jugendliche. Anschließend gibt es ein gemeinsames Beisammensein. Also nochmal, Beginn ist 18.30 Uhr. In der Friesenkapelle der Norddorfer Kirchengemeinde in Wenningstedt.
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0: 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Jedes Jahr macht im Benediktenhof eine ganz besondere Show halt, nämlich das Werdensballett, das sogenannte Weltballett. Ganz hohes Niveau in Sachen Hochkultur. Und Klaas-Erik Johansen ist der Direktor vom Benediktenhof und der hat das Ganze nach Sylt geholt. Wie kam es denn dazu, Klaas-Erik? Du bist ja Däne und das war jetzt nicht hinderlich, ne?
1: Das hat auf jeden Fall geholfen, denn der dänische Initiator Jens Christian Wand hat Sylt besucht. Er ist aufgefordert worden von Freunden. Er selbst lebt in Kopenhagen und in Skagen. Das ist so diese Kombination Hamburg-Sylt in Dänemark. Und nach Sylt zu reisen, sich das anzugucken, hat er dann gemacht und hat hier mit der Unterstützung von Hanna, einer Antiquitätenhändlerin hier auf Sylt, uns gefunden und hat mir dann ein kompliziertes deutsches Mail geschrieben. Das habe ich auf Dänisch beantwortet. Und seitdem ist das Eis gebrochen. Es ist unkompliziert. Wir sprechen Dänisch miteinander.
0: Das Werdensballett dann auf dem Freigelände des Benediktenhofs. Und es ist ein ganz hohes Niveau. Und dennoch kann man da auch sozusagen Zugang finden, wenn man noch nie mit der Hochkultur Kontakt hatte. Aber das Niveau ist schon beeindruckend, ne?
1: Muss man sagen. Denn die Künstler, die teilnehmen, also die Tänzerinnen und Tänzer, sind ja wirkliche Stars, die aus den großen Ensembles aus London, aus Berlin, aus Norwegen und sogar die Prima Ballerina aus Kopenhagen ist ja auch da. Also das sind schon wirkliche Stars und mit Stephen McRae kann man schon sagen, ein Weltstar, der hier vor Ort tanzt.
0: Das Werdensballett jedes Jahr im Benediktenhof, das ist auf jeden Fall ein tolles Erlebnis. Drumherum gibt es auch noch ein tolles Programm, das heißt einen sommerlichen Markt außen auf dem Freigelände. Und wenn Sie noch nie da waren beim Benediktenhof, müssen Sie es mal angucken. Wirklich ein ganz tolles Hotel und auch ein tolles Gelände drumherum. Die Veranstaltungen werden natürlich auch immer rechtzeitig gepostet auf sylt.de. 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
1: Das Radio Sylt-Wetter. Heute startet Sylt mit kräftigen Regenschauern in die neue Woche. Später wechseln sich Wolken und trockenere Abschnitte ab. Die Temperaturen erreichen rund 19 bis 20 Grad. Der Südwestwind weht kräftig mit etwa 35 Kilometer pro Stunde, in Böen um 50 Kilometer pro Stunde. Die Sonne schafft rund 5 Stunden. Der Radio Sylt 3-Tage-Trend. Dienstag wird es bei rund 20 Grad etwas freundlicher, später ziehen einzelne Schauer durch. Mittwoch bleibt es wechselhaft mit vielen Wolken und Schauern bei 18 bis 20 Grad. Dazu bleibt es an beiden Tagen ordentlich windig aus West bis Südwest.
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3: Schön, dass ihr dabei seid und gleich geht's für uns weiter mit den Insta-Perlen. Das ist unser Follower Klaas aus Hörnum. Der sucht die lustigsten Sprüche aus dem Internet raus und präsentiert sie dann gleich hier bei uns exklusiv bei Radio Sylt vom blauen Autozug. Bis gleich! 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

0: Hier ist Radio Sylt vom Blauen Autozug mit Bremsman, Frank Bremser hier. 24 Stunden sind wir auf Sendung, weltweit zu hören auf radiosylt.de. Da gibt es auch unsere App zum Laden. Ja, und wir haben ja unseren Follower Klaas aus Hörnum, der sucht ja die schrägsten Insta-Perlen raus, also die lustigsten Sprüche aus dem Internet. Und hier kommt der nächste.
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2: Moin, in den Bus mit dem Cheeseburger eingestiegen. Busfahrer, das ist kein Restaurant. Ich weiß, darum habe ich mir was zu essen mitgebracht.
3: Ha ha ha ha!

0: Radio Sylt mit Frank Bremser, das ist Sylt in einer Stunde. Ich kam neulich auf den Zopp in Westerland und sah da eine ganz muntere Männertruppe aussteigen aus einem Oldtimer-Bus.
1: Mega geil.
2: Sehr schön.
3: Wahnsinn.
4: Sehr gut, war sehr schöne Fahrt, ja. Ein Partybus.
5: Super, geile Stimmung.
6: Einwandfrei. War sehr gut. Genial, also schon ein Highlight, ja.
0: Und der Busfahrer von der SVG, das ist der Frank Stapelfeld. Und Frank, sag mal ein paar Daten.
7: 1950, wir haben also 6 Liter Hubraum, 80 PS, kein synchronisiertes Getriebe, kein Bremskraftverstärker, keine Servolenkung, ist also Abenteuer pur.
0: Und wie ich gehört habe, kein Kofferraum.
7: Und kein Kofferraum. Das ist natürlich so Abreisen inklusive Inselrundfahrt immer schon ein ganz besonderes Erlebnis.
0: Und man kann diesen Bus wirklich für alles chartern, ne?
7: Also wirklich für alle möglichen Kram. Ich habe schon Touren gehabt, da sind wir nur mit 2 Personen gefahren. Die wollte unbedingt mit dem Oldtimer fahren, hat ihre Freunde mitgenommen. Und dann sind wir zu dritt mit dem Oldtimer über die ganze Insel gefahren.
0: Und da immer die Fingerzeiger wahrscheinlich, ne? Oh, wie genial. Und die Münder stehen weit auf, oder?
7: Das Schönste mit dem Bus, wir haben ja auf Sylt unheimlich viel Busfahrverbot, wie zum Beispiel Keitum, Kampen. Aber wenn man mit dem Bus, mit dem Oldtimer-Bus, da reinfährt, dann wird man auch freundlich begrüßt, dann freut sich das ganze Umfeld freut sich rundherum um dieses Fahrzeug.
0: Frank, wie funktioniert so eine Buchung?
7: Also man kann den Bus buchen, stundenweise, also 2 Stunden ist Mindestbuchungszeitraum. Man kann aber auch 3, 4 Stunden, man kann wirklich selber bestimmen, was man möchte damit. Okay. Ob man jetzt auf Goschwert zur Sansibar fährt oder einfach nur rumfährt oder man kann wirklich alles machen damit.
0: Super cool. Getränke sind hier im Gegensatz zum Stadtbus erlaubt, ne?
7: Getränke sind erlaubt und auch erwünscht, dass hier ein bisschen gute Stimmung ist. Davon lebt der Bus eigentlich auch und die Touren auch.
0: Und dann fährst du vielleicht auch mal, machst einen kurzen Halt, wenn die noch irgendwo einen kleinen Imbiss einschmeißen wollen oder ein Getränk an der frischen Luft, das geht auch.
7: Also man könnte sagen, man macht alles das, was der Gast gerne möchte. Und zwar in dem Moment, wo wir gerade sind.
0: Wahnsinnig toll sehen die aus, wenn die um die Ecke fahren. Da guckt man einfach hin, der Mund steht offen und man denkt sich, wow, da möchte ich auch mal mitfahren. Mehr Infos dazu natürlich bei der SVG und die haben wir verlinkt auf unserer Internetseite radiosylt.de. 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

0: 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Schön, dass ich bei Ihnen sein darf. Es gibt einen neuen Sylt-Krimi als Podcast. Tödliche Fracht heißt er. Erschienen ist er bei Podimo. Und geschrieben hat das Buch dazu meine liebe Kollegin Anja Görz aus Niebel. Und Anja, ist passiert Entsetzliches auf dem blauen Autozug, oder?
1: Ja, Entsetzliches passiert auf dem Autozug. Ich kann ja gar nicht so viel verraten. Also man kann auch sagen, es ist ein Fortsetzungsthriller in 12 Folgen. Und natürlich, ich wüsste jetzt gar nicht, was ich rausnehmen soll, um nicht so viel zu spoilern. Ich glaube, dass jeder, der mal auf dem Hindenburgdamm unterwegs gewesen ist, danach mit ganz anderen Augen in diesem Zug sitzt. Ganz egal, ob er im Personenzug sitzt oder im Autozug.
0: Wer ist denn in diesem Sylt-Krimi Tödliche Fracht mit an Bord auf dem Autozug?
1: Es ist auch die Innenministerin von Schleswig-Holstein mit an Bord. Auch die hat ein Geheimnis. Mhm. Es steigt ein Journalist bei ihr mit ins Auto, der über sie schreiben will. Und sie hofft, dass der schnell wieder verschwindet, damit er nicht hinter ihr Geheimnis kommt. Es gibt jemanden, der etwas im Kofferraum transportiert, was nicht ihm gehört.
0: Okay.
1: Es gibt auch einen Sexualstraftäter, der eine junge Tramperin mitgenommen hat.
0: Aha.
1: Und es gibt, und die werden sehr wichtig im Laufe der Geschichte, drei junge Polizisten, die ihr Praktikum auf der Insel gemacht haben und zurück sind auf dem Weg zur Schule nach Eutin.
0: Klingt auf jeden Fall mega spannend und die Handelnden kommen dann doch am Ende irgendwie zusammen, oder?
1: Genau, die führen dann natürlich, weil der Zug irgendwann stehen bleibt, wegen einer Bombendrohung führen diese Figuren dann irgendwie nicht mehr ein Eigenleben in ihrem kleinen Auto, sondern es wird zu Begegnungen kommen.
0: Super. Tödliche Fracht, ein Sylt-Krimi, erschien bei Podimo als Podcast, eine Serie an spannenden Geschichten. Hast du noch was hinzuzufügen, Anja?
1: Ja, ich würde sehr darum bitten, dass alle trotzdem weiter mit dem blauen Autozug fahren, auch wenn sie diesen Thriller gehört haben.
0: Es ist ja nur erfunden.
1: Es ist alles ausgedacht.
0: Dankeschön, Anja Görz, für deine Zeit. Tödliche Fracht, ein Sylt-Krimi über Podimo. Das ist doch wahrscheinlich genau das Richtige für Sie, mal in den Dünen zu liegen und diesen Podcast zu lauschen. 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

0: Hier ist das Auto zu Radio Sylt mit Frank Bremser. Wir sind so neu, wir quietschen noch. Und wenn Sie unsere App noch nicht geladen haben, dann holen Sie sich die schnell auf radiosylt.de. Dann sind Sie immer informiert über all das, was auf der schönsten Insel der Welt passiert. Und wir sprechen jetzt mit Silke von Bremen. Silke, du bist Sylt-Guide, du führst Gäste über die Insel und du hast auch ein Buch geschrieben, ne?
1: Ich habe für den Pieper Verlag damals die Gebrauchsanweisung für Sylt geschrieben. Und dann ist was passiert, womit weder der Verlag noch die Autorin gerechnet hat, dass dieses Buch mittlerweile in der 12. Auflage ist. So, das heißt, ich habe es immer wieder überarbeitet. Ich habe jetzt gerade, das nennt man dann im Fachjargon Relaunch, ein Relaunch gemacht. Und das muss ich auch nochmal sagen, ich war erstaunt, also was innerhalb dieser letzten 13 Jahre sich verändert hat. Also manchmal muss man so ein Buch ja nur leicht anpassen. Und dieses Mal musste ich teilweise ganze Kapitel neu schreiben, weil... Also List, um List nochmal zu erwähnen, der Text passt überhaupt nicht mehr. Also wir haben so eine große Bewegung in manchen Bereichen. Und, aber ich glaube, dass dieses Buch, das glaube ich nicht nur, sondern das weiß ich ja mittlerweile auch von meinen Gästen, gerade wenn man noch nicht so vertraut ist auf der Insel, ein super guter, hilfreicher Partner ist, um zu zeigen, wo ist es jetzt interessant und wo ist nicht dieses Abgelutschte. Und ich glaube ja immer, wenn man mehr weiß, dann sieht man auch andere Dinge. Und wenn man dieses Buch gelesen hat, kriegt man, glaube ich, einen anderen Blick auf diese Insel und hat ein höheres Urlaubserlebnis. Das spiegeln meine Gäste mir jedenfalls.
0: Silke von Bremen, Gebrauchsanweisung für Sylt, so heißt ihr Buch und das gibt es bei ihr auf der Internetseite zum Bestellen und die Internetseite von Silke von Bremen haben wir bei uns auf der Homepage natürlich verlinkt. Dafür kommen Sie einfach auf radiosylt.de.

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2: Es ist 8 Uhr. Guten Morgen.
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4: Moin von der Insel. Der Hogwarts-Express fährt am 1. September wieder von Gleis 9¾ Richtung Zauberschule. In diesem Jahr macht er zumindest gedanklich auch einen Abstecher nach Sylt. Die Norddörfer Kirchengemeinde lädt am Dienstag um 18.30 Uhr zu einem Harry Potter Jugendgottesdienst in die Friesenkapelle ein. Diakonin Emily Walter und Jugendliche aus der Gemeinde verwandeln dafür sogar die Kapelle ein Stück weit in die Welt von Hogwarts. Inhaltlich dreht sich der Abend um die ersten beiden Harry Potter Bücher. Dabei geht es um die Frage, welche Parallelen es zwischen Magie und Glauben gibt. Dass ungewöhnliche Gottesdienste gut ankommen, hat die Gemeinde schon gezeigt. Ein Taylor Swift Jugendgottesdienst sorgte vor rund 1,5 Jahren für ein volles Haus. Eingeladen sind übrigens nicht nur Jugendliche, sondern alle Harry Potter Fans. Los geht es am Dienstag um 18.30 Uhr in der Friesenkapelle in Wenningstedt. Danach gibt es noch ein gemeinsames Beisammensein.
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4: Das Radio Sylt-Wetter. Heute startet Sylt mit kräftigen Regenschauern in die neue Woche. Später wechseln sich Wolken und trockenere Abschnitte ab. Die Temperaturen erreichen rund 19 bis 20 Grad. Der Südwestwind weht kräftig mit etwa 35 km pro Stunde, in Böen um 50 km pro Stunde. Die Sonne schafft rund 5 Stunden. Der Radio Sylt 3-Tage-Trend. Dienstag wird es bei rund 20 Grad etwas freundlicher, später ziehen einzelne Schauer durch. Mittwoch bleibt es wechselhaft mit vielen Wolken und Schauern bei 18 bis 20 Grad. Dazu bleibt es an beiden Tagen ordentlich windig aus West bis Südwest.
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2: Einen wunderschönen guten Morgen. Das ist der Start in die neue Woche hier bei uns bei Radio Sylt. Es war ja viel los am Wochenende. Cycling Paradise und dazu natürlich auch noch der Yo-Day. Und Conny, die macht ja das Sylter Journal. Die Facebook-Gruppe, die hat natürlich alles im Blick und die kommt gleich hier mit dem Sylter Journal Express. Guten Morgen und viel Spaß mit Radio Sylt vom blauen Autozug.

0: 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Schönen Montag für euch und jetzt geht's
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0: los.
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0: Wie versprochen, da ist er, der Reckert. Oh,
2: ja, moin,
0: die
2: moin.
0: Carla Kolumna von Sylt.
2: Oh, hör mir auf. Extra einen Wecker gestellt wegen dir. Ne? Weil du gesagt hast, ich muss früh aufstehen, damit ich dir auch gut ins Gesicht gucken kann, mein Lieber. Ja. Ne?
0: Kurz nach 8 immer am Morgen und dann die Wiederholung um kurz nach 12. Und du hast wieder das Sylter Journal, die Facebook-Seite, ordentlich durchgeackert und es sind wieder Ringe gefunden worden. Ne?
2: Och, ich sag dir, es sind wieder Ehen gerettet worden. Unsere Ringretter waren wieder unterwegs und haben wirklich wieder alles gegeben, weil es wurden wieder Eheringe verloren, es wurden Ketten verloren. Und gerade gestern ist ja wieder Rettung in letzter Minute gewesen. Also die Gäste können jetzt doch entspannt wieder von der Insel abreisen. Scheidungspapiere wurden zurückgezogen.
0: Ich denke jedes Mal, also, Conny, ich denke dann immer, ob da wo auch der ein oder andere Ehemann, der ein Tete-a-Tete am Strand hat und da irgendwie sein Ehering verloren hat, dann mal anrufen bei den Ringrettern bestimmt, oder?
2: Das weiß man ja nicht so genau. Ne? Man weiß ja nicht, ob es dann immer die Ehefrau dabei ist.
0: Ja,
2: ne?
0: Weiß
2: oder,
0: nicht.
2: Und stell dir vor, er kommt nach Hause ohne Ehering.
0: Oh,
2: was
0: ja.
2: meinst du, was dann abgeht? Ne?
0: Ich glaube, da gibt es mal ein großes Trinkgeld für die Ringretter, wenn dann der Ring zurückkommt.
2: Oh. Doch, unsere Ringretter machen das schon richtig gut. Da können wir also nur wirklich ein ganz, ganz dolles Kompliment aussprechen. Besser geht das überhaupt nicht.
0: Dann gab es Northern Light, war irgendwas los, ne?
2: Die ja, eine bei Northern Bodenschau Light ist es, ja, da ist es ja wohl abgegangen, du. Am Freitagabend, da ging ja richtig, die haben Zelte aufgebaut und so weiter vorm Haus. Die ganzen Autos wurden weggefahren. Also da hat's richtig Mode gegeben, Fashion-Mode, also im wahrsten Sinne des Wortes. Irre Musik, Models, so ausgefallene Looks, sowas habe ich noch nicht gesehen. Internationale und regionale Designer waren da und im Nachhinein gab es natürlich eine hammergeile Aftershow-Party. Ne?
0: Ja, ich weiß gar nicht, warum wir nicht eingeladen waren. Aber
2: ja,
0: das
2: frage ich
0: klären,
2: mich auch.
0: Oder?
2: Da müssen wir wirklich mal den Michael Hoppe fragen, warum die uns hier ausgesperrt haben, sozusagen. Wir sind ja auch mit dem Fahrrad draußen dran vorbei und haben geguckt. Da ging's ja richtig ab, ne? Die Models liefen da super über den Laufsteg. Echt tolle, außergewöhnliche Gäste da, kann man nicht anders sagen. Und ganz ehrlich, sowas Cooles könnte es ruhig öfters geben. Auch mal in Westerland. Könnte ich mir auch für die Promenade unten gut vorstellen. In der Musikmuschel oder sowas. Also,
0: so eine Modenschau.
2: So eine richtig coole Modenschau. Ne? Also
0: ist auch
2: es
0: eine
2: war
0: Idee.
2: Schon besonders. Ne? Also die Leute haben vor den Fenstern draußen gestanden und haben alle geguckt, was da drinnen abging. Also die haben es schon richtig aufgefahren. Ne? Kann man nur gratulieren. Ohne Scherz jetzt.
0: Und Conny wäre ja nicht Conny, also die Carla Kolumna von Sylt, wenn sie noch mehr Themen für uns hätte. Darüber sprechen wir gleich. Erstmal machen wir ein bisschen Musik. Ne? Und natürlich, von wem sonst? Mark Medlock,
2: ja,
0: oder?
2: Das
0: also
2: ich meine,
0: da kann ja wohl nicht angehen. Weil
2: also.
0: Zusatzkonzert, aber wir sprechen darüber gleich hier bei uns bei Radio Sylt vom Blauen Autozug.
2: Genau.
0: Bis gleich.
2: Oha.

0: Und weiter geht's hier bei uns bei Radio Sylt vom blauen Autozug.
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0: Ja, Conny und ich waren ja übrigens auch bei der Schlussvorstellung der Fokusgruppenergebnisse von der Tourismusstrategie im alten Kursaal.
2: Ganz genau.
0: War ja auch ein ganz aktuelles Thema. Und wir waren begeistert, aber wir haben gesagt, Mensch, diese Themen haben wir auch schon ordentlich durchgeackert bei uns im Sylter Journal, oder?
2: Ja, die haben wir schon mal.
0: War ja auch ein ganz aktuelles Thema. Und wir waren begeistert, aber wir haben gesagt, Mensch, diese Themen haben wir auch schon ordentlich durchgeackert bei uns im Sylter Journal, oder?
2: Ja, die haben wir schon massiv

0: oder die Fürsprache von den Leuten auf der Insel von Insulanern für den Tourismus da ist.
1: Genau.
0: Also, dass der Tourismus nicht negativ bewertet wird, sondern
1: ganz
0: positiv.
1: Ganz im Gegenteil, ne? Ganz im Gegenteil, ja. Mhm. Das hat mich auch sehr gefreut, weil ja da doch ein bisschen anders von einigen das dargestellt wurde. Und jetzt hat man es mal so schwarz auf weiß. Mhm. Finde ich gar nicht schlecht, ne? Also, ja. Die Kladde ist sehr groß, fast 60 Seiten. Ich habe schon mal angefangen zu lesen, ich bin aber noch nicht durch, weil da kam ja immer wieder ein Bremser dazwischen.
0: Mehrfach eingeschlafen dann, oder?
1: Nein. Genau, und der Bremser rief dann an, weil der Bremser wieder irgendwas hatte. Ja, so ist der Bremser nun mal. Ne?
0: Herr Bremser, geben Sie Gas. Also, Conny, was gab es sonst noch im Sylter Journal?
1: Ach, da gab es noch so einiges. Es gab ja das auch mit Susis Sylt-Kantine, die ja nun wirklich zum 31.10. schließt. Ne? Also, boah, da stehen wir ja alle mit heulenden Augen. Die Handwerker, die Sylter und auch ganz, ganz viele Gäste, die alle hinter Susi hinterher heulen. Die wird jetzt noch bis zum 31. sich tot arbeiten können. Die kann dann gleich die zweite Hüfte noch mitmachen lassen, nicht nur die eine. Weil das ist ja mit ein Hauptgrund, warum sie aus gesundheitlichen Gründen aufhört. Und auch Personal, dieses Personalproblem. Oh, da kriegst du ja die Pimpanellen, wenn man das mal so sagen darf. Ne? Also ich finde das ganz, ganz traurig, dass da jetzt, wie soll
0: ich
1: das sagen?
0: Aber es gibt Nachfolger, ist ja positiv.
1: Ja, es gibt schon einen Nachfolger. Ja, Birger Peisen übernimmt ja zum 1. November. Den kennen ja auch viele vom Fahrkartenkontor am Bahnhof in Klangsbühl. Ne? Mhm. Der ist ja kein Unbekannter. Und auch die Gastronomie ist ja für ihn kein Neuland. Und er wird das übernehmen. Und wir sind jetzt halt natürlich super neugierig und werden das natürlich auch im Auge behalten, Frank. Ne? Mhm. Wir werden natürlich auch dann mal nach der Eröffnung drüber berichten und mal gucken, gehen wir schön hin zum Essen und schauen uns das mal an. Und ne, jetzt hat Birger muss in ganz viele große, ja, wie sagt man, Fußspuren reintreten, das dann auch zu schaffen, ne? Weil
0: mit Susi habe ich ja mal einen Telefonschreck gemacht, den gibt es auch noch später in der Sendung, also den habe ich ja mal gemacht, den müssen wir unbedingt nachher nochmal hören.
1: Unbedingt.
0: Eine ganz aktuelle Geschichte ist ja Mark Medlock, den kennst du, ne?
1: Ja, Flüchtig, ja. Oder? Die ist mir leicht bekannt. Ja, so ein bisschen bekannt ist er mir schon.
0: Ihr habt ja, Scherz beiseite, ihr habt ein Konzert im alten Kursaal angesetzt für den 24. Oktober, ausverkauft, geht jetzt weiter, ne?
1: Ja, wir mussten. Elke Wenning vom ISTS hat so lang gebohrt mit der Bohrmaschine und hat Marc immer wieder gefragt, willst du nicht nochmal eins machen, weil es schon tagelang ausverkauft war. Mhm. Und Elke sagte, Mensch, ich habe so viele Nachfragen noch, mach doch bitte noch eins. Und dann haben Marc und ich morgens am Frühstückstisch gesessen und habe ich es ihm nochmal erzählt. Dann sagt er, oh...
0: Na gut.
1: Dann sag Elke, ich mache es. Und jetzt gibt's halt am 25. noch ein weiteres Konzert von Marc, was ich toll finde.
0: Ja, vor allem ist Elke ja hartnäckig. Ne? Elke ist ja hartnäckig, ne?
1: Oh, ich habe ihr gesagt, ein drittes gibt's nicht. Brauchst du gar nicht anfragen.
0: Sehr schön. Also das war unser erstes Sylter Journal Express. Das gibt's jetzt immer bei uns um 8:15. Die Wiederholung um 11:45 am Mittag. Mit Conny und mit mir, mit Frank. Also das werdet ihr jetzt jeden Tag hören können. 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
0: 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Conny hat mich auch angeschrieben. 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
1: kann man
0: muss
1: nicht anders
0: haben.
1: Sagen, Frank.
0: Oder?
1: Echt. Aber echt, selbst ich bin begeistert und das heißt schon was. Ne?
0: So, Conny, guck auf die Uhr gleich 8:30 noch einen dritten Kaffee oder was? Oder wie
1: einen dritten? Auch? Ach ja, du, ich glaube, ich lege mich immer aufs Ohr.
0: Dann schlaf schön, ne?
1: Ja, und
0: Conny
1: du
0: ist ja eigentlich schon im Ruhestand, ne?
1: Ja, genau, schon lange.
0: Ja. Okay, alles klar. Schönen Morgen dir noch und

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1: Das Radio Sylt-Wetter. Heute startet Sylt mit kräftigen Regenschauern in die neue Woche. Später wechseln sich Wolken und trockenere Abschnitte ab. Die Temperaturen erreichen rund 19 bis 20 Grad. Der Südwestwind weht kräftig mit etwa 35 Kilometer pro Stunde, in Böen um 50 Kilometer pro Stunde. Die Sonne schafft rund 5 Stunden. Der Radio Sylt 3-Tage-Trend. Dienstag wird es bei rund 20 Grad etwas freundlicher, später ziehen einzelne Schauer durch. Mittwoch bleibt es wechselhaft mit vielen Wolken und Schauern bei 18 bis 20 Grad. Dazu bleibt es an beiden Tagen ordentlich windig aus West bis Südwest.
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3: Wir sind gemeinsam unterwegs auf dem blauen Autozug und freuen uns, Sie begleiten zu dürfen auf die schönste Insel der Welt. Oder Sie fahren jetzt gerade wieder nach Hause und freuen sich schon auf den nächsten Urlaub. Wir wollen Ihnen natürlich die Insel vorstellen, für die, die noch nie da waren. Und dann stellen wir Ihnen zum Beispiel Kaitum vor. 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

0: 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Ich hoffe, euch geht das gut. Ihr seid gut in den Montag gestartet. Und da plant man natürlich jetzt auch mal so den Tag als Insulaner, aber natürlich auch als Bordegast. Was mache ich denn heute? Und dafür sind ja unsere Event-Tipps da. Die liefern wir ja immer um diese Zeit. Und jetzt gibt es für euch volle Informationen, was heute los ist auf der schönsten Insel der Welt.
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2: Heute.
0: Um 10 Uhr startet die MS Adler 6 im Hörnumer Hafen zu einer 105-minütigen Fahrt zu den Kegelrobben. Dabei erlebt ihr die Tierwelt des Wattenmeers aus nächster Nähe. Und natürlich gibt es da die Infos bei adlerschiffe.de. Ab 12 Uhr zeigt die Sylt Art Fair zeitgenössische Kunst in der neuen Bootshalle am Lister Hafen. Die 7. Ausgabe der Ausstellung läuft noch bis zum 6. September. Und ab 18 Uhr spielen Elfriede und The Cuties am Dünendeck zwischen Gosch und Twisters. Euch erwarten Funk, Soul sowie Hits aus den 80ern und 90ern. Der Eintritt ist frei. Also in Wenning steht das ganze Cliffklang heute auch noch.
2: Morgen.
3: Lädt die Norddorfer Kirchengemeinde zu einem Harry Potter Jugendgottesdienst in die Friesenkapelle ein. Beginn ist um 18.30 Uhr. Diakonin Emily Walter und Jugendliche aus der Gemeinde verwandeln die Kirche passend zum Motto. Inhaltlich geht es um die ersten beiden Harry Potter Bände, eine Reise mit dem Hogwarts Express und die Frage, welche Parallelen es zwischen Magie und Glauben gibt. Der Gottesdienst richtet sich nicht nur an Jugendliche. Anschließend gibt es ein gemeinsames Beisammensein. Also nochmal, Beginn ist 18.30 Uhr. In der Friesenkapelle der Norddorfer Kirchengemeinde in Wenningstedt.
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0: Hier ist Radio Sylt vom blauen Autozug. Schön, dass ihr dabei seid und wir sind ja immer für Überraschungen gut. Also der blaue Autozug, das 2-millionste Fahrzeug wurde transportiert. Und da habe ich mich mal als Lockvogel sozusagen in die Ticketbox gesetzt in Niebel und habe das Pärchen, das nichtsahnend an die Ticketbox herangefahren ist, mal überrascht.
1: Hallo und herzlich willkommen beim blauen Autozug. Schönen guten Tag. Haben Sie ein Ticket?
2: Nein.
1: Haben Sie nicht?
2: Eins erwerben, käuflich.
3: Wunderbar. Aber wir haben hier gesehen, wir haben an Ihrem Kennzeichen schon gesehen, dass Sie schon was gebucht haben.
2: Was?
3: Ja. Also eine Überfahrt natürlich nach Sylt, ja?
2: Ja.
3: Dann hatten Sie gebucht das Blumenpaket?
2: Nee,
4: gar nichts.
3: Nee? Haben Sie nicht?
4: Wir haben gar nichts gebucht.
3: Dann nochmal einen Hin- und Rückreisegutschein habe ich hier. Auch nicht?
2: Nee.
3: Und hier, das finde ich natürlich schön. Sie haben ein bisschen Romantik vor, so Pralinen und Champagner. Haben Sie auch gebucht?
4: Nein.
3: Auch nicht? Ja, dann muss das ein Irrtum sein. Oder Sie sind das 2-millionste Fahrzeug.
2: Was?
3: Herzlichen Glückwunsch! Der blaue Auto. Ja, Sie sind das 2-millionste Fahrzeug. Herzlichen Glückwunsch!
2: Ja, danke schön.
3: Ja.
2: Ja,
0: die waren sowas von sympathisch, die beiden, und haben sich sowas von gefreut über ihre Preise, die sie gewonnen haben mit diesem 2-millionsten Transport. Und CEO Markus Hunke vom blauen Autozug, du warst ja auch schon dabei beim Transport des 10. Fahrzeugs damals, ne?
5: In genau der Spur fing alles an. Die gab es noch nicht. Und damals waren wir ein kleines Team und heute fast 100 Kolleginnen und Kollegen, die immer noch, wie man heute gesehen hat, mit dem Lächeln, übrigens auch bei schlechtem Wetter.
0: Absolut, heute durfte ich ja mal die Ticketbox.
5: Ja, heute durftest du mal machen. Hast dich auch Assessment Center bestanden, würde ich sagen.
0: Ja. Mein Job ist es ja zu blenden. Ich muss halt so tun, als könnte ich das alles, ne?
5: Ja, genau. Aber du hast kurz vorm Kassieren aufgehört. Also insofern.
0: Hast du gut gemacht.
5: Hast du gut gemacht.
0: Naja, ich war eine ganz gute Aushilfe. Vielleicht die Damen und Herren, die sonst in der Ticketbox sitzen in Niebel und euch die Tickets verkaufen, die sind natürlich noch viel, viel besser. Wir wünschen euch jetzt eine gute Überfahrt. 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
3: Es ist 9 Uhr.
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5: Moin von der Insel. Was für eine Wendung für Caroline und Phil Braunert auf Sylt. Noch im Frühjahr stand für die beiden die Frage im Raum, ob sie die Insel verlassen müssen. Die Wohnung war gekündigt, eine neue bleibe nicht in Sicht. Dann kam unerwartet viel Hilfe von den Syltern. Nach einem öffentlichen Aufruf konnten sich die beiden plötzlich mehrere Wohnungen ansehen. Am Ende fanden sie zwischen Westerland und Tinnum ein neues Zuhause mit unbefristetem Mietvertrag. Und damit nicht genug. Kurz darauf ergab sich die Chance, im Friesenhof in Wenningstedt ein eigenes Café zu übernehmen. Für Caroline ging damit ein Kindheitstraum in Erfüllung. Sie kommt aus dem Bäckerhandwerk, ist Bäckermeisterin und wollte schon lange ein eigenes Café führen. Seit dem 26. Juli betreiben Caroline und Phil nun das Louf und Lee. Caroline kümmert sich um Kuchen, Friesenstullen und die Backstube. Phil empfängt die Gäste. Aus der Angst, Sylt verlassen zu müssen, wurden innerhalb weniger Monate eine feste Wohnung und ein eigener Betrieb. Und für die beiden steht fest, die große Hilfsbereitschaft auf der Insel hat dabei eine entscheidende Rolle gespielt.
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5: Das Radio Sylt-Wetter. Heute startet Sylt mit kräftigen Regenschauern in die neue Woche. Später wechseln sich Wolken und trockenere Abschnitte ab. Die Temperaturen erreichen rund 19 bis 20 Grad. Der Südwestwind weht kräftig mit etwa 35 km pro Stunde, in Böen um 50 km pro Stunde. Die Sonne schafft rund 5 Stunden. Der Radio Sylt 3-Tage-Trend. Dienstag wird es bei rund 20 Grad etwas freundlicher, später ziehen einzelne Schauer durch. Mittwoch bleibt es wechselhaft mit vielen Wolken und Schauern bei 18 bis 20 Grad. Dazu bleibt es an beiden Tagen ordentlich windig aus West bis Südwest.
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3: Das Wochenende klebt natürlich allen noch so ein bisschen in den Gliedern, denn da war wieder richtig was los und das Wetter, ging so, waren doch ein paar Regenschauer dabei, aber das ist halt so richtiges Sylt-Wetter gewesen. Cycling Paradise war am Start, die große Inselumradelung, mit dabei auch echte Promis, Erik Zabel und Jan-Josef Liefers mit Anna Loos, die waren auch mit dabei, also ein riesen Event, richtig klasse. Und gleich schnacken wir nochmal über den Yo-Day, der fand ja statt im Campus. Und darüber schnacke ich gleich. Und zwar mit meiner lieben Freundin Imke Wein. Also dranbleiben, bis gleich.

0: Schön, dass ihr dabei seid. Hier ist Radio Sylt vom blauen Autozug mit Frank Bremser. Das Wochenende war pickepacke voll mit Veranstaltungen. Cycling Paradise hatten wir auf der Insel. Was hatten wir noch? Ja, meine Frau war auch dabei beim Yo Day in Kampen. Und das Ganze organisiert ja Halima. Das organisiert natürlich Felicitas und natürlich auch Imke Wein. Wie war es denn jetzt, Irmchen? Sag mal.
1: Ja, lieber Frankie, wie sag ich es am besten? Der Yo Day, der dritte Yo Day seiner Art, war einfach zauberhaft. Es war mehr als die Summe aller Teile, so sag ich das immer. So für mich, man als Veranstaltende, haben Halima und Felicitas und ich oft dem ganzen Treiben im Campus beigewohnt und haben uns das angeguckt und so gedacht, boah, ist das schön, was wir da kreiert haben. Und es gab sogar manchmal die Gelegenheit dazu, bei allem Wirbel, der an so einem Tag ist. Wir waren also bestimmt weit über 100 Leute, die eben meditiert haben. In verschiedenen Räumen waren unterschiedliche Angebote, die Yoga praktiziert haben, aber eben auch geboxt haben, über Gefühle gesprochen und alles getan haben, was einen im Leben vielleicht stärker und ausgeglichener machen kann. Und das haben viele Leute wahrgenommen. Darüber freuen wir uns sehr und werden jetzt die Tage drüber nachdenken, was wir beim nächsten Yo Day alles auf die Beine stellen und dann Bescheid geben rechtzeitig, was da alles abgeht. Genau, so wird's sein. Ja, auf den nächsten Yo Day. Tschüssi.
0: Tschüssi, super. Imke Wein zum Yo Day 2026 und auf den nächsten freuen wir uns auch schon wieder. Sobald der Termin feststeht, hört ihr es natürlich hier bei uns bei Radio Sylt vom blauen Autozug.

0: Hier ist das Radio Sylt vom Blauen Autozug mit Frank Bremser. Viele fragen sich ja immer auf der Insel, was kann man denn noch so alles anstellen? Und da kann ich nur eine Empfehlung geben. Ich war ja persönlich mit dabei bei der Muschelsafari von den Adlerschiffen.
1: Moin, herzlich willkommen auf der Adler 6 zu unserer Muschelsafari. Mein Name ist Mandy, ich bin eigentlich Steuerfrau bei Adler, aber heute bin ich eurer Safari-Guide.
0: Ja, und da fahren Sie raus zu den Muschelbänken und mit dabei ist auch gerne mal der Muschel-Jan. Da kann man eine Menge erfahren über die Sylter Muschel, ne Jan?
2: Ja, da können die Leute total erleben, wie hautnah, wir waren gerade bei den Muschelkulturen. Die Schiffe haben da für unser Netz runtergelassen. En dat is voor die Leute zeer interessant. Er zijn nog Leute, die essen nog schön Muscheln met een glas Wein. Sehr, sehr interessant.
0: Es gibt keinen, der mehr die Werbetrommel für die Muschel rühren kann als Jan. Jan ist sowas von überzeugt von der Sylter Muschel, oder?
2: Ja, Sylter Muscheln. Wir haben Sylter Austern. Das sind die einzigen zwei Produkte aus dem Meer, was ein Naturprodukt ist und das von Sylt kommt. Deswegen bin ich so begeistert. Want het voordeel van Muscheln is, het is een bioproduct. Onze Muscheln zijn de enige die bio gekwalificeerd zijn, dat MRS-label. En Muschel is alles aan stoffen, alles erin, aan eiwijs. Het kan vlees compleet übersetzen. Dus dat is.
0: En man kan jetzt diesen Muschelfang bzw. die Muschelzucht sehen auf der Muschelsafari. Man fährt raus, man bekommt ein Gläschen Wein dazu. Und eine Portion Muscheln, kann ihr wirklich mal die Sylter Muschel probieren. Ja, und eine Menge lernen über die Muschel. Einfach mal ausprobieren.

0: Hier ist Radio Sylt vom Blauen Autozug. Schön, dass ihr dabei seid. Wir wollen natürlich das Team vom Blauen Autozug vorstellen und dazu gehört natürlich auch Dawn von der Personalabteilung. Was genau machst du denn eigentlich, Dawn?
1: Ja, genau. Also ich bin Personalsachbearbeiterin mit dem Schwerpunkt Recruiting. Ich mache alle Stellenausschreibungen, die Kommunikation mit den Bewerbenden, mit unserem Social Media Team, vertrete uns auf Messen, auf Jobmessen und Weiterbildungsmessen, bin im engen Austausch mit den vorgesetzten Stellen.
0: Genau. Ja, und jetzt gibt es bei euch ja auch relativ unkompliziert die Möglichkeit, umzusteigen von einem Beruf zum anderen, sprich zum Beruf des Lokführers. Was muss man da machen?
1: Es gibt einen regulären Bewerbungsprozess, wir schreiben ganz normal aus. Dann in diesem Vorstellungsgespräch, in diesem Kennenlerngespräch, wird auch eine Art Test geschrieben, einfach um zu gucken, Allgemeinwissen, minimales Eisenbahnwissen, Mathematik. Genau, dann gibt es auch 2 Praxistage, um zu gucken, gefällt einem das. Ein Tag ist natürlich immer ein bisschen kurz, deswegen haben wir gesagt, wir machen 2 Tage, auch mal unterschiedliche Schichten. Da haben wir bestimmte Kolleginnen und Kollegen.
0: Ja, und vielleicht sattelt ihr auch demnächst oben auf Lokführer bei der RDC Deutschland Gruppe. Guckt mal auf die Homepage vom Blauen Autozug, autozug-sylt.de, ob da aktuell Stellen ausgeschrieben sind. Ich drücke euch auf jeden Fall beide Daumen. 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
3: Das Radio Sylt-Wetter. Heute startet Sylt mit kräftigen Regenschauern in die neue Woche. Später wechseln sich Wolken und trockenere Abschnitte ab. Die Temperaturen erreichen rund 19 bis 20 Grad. Der Südwestwind weht kräftig mit etwa 35 Kilometer pro Stunde, in Böen um 50 Kilometer pro Stunde. Die Sonne schafft rund 5 Stunden. Der Radio Sylt 3-Tage-Trend. Dienstag wird es bei rund 20 Grad etwas freundlicher, später ziehen einzelne Schauer durch. Mittwoch bleibt es wechselhaft mit vielen Wolken und Schauern bei 18 bis 20 Grad. Dazu bleibt es an beiden Tagen ordentlich windig aus West bis Südwest.
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0: Ja, schön, dass ihr dabei seid. 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Also ist das picke-packe volle Paket. Und außerdem könnt ihr uns sogar eine WhatsApp ins Studio schicken. Da freuen wir uns. Und gleich gibt es hier bei uns unsere Comedy. Die Insta-Perlen, das Lustigste aus dem Internet rausgesucht von unserem Follower Klaas aus Hörnum. Dranbleiben.

0: 24 Stunden gibt es uns. Radio Sylt vom blauen Autozug auf radiosylt.de oder natürlich auch mit unserer App. Die gibt es auch zum Laden auf radiosylt.de. Und hier gibt es jetzt wieder Comedy. Unser Follower Klaus aus Hörnum sucht ja das Lustigste raus aus dem Internet, die lustigsten Sprüche und vertont sie. Jetzt wieder.
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2: Moin. Meine Erkenntnis des Tages, Arbeitsschutzkleidung schützt überhaupt nicht vor Arbeit.
3: Hey, was?

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Heute ist Montag, der 31. August und damit der letzte Tag des meteorologischen Sommers, Leute. Morgen beginnt für die Wetterleute bereits der Herbst. Ich will das nicht. Aber wenn ich in den Garten rausgucke, die Blätter sehen schon verdächtig nach, ja, ich möchte sagen, beigegrün aus, ne? Aus Sylt halten wir uns mit solchen Definitionen aber nicht lange auf, solange Strandkörbe stehen, obwohl die auch schon reingefahren werden, die Sonne rauskommt. Und das Meer rauscht, bleibt das Sommerprogramm an. 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
1: Es ist 10 Uhr.
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4: Moin von der Insel. Der Hogwarts-Express fährt am 1. September wieder von Gleis 9¾ Richtung Zauberschule. In diesem Jahr macht er zumindest gedanklich auch einen Abstecher nach Sylt. Die Norddörfer Kirchengemeinde lädt am Dienstag um 18.30 Uhr zu einem Harry Potter Jugendgottesdienst in die Friesenkapelle ein. Diakonin Emily Walter und Jugendliche aus der Gemeinde verwandeln dafür sogar die Kapelle ein Stück weit in die Welt von Hogwarts. Inhaltlich dreht sich der Abend um die ersten beiden Harry Potter Bücher. Dabei geht es um die Frage, welche Parallelen es zwischen Magie und Glauben gibt. Dass ungewöhnliche Gottesdienste gut ankommen, hat die Gemeinde schon gezeigt. Ein Taylor Swift Jugendgottesdienst sorgte vor rund 1,5 Jahren für ein volles Haus. Eingeladen sind übrigens nicht nur Jugendliche, sondern alle Harry Potter Fans. Los geht es am Dienstag um 18.30 Uhr in der Friesenkapelle in Wenningstedt. Danach gibt es noch ein gemeinsames Beisammensein.
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4: Das Radio Sylt Wetter. Heute startet Sylt mit kräftigen Regenschauern in die neue Woche. Später wechseln sich Wolken und trockenere Abschnitte ab. Die Temperaturen erreichen rund 19 bis 20 Grad. Der Südwestwind weht kräftig mit etwa 35 Kilometer pro Stunde, in Böen um 50 Kilometer pro Stunde. Die Sonne schafft rund 5 Stunden. Der Radio Sylt 3-Tage-Trend. Dienstag wird es bei rund 20 Grad etwas freundlicher, später ziehen einzelne Schauer durch. Mittwoch bleibt es wechselhaft mit vielen Wolken und Schauern bei 18 bis 20 Grad. Dazu bleibt es an beiden Tagen ordentlich windig aus West bis Südwest.
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1: Ihr Lieben, morgen fährt der Hogwarts-Express von Gleis 9¾ nicht nach Hogwarts, sondern er fährt nach Wenningstedt in die Friesenkapelle. Da lädt man nämlich morgen zu einem Harry Potter Jugendgottesdienst ein. Mehr dazu gleich hier bei mir bei Radio Sylt.

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0: 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Ich hoffe, ihr habt eine gute Überfahrt. Und diejenigen, die sich darum kümmern, dass das alles reibungslos funktioniert, das sind die Damen und Herren aus der Leitstelle des Blauen Autozuges. Tim Friedrichsen zum Beispiel, das kann schon ganz schön stressig werden, ne?
1: Stoßweise sehr anstrengend, aber aufgrund, dass wir sehr dicht beieinander sind, Anführungszeichen, ist eine schnelle Abhilfe immer da. Also es ist ein sehr kollegiales Miteinander und das funktioniert auch sehr gut.
0: Sehr gut. Das Team in der Leitstelle hat alles im Griff. Es kann natürlich auch sehr stressig werden. Sören Jensen und Arne Hinsen.
2: Naja, so vom täglichen Geschäft sind es eigentlich immer so, wenn man alles wieder, alles geregelt hat und irgendwie das Problem dann irgendwie anders wieder aufploppt. Meistens Thema Krankmeldungen, gerade kurzfristig.
0: Okay.
2: Und sonst die Schreckmomente, ganz klar, irgendwelche Unfälle.
3: Ja, logisch, ne?
4: Genau, Unfälle auf jeden Fall, aber das macht den Job auch wieder positiv, weil immer wenn ein gefährliches Ereignis passiert, dann merkt man, dass alle wirklich zusammenarbeiten und man da Hand in Hand geht und jeder für den anderen da ist und dass man so eine Störung oder wenn jetzt wirklich mal ein Unfall, eine Kollision auf der Strecke ist oder sowas, dass das dann super abgearbeitet wird und die ganzen Prozesse, die man im Hintergrund laufen hat, auch greifen.
0: Alles ist gut vorbereitet beim Blauen Autozug für euch, damit ihr gut auf die schönste Insel der Welt kommt. 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Gute Fahrt für euch.

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1: Das Radio Sylt-Wetter. Heute startet Sylt mit kräftigen Regenschauern in die neue Woche. Später wechseln sich Wolken und trockenere Abschnitte ab. Die Temperaturen erreichen rund 19 bis 20 Grad. Der Südwestwind weht kräftig mit etwa 35 Kilometer pro Stunde, in Böen um 50 Kilometer pro Stunde. Die Sonne schafft rund 5 Stunden. Der Radio Sylt 3-Tage-Trend. Dienstag wird es bei rund 20 Grad etwas freundlicher, später ziehen einzelne Schauer durch. Mittwoch bleibt es wechselhaft mit vielen Wolken und Schauern bei 18 bis 20 Grad. Dazu bleibt es an beiden Tagen ordentlich windig aus West bis Südwest.
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3: Ja, schön, dass ihr dabei seid. Der Wasserschaden bei der Gemeinde Sylt, da scheint sich doch ein bisschen etwas Größeres draus zu entwickeln. Conny ist natürlich wieder als unsere Bridgerton von Sylt unterwegs und wird gleich mal berichten. Sie hat wieder Neues erfahren und deswegen kommt sie gleich aktuell hier bei uns im Programm Radio Sylt, Musik wie Urlaub. Schön, dass ihr dabei seid.

0: 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Schön, dass ihr dabei seid. Und sie wäre ja nicht unsere sozusagen Bridgerton-Reporterin, wenn sie nicht überall wüsste, was los ist. Conny Reckert vom Sylter Journal, die Facebook-Gruppe. Wie viele Mitglieder sind das, Conny? Sag nochmal.
1: Du musst. Oh, was? Wie viele Mitglieder? Ja? Über 18.000?
0: Wahnsinn.
1: Verrückt. Wir gehen jetzt auf die 19.000 zu. Mhm. Nur da in der Gruppe. Und dann gibt es ja noch die Sylter Journal-Seite und so weiter. Also, wir sind da schon gut im Rennen, ne? Wollen wir mal so sagen.
0: Es gibt was Neues. Es gibt nasse Füße derzeit bei uns auf der Insel, ne?
1: Nasse Füße ist gut. Unser Rathaus von der Gemeinde Sylt steht wohl unter Wasser. Und nicht nur das Rathaus, auch der alte Kursaal soll massiv betroffen sein. Ja, ist ganz dolle was los. Wir können nur happy sein, dass da sofort die Feuerwehr an der Seite sozusagen platziert ist. Mhm. Die sind natürlich alle sofort eingetroffen, haben sofort geholfen und getan und gemacht. Mhm. Also da ist alles abgestellt, kein Strom da. Die arbeiten jetzt am Notstromaggregat. Also die Bürgerwehr werden auch echt gebeten, doch nicht ins Rathaus zu kommen, weil gar nichts mehr geht. Die ganzen IT-Anlagen, alles.
0: Und das ist keine Idee von Baumann und Klausen, nur zur Arbeitsverweigerung.
1: Nein, tatsächlich nicht. Und sie wissen noch nicht, was passiert ist, ist noch nicht offiziell. Man hat es vielleicht sogar auch auf die großen Regenfälle geschoben, man weiß es aber nicht. Man muss jetzt wirklich erst in die Recherche gehen. Die sind da also wie verrückt am Arbeiten. Ne?
0: Na, vielleicht wissen wir morgen mehr. Um kurz nach 8 ist Conny wieder hier mit dem Sylter Journal Express. Und wenn es da was Neues gibt, erfahrt ihr es natürlich bei uns hier.
1: Auf jeden Fall.
0: Zuerst.
1: Wir sind sofort dabei.
0: Danke, Conny.
1: Ich halte Augen und Ohren offen. Tschüss, mein Lieber. Viel Spaß.
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1: Heute.
2: Um 10 Uhr startet die MS Adler 6 im Hörnumer Hafen zu einer 105-minütigen Fahrt zu den Kegelrobben. Dabei erlebt ihr die Tierwelt des Wattenmeers aus nächster Nähe. Und natürlich gibt es da die Infos bei adlerschiffe.de. Ab 12 Uhr zeigt die Sylt Art Fair zeitgenössische Kunst in der neuen Bootshalle am Lister Hafen. Die 7. Ausgabe der Ausstellung läuft noch bis zum 6. September. Und ab 18 Uhr spielen Elfriede und The Cuties am Dünendeck zwischen Gosch und Twisters. Euch erwarten Funk, Soul sowie Hits aus den 80ern und 90ern. Der Eintritt ist frei. Also in Wedding steht das ganze Cliffklang heute auch noch.
1: Morgen
3: lädt die Norddorfer Kirchengemeinde zu einem Harry Potter Jugendgottesdienst in die Friesenkapelle ein. Beginn ist um 18.30 Uhr. Diakonin Emily Walter und Jugendliche aus der Gemeinde verwandeln die Kirche passend zum Motto. Inhaltlich geht es um die ersten beiden Harry Potter Bände, eine Reise mit dem Hogwarts Express und die Frage, welche Parallelen es zwischen Magie und Glauben gibt. Der Gottesdienst richtet sich nicht nur an Jugendliche. Anschließend gibt es ein gemeinsames Beisammensein. Also nochmal, Beginn ist 18.30 Uhr. In der Friesenkapelle der Norddorfer Kirchengemeinde in Wenningstedt.
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3: Es ist 11 Uhr.
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5: Moin von der Insel. Der Hogwarts Express fährt am 1. September wieder von Gleis 9¾ Richtung Zauberschule. In diesem Jahr macht er zumindest gedanklich auch einen Abstecher nach Sylt. Die Norddörfer Kirchengemeinde lädt am Dienstag um 18.30 Uhr zu einem Harry Potter Jugendgottesdienst in die Friesenkapelle ein. Diakonin Emily Walter und Jugendliche aus der Gemeinde verwandeln dafür sogar die Kapelle ein Stück weit in die Welt von Hogwarts. Inhaltlich dreht sich der Abend um die ersten beiden Harry Potter Bücher. Dabei geht es um die Frage, welche Parallelen es zwischen Magie und Glauben gibt. Dass ungewöhnliche Gottesdienste gut ankommen, hat die Gemeinde schon gezeigt. Ein Taylor Swift Jugendgottesdienst sorgte vor rund 1,5 Jahren für ein volles Haus. Eingeladen sind übrigens nicht nur Jugendliche, sondern alle Harry Potter Fans. Los geht es am Dienstag um 18.30 Uhr in der Friesenkapelle in Wenningstedt. Danach gibt es noch ein gemeinsames Beisammensein.
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5: Das Radio Sylt-Wetter. Heute startet Sylt mit kräftigen Regenschauern in die neue Woche. Später wechseln sich Wolken und trockenere Abschnitte ab. Die Temperaturen erreichen rund 19 bis 20 Grad. Der Südwestwind weht kräftig mit etwa 35 Kilometer pro Stunde, in Böen um 50 Kilometer pro Stunde. Die Sonne schafft rund 5 Stunden. Der Radio Sylt 3-Tage-Trend. Dienstag wird es bei rund 20 Grad etwas freundlicher, später ziehen einzelne Schauer durch. Mittwoch bleibt es wechselhaft mit vielen Wolken und Schauern bei 18 bis 20 Grad. Dazu bleibt es an beiden Tagen ordentlich windig aus West bis Südwest.
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3: Einen schönen Tag wünsche ich euch. Susanne Matthesen und Silke von Bremen haben ja ein Buch geschrieben, und zwar Windwellen-Ewigkeit, ein Buch über Sylter Gräber. Von Syltern zugezogenen, berühmten und fast vergessenen, also nicht als vollständige Datensätze, sondern über Erinnerungen, Fotos und Geschichten. Und die kommen in den alten Kursaal und treten dort auf am 6. September. Jetzt am kommenden Sonntag ist das. Los geht's um 11 Uhr. Eintritt kostet 19 Euro, Entschuldigung. Und wir sprechen gleich drüber, über das Buch mit Susanne und Silke. Und es ist alles andere als trockener Stoff. Es hört sich ja fast so an, ist es aber gar nicht. Mehr dazu gleich hier bei mir.

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0: Einen schönen Tag wünsche ich euch. Hier ist Radio Sylt vom Blauen Autozug mit Frank Bremser. Und am kommenden Sonntag gibt es bei uns auf der Insel was ganz Tolles. Da gibt es nämlich eine Lesung von Susanne Mathiesen und Silke von Bremen mit ihrem Buch Wind, Wellen, Ewigkeit. Sie haben nämlich die Geschichten von Sylter Gräbern aufgeschrieben. Klingt nach einer trockenen Geschichte, aber wer die beiden kennt, weiß, das ist alles andere als trocken. Wie seid ihr zu der Idee und Umsetzung gekommen, ihr beiden?
1: Ich hatte eigentlich deswegen die Idee, weil du mit mir eine Führung über die Friedhöfe gemacht hast. Und das muss man natürlich einfach mal auf den Punkt bringen. Und klar beschäftigt man sich irgendwie, wenn man fortgeschrittenen Alters ist, auch mal mit dem Tod. Unterhalten habe ich mich mit meinen Eltern darüber, wie sie dann mal irgendwie unter die Erde wollen. Und dann stellte sich heraus, meine Mutter wollte gar nicht unter die Erde, sondern die möchte ins Meer. Und mein Vater möchte darüber nicht sprechen, weil er Angst hat, dass er dann am nächsten Tag schon tot ist. Also insofern fand ich das dann doch ein ganz interessantes Thema mal.
0: Und wie hat sich denn die Zusammenarbeit dann entwickelt? Also ihr seid über den Friedhof gegangen, ihr habt miteinander gesprochen und Susanne sagt, wir machen ein Buch.
2: Ja, und dann ist Susanne ja so super, die hatte diesen tollen Titel, Gräber, die es in sich haben. Und dann hat Susanne ein großartiges Konzept geschrieben und ich verstehe überhaupt nicht, warum die meisten Verlage abgesagt haben. Und dann hat der Wachholz Verlag ja zugesagt, aber er hat den Titel leider nicht genommen, Gräber, die es in sich haben. Ja.
0: Wie habt ihr euch entschieden, welche Gräber ihr reinnehmt?
2: Also wir haben relativ schnell entschieden, dass wir alle Friedhöfe nehmen. Mhm. Und dann war vom Verlag plötzlich auch ja so ein Kostenrahmen. Also wir können jetzt 10 weitere Bücher machen, wenn man sich überlegt, wie viele wunderbare Menschen auf diesen Friedhöfen liegen. So, dann haben wir gesagt, okay, von jedem Friedhof mindestens einer. Und dann, so kommst du auf Fabian von Schlapperendorf, diesen Widerstandskämpfer, der zu der Gruppe des 20. Juli gehörte, der liegt in Morsum. Und wir haben oben in Liss die wunderbare Frau Frank, die Pastorin, also eine der ersten, die erste Frau, die das Wort zum Sonntag sprechen durfte, eine tolle Geschichte. Dann ist es, glaube ich, dadurch, dass Martin Schepe mit im Boot war als Autor, hat er gesagt, er würde gerne über den ersten Surfer schreiben, Uwe Draht. Dann hatten wir eine Seebestattung dabei und so hat sich das irgendwie, naja, dann brauchst du für die Verstorbenen dann auch den passenden Autor, die passende Autorin. Und das hat sich dann irgendwie alles gefügt. Es hat sich nicht immer gefügt, aber letztendlich hat es sich gefügt.
0: Susanne Mathiesen und Silke von Bremen. Jetzt am kommenden Sonntag im alten Kursaal mittags um 11 geht das Ganze los. Mit dabei auch Reda Schnittgart, die Sylter Pianistin und Sängerin. Der Eintritt kostet 19 Euro. Und welche Geschichten die beiden am meisten getoucht haben, darüber sprechen wir noch in dieser Stunde. Hier bei Radio Sylt vom Blauen Autozug.

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1: Das Radio Sylt-Wetter. Heute startet Sylt mit kräftigen Regenschauern in die neue Woche. Später wechseln sich Wolken und trockenere Abschnitte ab. Die Temperaturen erreichen rund 19 bis 20 Grad. Der Südwestwind weht kräftig mit etwa 35 Kilometer pro Stunde, in Böen um 50 Kilometer pro Stunde. Die Sonne schafft rund 5 Stunden. Der Radio Sylt 3-Tage-Trend. Dienstag wird es bei rund 20 Grad etwas freundlicher, später ziehen einzelne Schauer durch. Mittwoch bleibt es wechselhaft mit vielen Wolken und Schauern bei 18 bis 20 Grad. Dazu bleibt es an beiden Tagen ordentlich windig aus West bis Südwest.
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3: Gleich geht's weiter hier bei uns bei Radio Sylt. Wir sprechen über Sonntag, den kommenden Sonntag. Da kommen nämlich Susanne Mathiesen und Sicke von Bremen mit ihrem Buch Windwellen Ewigkeit in den Kursaal in Westerland. Um 11 Uhr beginnt die Veranstaltung und es geht um Sylter Gräber. Die haben sie sinngemäß geöffnet und erzählen die Geschichten. Und es ist keine trockene Sache. Das klingt jetzt erstmal so, ne? Klingt irgendwie so nach einem trockenen Thema. Ist es aber gar nicht. Vor allem, wenn man weiß, was die beiden Damen für ein super Storytelling drauf haben. Müsst ihr dabei sein. Sonntag um 11 Uhr beginnt das Ganze. Karten gibt es noch und gleich schnacken wir mal drüber. Ja, was den beiden denn so am meisten im Kopf geblieben ist von den Geschichten, die sie da recherchiert haben. Gleich hier bei mir bei Radio Sylt vom blauen Autozug.

0: 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Ich freue mich, dass ich bei euch sein darf. Ja, und wir sprechen ja über die Veranstaltung am Sonntag. Wind, Wellen, Ewigkeit, so ist das Buch von Susanne Mattiesen und Silke von Bremen. Und sie haben sinngemäß die Gräber auf Sylt mal geöffnet, um die Geschichten zu erzählen. Ich glaube, der Arbeitstitel hieß von der Geschichte Gräber, die es in sich haben. Finde ich auch einen sehr schönen Titel. Ja, und dann werden sie aus diesem Buch lesen. Ihr beiden, welche Geschichte hat euch denn am meisten getoucht bei dem Schreiben des Buches?
1: Also mich hat eigentlich persönlich am meisten getoucht die Geschichte von Charlotte Frank. Das lag aber auch daran, dass es die Buchhändlerin aus Westerland, wo es die Badebuchhandlung bis heute gibt, die sie damals gegründet hat. Und das ist eben so eine ganz kleine, energische Frau gewesen, die ich auch persönlich noch kannte. Mhm. Und da weiß ich so ein bisschen was über die. Und die fand ich irgendwie total hochinteressant und spannend. Da hätte ich gerne mehr erfahren. Und dadurch, dass Claudia Thiesen 40 bereit erklärt hat, genau diese Geschichte zu recherchieren, muss ich ehrlich sagen, hat sie gut gemacht und da habe ich eben auch das erfahren, was ich wollte und ich finde, das ist zum Beispiel eine sehr, sehr schöne, gelungene Geschichte, die mir persönlich besonders gut gefallen hat.
2: Ja, interessanterweise ist es bei mir ähnlich, aber aus einem ganz anderen Grund, weil ich kannte Charlotte Frank überhaupt nicht und habe nachher immer gedacht, also die hat so eine tolle Buchhandlung offenbar gemacht, die heute noch existiert. Und wir wissen nichts über sie. Die Recherche war schwierig. Ja, sie hat ja keine Kinder gehabt. Der Grabstein war abgeräumt. Und da habe ich gesagt, meine Güte, wie kann das bloß möglich sein, dass jemand, der auch das Kulturleben von Westerland in einer total wichtigen Zeit so geprägt hat, völlig vom Radar verschwindet. Mhm. Und deshalb bin ich wirklich richtig dankbar, dass sie vielleicht auch so ein bisschen per Zufall in dieses Buch gekommen ist.
0: Susanne Mattiesen, die Journalistin, zusammen mit Silke von Bremen, ich nenne sie einfach mal Godmother des Storytellings. Die beiden sind jetzt am Sonntag, den 6. September bei uns im alten Kursaal, zusammen mit der Sängerin und Pianistin von Sylt, Edda Schnittgart. Das Ganze geht um 11 Uhr mittags schon los. Karten gibt es für 19 Euro und das ist ein Vormittag über Sylt, Erinnerungen und die spannende Frage, was bleibt von einem Menschen, wenn eben nicht alles gespeichert wurde?

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1: Es ist 12 Uhr, Mahlzeit.
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3: Moin von der Insel. Der Hogwarts-Express fährt am 1. September wieder von Gleis 9 3/4 Richtung Zauberschule. In diesem Jahr macht er zumindest gedanklich auch einen Abstecher nach Sylt. Die Norddörfer Kirchengemeinde lädt am Dienstag um 18.30 Uhr zu einem Harry Potter Jugendgottesdienst in die Friesenkapelle ein. Diakonin Emily Walter und Jugendliche aus der Gemeinde verwandeln dafür sogar die Kapelle ein Stück weit in die Welt von Hogwarts. Inhaltlich dreht sich der Abend um die ersten beiden Harry Potter Bücher. Dabei geht es um die Frage, welche Parallelen es zwischen Magie und Glauben gibt. Dass ungewöhnliche Gottesdienste gut ankommen, hat die Gemeinde schon gezeigt. Ein Taylor Swift Jugendgottesdienst sorgte vor rund 1,5 Jahren für ein volles Haus. Eingeladen sind übrigens nicht nur Jugendliche, sondern alle Harry Potter Fans. Los geht es am Dienstag um 18.30 Uhr in der Friesenkapelle in Wenningstedt. Danach gibt es noch ein gemeinsames Beisammensein.
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3: Das Radio Sylt-Wetter. Heute startet Sylt mit kräftigen Regenschauern in die neue Woche. Später wechseln sich Wolken und trockenere Abschnitte ab. Die Temperaturen erreichen rund 19 bis 20 Grad. Der Südwestwind weht kräftig mit etwa 35 Kilometer pro Stunde, in Böen um 50 Kilometer pro Stunde. Die Sonne schafft rund 5 Stunden. Der Radio Sylt 3-Tage-Trend. Dienstag wird es bei rund 20 Grad etwas freundlicher, später ziehen einzelne Schauer durch. Mittwoch bleibt es wechselhaft mit vielen Wolken und Schauern bei 18 bis 20 Grad. Dazu bleibt es an beiden Tagen ordentlich windig aus West bis Südwest.
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1: Hi nun auf der schönsten Insel der Welt. Heute Morgen war ja Conny schon bei mir, Conny Reckert vom Sylter Journal. Das ist ja die Facebook-Gruppe, in der man alles lesen kann, was auf der Insel so passiert. Und Conny fasst das ja morgens hier um kurz nach 8 für euch zusammen. Und jetzt gibt es leider nochmal die Wiederholung von heute Morgen. Also nicht meckern, das war heute Morgen schon mal im Radio. Aber das kann man ja auch ein zweites Mal hören, ne? Ich wünsche euch einen schönen Mittag. Hier ist der Bremsman.
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0: 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Schönen Montag für euch und jetzt geht's
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0: los.
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0: Wie versprochen, da ist er, der Reckert. Oh,
2: ja, moin.
0: Die Carla Kolumna von Sylt.
2: Oh, hör mir auf. Extra einen Wecker gestellt wegen dir. Ne? Weil du gesagt hast, ich muss früh aufstehen, damit ich dir auch gut ins Gesicht gucken kann, mein Lieber. Ja. Ne?
0: Kurz nach 8 immer am Morgen und dann die Wiederholung um kurz nach 12. Und du hast wieder das Sylter Journal, die Facebook-Seite, ordentlich durchgeackert und es sind wieder Ringe gefunden worden. Ne?
2: Och, ich sag dir, es sind wieder Ehen gerettet worden. Unsere Ringretter waren wieder unterwegs und haben wirklich wieder alles gegeben, weil es wurden wieder Eheringe verloren, es wurden Ketten verloren und gerade gestern ist ja wieder Rettung in letzter Minute gewesen. Also die Gäste können jetzt doch entspannt wieder von der Insel abreisen. Scheidungspapiere wurden zurückgezogen.
0: Ich denke jedes Mal, Conny, ich denke dann immer, ob da wo auch der eine oder andere Ehemann, der ein Tete-a-Tete am Strand hat und da irgendwie sein Ehering verloren hat, dann mal anruft bei den Ringretter bestimmt, oder?
2: Das weiß man ja nicht so genau. Ne? Man weiß ja nicht, ob es dann immer die Ehefrau dabei ist.
0: Ja, man,
2: ne?
0: Weiß
2: oder,
0: es nicht.
2: Mm-hmm. Und stell dir vor, er kommt nach Hause ohne Ehering.
0: Oh,
2: was,
0: ja,
2: meinst du, was dann abgeht? Ne?
0: Ich glaube, da gibt es mal ein großes Trinkgeld für die Ringretter, wenn dann der Ring zurückkommt.
2: Oh. Doch, unsere Ringretter machen das schon richtig gut. Da können wir also nur wirklich ein ganz, ganz dolles Kompliment aussprechen. Besser geht das überhaupt nicht.
0: Dann gab es Northern Light, war irgendwas los, ne?
2: Die hatten bei Northern Light ist es... Ja, da ist es ja wohl abgegangen, du. Am Freitagabend, da ging ja richtig. Die haben Zelte aufgebaut und so weiter vorm Haus. Die ganzen Autos wurden weggefahren. Mhm. Also da hat's richtig Mode gegeben. Fashion-Mode, also im wahrsten Sinne des Wortes. Irre Musik, Models, so ausgefallene Looks, sowas habe ich noch nicht gesehen. Internationale und regionale Designer waren da und im Nachhinein gab es natürlich eine hammergeile Aftershow-Party. Ne?
0: Ja, ich weiß gar nicht, warum wir nicht eingeladen waren. Aber
2: ja,
0: das müssen wir dann nochmal klären.
2: Auch.
0: Ne,
2: da müssen wir wirklich mal den Michael Hoppe fragen, warum die uns hier ausgesperrt haben, sozusagen. Wir sind ja auch mit dem Fahrrad draußen dran vorbei und haben geguckt. Da ging es ja richtig ab. Ne? Die Models liefen da super über den Laufsteg. Echt tolle, außergewöhnliche Gäste da, kann man nicht anders sagen. Und ganz ehrlich, sowas Cooles könnte es ruhig öfters geben. Auch mal in Westerland könnte ich mir auch für die Promenade unten gut vorstellen. In der Musikmuschel oder sowas. Also,
0: so eine Modenschau.
2: So eine richtig coole Modenschau. Ne? Also
0: ist auch eine
2: es
0: gute
2: war
0: Idee.
2: Schon besonders. Ne? Also die Leute haben vor den Fenstern draußen gestanden und haben alle geguckt, was da drinnen abging. Also die haben es schon richtig aufgefahren. Ne? Kann man nur gratulieren. Ohne Scherz jetzt.
0: Und Conny wäre ja nicht Conny, also die Carla Kolumna von Sylt, wenn sie noch mehr Themen für uns hätte. Darüber sprechen wir gleich. Erstmal machen wir ein bisschen Musik. Ne? Und natürlich, von wem sonst? Mark Matlock,
2: ja,
0: oder?
2: Das
0: also,
2: ich meine,
0: das kann ja wohl nicht angehen. Weil Zusatzkonzert, aber wir sprechen darüber gleich hier bei uns bei Radio Sylt vom Blauen Autozug.
2: Genau.
0: Bis gleich.

0: Und weiter geht's hier bei uns bei Radio Sylt vom blauen Autozug.
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0: Ja, Conny und ich waren ja übrigens auch bei der Schlussvorstellung der Fokusgruppenergebnisse von der Tourismusstrategie im alten Kursaal.
2: Ganz genau.
0: War ja auch ein ganz aktuelles Thema. Und wir waren begeistert, aber wir haben gesagt, Mensch, diese Themen haben wir auch schon ordentlich durchgeackert bei uns im Sylter Journal, oder?
2: Ja, die haben wir schon massiv durchgeackert. Da können wir also hier Peter Mahn, jetzt Markus Giebner und Ole König, sogar Raphael Ibsen und so. Achim Bonnigsen von den ganzen Institutionen können. Alle haben sie mit uns schon geredet. Alle haben sie mit uns schon darüber gesprochen. Ich finde es nur toll, dass es jetzt endlich mal aufs Papier zusammengefasst wurde. Mhm. Fand ich super. Auch wenn hinterher, wo alle da gestanden haben und dann die Vorstellung von den einzelnen Leuten gemacht haben, das fand ich schon eine coole Geschichte, schon interessant.
0: Absolut, und was ja Moritz Luft als Sylt Marketing-Geschäftsführer gesagt hat, was toll ist, ist, dass eben grundsätzlich erstmal die Bereitschaft für den oder die Fürsprache von den Leuten auf der Insel, von Insulanern für den Tourismus da ist.
2: Genau.
0: Also, dass der Tourismus nicht negativ bewertet wird, sondern
2: ganz
0: positiv.
2: Ganz im Gegenteil, ne? Ganz im Gegenteil, ja. Das hat mich auch sehr gefreut, weil ja da doch ein bisschen anders von einigen das dargestellt wurde und jetzt hat man es mal so schwarz auf weiß. Finde ich gar nicht schlecht. Ne? Also die Kladde ist sehr groß, fast 60 Seiten. Ich habe schon mal angefangen zu lesen, ich bin aber noch nicht durch, weil da kam ja immer wieder ein Bremser dazwischen.
0: Mehrfach eingeschlafen dann, oder?
2: nein. Genau, und der Bremser rief dann an, weil der Bremser wieder irgendwas hatte. Ja, so ist der Bremser nun mal. Ne?
0: Herr Bremser, geben Sie Gas. Also, Conny, was gab es sonst noch im Sylter Journal?
2: Ach, da gab es noch so einiges. Es gab ja das auch mit Susis Sylt-Kantine, die ja nun wirklich zum 31.10. schließt. Ne? Also, boah, da stehen wir ja alle mit heulenden Augen. Die Handwerker, die Sylter und auch ganz, ganz viele Gäste, die alle hinter Susi hinterher heulen. Die wird jetzt noch bis zum 31. sich tot arbeiten können. Die kann dann gleich die zweite Hüfte noch mitmachen lassen, nicht nur die eine. Weil das ist ja mit ein Hauptgrund, warum sie aus gesundheitlichen Gründen aufhört. Und auch Personal, dieses Personalproblem. Oh, da kriegst du ja die Pimpernellen, wenn man das mal so sagen darf. Ne? Also ich finde das ganz, ganz traurig, dass da jetzt, wie soll ich das sagen?
0: Aber es gibt Nachfolger, ist ja positiv.
2: Ja, es gibt schon einen Nachfolger. Ja, Birger Peisen übernimmt ja zum 1. November. Den kennen ja auch viele vom Fahrkartenkontor am Bahnhof in Klangsbühl. Ne? Der ist ja kein Unbekannter. Und auch die Gastronomie ist ja für ihn kein Neuland. Und er wird das übernehmen und wir sind jetzt halt natürlich super neugierig und werden das natürlich auch im Auge. Und auch die Gastronomie ist ja für ihn kein Neuland und er wird das übernehmen und wir sind jetzt halt natürlich super neugierig und werden das natürlich auch im Auge behalten, Frank. Ne?

0: beiseite. Ihr habt ein Konzert im alten Kursaal angesetzt für den 24. Oktober. Ausverkauft. Geht jetzt weiter, ne?
1: Ja, wir mussten. Elke Wenning vom ISTS hat so lang gebohrt mit der Bohrmaschine und hat Marc immer wieder gefragt, willst du nicht nochmal eins machen, weil es schon tagelang ausverkauft war. Mhm. Und Elke sagte, Mensch, ich habe so viele Nachfragen noch, mach doch bitte noch eins. Und dann haben Marc und ich morgens am Frühstückstisch gesessen und habe ich es ihm nochmal erzählt. Dann sagt er, oh,
0: na gut.
1: Dann sag Elke, ich mache es. Ja. Und jetzt gibt's halt am 25. noch ein weiteres Konzert von Marc, was ich toll finde.
0: Ja, vor allem ist Elke ja hartnäckig. Ne? Elke ist ja hartnäckig, ne?
1: Oh, ich habe ihr gesagt, ein drittes gibt's nicht. Brauchst du gar nicht anfragen.
0: Sehr schön. Also das war unser erstes Sylter Journal Express. Das gibt's jetzt immer bei uns um kurz nach 8. Die Wiederholung um kurz nach 12 am Mittag. Mit Conny und mit mir, mit Frank. Also das werdet ihr jetzt jeden Tag hören können. 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
0: muss
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1: Sagen, Frank. Oder? Echt, aber echt, selbst ich bin begeistert und das heißt schon was, ne?
0: So, Conny, guck auf die Uhr gleich, halb neun noch einen dritten Kaffee oder was? Oder wie
1: einen dritten? Aus? Ach ja, du, ich glaube, ich lege mich nochmal aufs Ohr.
0: Dann schlaf schön, ne?
1: Ja, und
0: Conny
1: du
0: ist ja eigentlich schon im Ruhestand, ne?
1: Ja, genau, schon lange.
0: Ja. Okay, alles klar. Schönen Morgen dir noch und
1: ja,
0: bis morgen.
1: Bis

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1: Das Radio Sylt-Wetter. Heute startet Sylt mit kräftigen Regenschauern in die neue Woche. Später wechseln sich Wolken und trockenere Abschnitte ab. Die Temperaturen erreichen rund 19 bis 20 Grad. Der Südwestwind weht kräftig mit etwa 35 Kilometer pro Stunde, in Böen um 50 Kilometer pro Stunde. Die Sonne schafft rund 5 Stunden. Der Radio Sylt 3-Tage-Trend. Dienstag wird es bei rund 20 Grad etwas freundlicher, später ziehen einzelne Schauer durch. Mittwoch bleibt es wechselhaft mit vielen Wolken und Schauern bei 18 bis 20 Grad. Dazu bleibt es an beiden Tagen ordentlich windig aus West bis Südwest.
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0: 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Ich hoffe, euch geht das gut. Ihr seid gut in den Montag gestartet. Und da plant man natürlich jetzt auch mal so den Tag als Insulaner, aber natürlich auch als Bordegast. Was mache ich denn heute? Und dafür sind ja unsere Event-Tipps da. Die liefern wir ja immer um diese Zeit. Und jetzt gibt es für euch volle Informationen, was heute los ist auf der schönsten Insel der Welt.
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0: Um 10 Uhr startet die MS Adler 6 im Hörnumer Hafen zu einer 105-minütigen Fahrt zu den Kegelrobben. Dabei erlebt ihr die Tierwelt des Wattenmeers aus nächster Nähe. Und natürlich gibt es da die Infos bei adlerschiffe.de. Ab 12 Uhr zeigt die Sylt Art Fair zeitgenössische Kunst in der neuen Bootshalle am Lister Hafen. Die 7. Ausgabe der Ausstellung läuft noch bis zum 6. September. Und ab 18 Uhr spielen Elfriede und The Cuties am Dünendeck zwischen Gosch und Twisters. Euch erwarten Funk, Soul sowie Hits aus den 80ern und 90ern. Der Eintritt ist frei. Also in Wenning steht das ganze Cliffklang heute auch noch.
2: Morgen.
3: Lädt die Norddorfer Kirchengemeinde zu einem Harry Potter Jugendgottesdienst in die Friesenkapelle ein. Beginn ist um 18.30 Uhr. Diakonin Emily Walter und Jugendliche aus der Gemeinde verwandeln die Kirche passend zum Motto. Inhaltlich geht es um die ersten beiden Harry Potter Bände, eine Reise mit dem Hogwarts Express und die Frage, welche Parallelen es zwischen Magie und Glauben gibt. Der Gottesdienst richtet sich nicht nur an Jugendliche. Anschließend gibt es ein gemeinsames Beisammensein. Also nochmal, Beginn ist 18.30 Uhr. In der Friesenkapelle der Norddorfer Kirchengemeinde in Wenningstedt.
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Ich freue mich, dass ich euch begleiten darf durch diesen Montag. Und es gab ja im Campus den Yo-Day am vergangenen Wochenende. Eigentlich sollte der ja draußen stattfinden im Avenarius Park, aber das Wetter war ein bisschen unberechenbar und deswegen sind die drei Mädels vom Yo-Day ins Campus gezogen. Meine Frau war auch mit dabei und mein Sohn auch und die waren auch ganz begeistert, was man da alles machen konnte. Und eine kleine Bilanz zieht dann gleich mal in der nächsten halben Stunde Irmchen Wein, Imke Wein, hier bei mir bei Radio Sylt vom blauen Autozug. Adi.

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1: Es ist 13 Uhr, Mahlzeit.
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3: Moin von der Insel. Der Hogwarts-Express fährt am 1. September wieder von Gleis 9¾ Richtung Zauberschule. In diesem Jahr macht er zumindest gedanklich auch einen Abstecher nach Sylt. Die Norddörfer Kirchengemeinde lädt am Dienstag um 18.30 Uhr zu einem Harry Potter Jugendgottesdienst in die Friesenkapelle ein. Diakonin Emily Walter und Jugendliche aus der Gemeinde verwandeln dafür sogar die Kapelle ein Stück weit in die Welt von Hogwarts. Inhaltlich dreht sich der Abend um die ersten beiden Harry Potter Bücher. Dabei geht es um die Frage, welche Parallelen es zwischen Magie und Glauben gibt. Dass ungewöhnliche Gottesdienste gut ankommen, hat die Gemeinde schon gezeigt. Ein Taylor Swift Jugendgottesdienst sorgte vor rund 1,5 Jahren für ein volles Haus. Eingeladen sind übrigens nicht nur Jugendliche, sondern alle Harry Potter Fans. Los geht es am Dienstag um 18.30 Uhr in der Friesenkapelle in Wenningstedt. Danach gibt es noch ein gemeinsames Beisammensein.
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3: Das Radio Sylt-Wetter. Heute startet Sylt mit kräftigen Regenschauern in die neue Woche. Später wechseln sich Wolken und trockenere Abschnitte ab. Die Temperaturen erreichen rund 19 bis 20 Grad. Der Südwestwind weht kräftig mit etwa 35 km pro Stunde, in Böen um 50 km pro Stunde. Die Sonne schafft rund 5 Stunden. Der Radio Sylt 3-Tage-Trend. Dienstag wird es bei rund 20 Grad etwas freundlicher, später ziehen einzelne Schauer durch. Mittwoch bleibt es wechselhaft mit vielen Wolken und Schauern bei 18 bis 20 Grad. Dazu bleibt es an beiden Tagen ordentlich windig aus West bis Südwest.
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5: Das Wochenende klebt natürlich allen noch so ein bisschen in den Gliedern, denn da war wieder richtig was los und das Wetter, ging so, ne? Waren doch ein paar Regenschauer dabei, aber das ist halt so richtiges Sylt-Wetter gewesen. Cycling Paradise war am Start, die große Inselumradelung, mit dabei auch echte Promis, Erik Zabel und Jan-Josef Liefers mit Anna Loos, die waren auch mit dabei. Also ein riesen Event, richtig klasse. Und gleich schnacken wir nochmal über den Yo-Day. Der fand ja statt im Campus. Und darüber schnacke ich gleich. Und zwar mit meiner lieben Freundin Imke Wein. Also dranbleiben, bis gleich.

0: Schön, dass ihr dabei seid. Hier ist Radio Sylt vom blauen Autozug mit Frank Bremser. Das Wochenende war pickepacke voll mit Veranstaltungen. Cycling Paradise hatten wir auf der Insel. Was hatten wir noch? Ja, meine Frau war auch dabei beim Yo Day in Kampen. Und das Ganze organisiert ja Halima. Das organisiert natürlich Felicitas und natürlich auch Imke Wein. Wie war es denn jetzt, Irmchen? Sag mal.
1: Ja, lieber Frankie, wie sag ich es am besten? Der Yo Day, der dritte Yo Day seiner Art, war einfach zauberhaft. Es war mehr als die Summe aller Teile, so sag ich das immer. So für mich, man als Veranstaltende, haben Halima und Felicitas und ich oft dem ganzen Treiben im Campus beigewohnt und haben uns das angeguckt und so gedacht, boah, ist das schön, was wir da kreiert haben. Und es gab sogar manchmal die Gelegenheit dazu, bei allem Wirbel, der an so einem Tag ist. Wir waren also bestimmt weit über 100 Leute, die eben meditiert haben. In verschiedenen Räumen waren unterschiedliche Angebote, die Yoga praktiziert haben, aber eben auch geboxt haben, über Gefühle gesprochen und alles getan haben, was einen im Leben vielleicht stärker und ausgeglichener machen kann. Und das haben viele Leute wahrgenommen. Darüber freuen wir uns sehr und werden jetzt die Tage drüber nachdenken, was wir beim nächsten Yo Day alles auf die Beine stellen und dann Bescheid geben rechtzeitig, was da alles abgeht. Genau, so wird sein. Ja, auf den nächsten Yo Day. Tschüssi.
0: Tschüssi, super. Imke Wein zum Yo Day 2026 und auf den nächsten freuen wir uns auch schon wieder. Sobald der Termin feststeht, hört ihr es natürlich hier bei uns bei Radio Sylt vom blauen Autozug

0: 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Hier ist das Radio Sylt vom blauen Autozug mit Frank Bremser. Viele fragen sich ja immer auf der Insel, was kann man denn noch so alles anstellen? Und da kann ich nur eine Empfehlung geben. Ich war ja persönlich mit dabei bei der Muschelsafari von den Adlerschiffen.
1: Moin, herzlich willkommen auf der Adler 6 zu unserer Muschelsafari. Mein Name ist Mandy, ich bin eigentlich Steuerfrau bei Adler, aber heute bin ich eure Safari-Guide.
0: Ja, und da fahren Sie raus zu den Muschelbänken und mit dabei ist auch gerne mal der Muschel Jan. Da kann man eine Menge erfahren über die Sylter Muschel, ne Jan?
2: Ja, da können die Leute total erleben, wie hautnah, wir waren gerade bei den Muschelkulturen. Die Schiffe haben da für unser Netz runtergelassen. Und das ist für die Leute sehr interessant. Es sind noch Leute, die essen noch schön Muschel mit einem Glas Wein. Sehr, sehr interessant.
0: Es gibt keinen, der mehr die Werbetrommel für die Muschel rühren kann als Jan. Jan ist sowas von überzeugt von der Sylter Muschel,
2: ja,
0: oder?
2: Ja, Sylter Muscheln. Wir haben Sylter Austern. Das sind die einzigen zwei Produkte aus Meer, was ein Naturprodukt ist und das von Sylt kommt. Deswegen bin ich so begeistert. Want het voordeel van Muscheln is, het is een bioproduct. Onze Muscheln zijn de enige die bio gekwalificeerd zijn, dat MRS-label. En Muschel is alles aan stoffen, alles erin, aan eiwijs. Het kan vlees compleet übersetzen. Dus dat is.
0: En man kan jetzt diesen Muschelfang bzw. die Muschelzucht sehen auf der Muschelsafari. Man fährt raus, man bekommt ein Gläschen Wein dazu. Und eine Portion Muscheln, kann ihr wirklich mal die Sylter Muschel probieren. Ja, und eine Menge lernen über die Muschel. Einfach mal ausprobieren.

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1: Das Radio Sylt-Wetter. Heute startet Sylt mit kräftigen Regenschauern in die neue Woche. Später wechseln sich Wolken und trockenere Abschnitte ab. Die Temperaturen erreichen rund 19 bis 20 Grad. Der Südwestwind weht kräftig mit etwa 35 Kilometer pro Stunde, in Böen um 50 Kilometer pro Stunde. Die Sonne schafft rund 5 Stunden. Der Radio Sylt 3-Tage-Trend. Dienstag wird es bei rund 20 Grad etwas freundlicher, später ziehen einzelne Schauer durch. Mittwoch bleibt es wechselhaft mit vielen Wolken und Schauern bei 18 bis 20 Grad. Dazu bleibt es an beiden Tagen ordentlich windig aus West bis Südwest.
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3: Ja, schön, dass ihr dabei seid. Ich hoffe, ihr habt unsere neue App schon geladen. Die gibt es ja für Android und auch für Apple. Also nicht müde sein, sie herunterzuladen. Da gibt es dann auch Sylt News vom Sylter Spiegel. Und da gibt es dazu auch noch Event-Tipps für heute und morgen von Dein Sylt. Also ist das picke-packe volle Paket. Und außerdem könnt ihr uns sogar eine WhatsApp ins Studio schicken. Da freuen wir uns. Und gleich gibt es hier bei uns unsere Comedy. Die Insta-Perlen, das Lustigste aus dem Internet rausgesucht von unserem Follower Klaas aus Hörnum. Dranbleiben!

0: 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Und hier gibt es jetzt wieder Comedy. Unser Follower Klaas aus Hörnum sucht ja das Lustigste raus aus dem Internet, die lustigsten Sprüche und vertont sie. Jetzt wieder.
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2: Moin. Wenn ich mir einen Krankenwagen im Ballettrock tätowieren lassen würde, hätte ich ein Tatütata-Tütü-Tattoo.

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Heute ist Montag, der 31. August und damit der letzte Tag des meteorologischen Sommers, Leute. Morgen beginnt für die Wetterleute bereits der Herbst. Ich will das nicht. Aber wenn ich in den Garten rausgucke, die Blätter sehen schon verdächtig nach, ja, ich möchte sagen, beigegrün aus, ne? Aus Sylt halten wir uns mit solchen Definitionen aber nicht lange auf, solange Strandkörbe stehen, obwohl die auch schon reingefahren werden, die Sonne rauskommt und das Meer rauscht, bleibt das Sommerprogramm an. 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Im Web und als App auf radiosylt.de.

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2: Moin von der Insel. Der Hogwarts-Express fährt am 1. September wieder von Gleis 9¾ Richtung Zauberschule. In diesem Jahr macht er zumindest gedanklich auch einen Abstecher nach Sylt. Die Norddörfer Kirchengemeinde lädt am Dienstag um 18.30 Uhr zu einem Harry Potter Jugendgottesdienst in die Friesenkapelle ein. Diakonin Emily Walter und Jugendliche aus der Gemeinde verwandeln dafür sogar die Kapelle ein Stück weit in die Welt von Hogwarts. Inhaltlich dreht sich der Abend um die ersten beiden Harry Potter Bücher. Dabei geht es um die Frage, welche Parallelen es zwischen Magie und Glauben gibt. Dass ungewöhnliche Gottesdienste gut ankommen, hat die Gemeinde schon gezeigt. Ein Taylor Swift Jugendgottesdienst sorgte vor rund 1,5 Jahren für ein volles Haus. Eingeladen sind übrigens nicht nur Jugendliche, sondern alle Harry Potter Fans. Los geht es am Dienstag um 18.30 Uhr in der Friesenkapelle in Wenningstedt. Danach gibt es noch ein gemeinsames Beisammensein.
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2: Das Radio Sylt-Wetter. Heute startet Sylt mit kräftigen Regenschauern in die neue Woche. Später wechseln sich Wolken und trockenere Abschnitte ab. Die Temperaturen erreichen rund 19 bis 20 Grad. Der Südwestwind weht kräftig mit etwa 35 Kilometer pro Stunde, in Böen um 50 Kilometer pro Stunde. Die Sonne schafft rund 5 Stunden. Der Radio Sylt 3-Tage-Trend. Dienstag wird es bei rund 20 Grad etwas freundlicher, später ziehen einzelne Schauer durch. Mittwoch bleibt es wechselhaft mit vielen Wolken und Schauern bei 18 bis 20 Grad. Dazu bleibt es an beiden Tagen ordentlich windig aus West bis Südwest.
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4: Ihr Lieben, morgen fährt der Hogwarts-Express von Gleis 9¾ nicht nach Hogwarts, sondern er fährt nach Wenningstedt in die Friesenkapelle. Da lädt man nämlich morgen zu einem Harry Potter Jugendgottesdienst ein. Mehr dazu gleich hier bei mir bei Radio Sylt.

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0: Radio Sylt vom blauen Autozug mit Frank Bremser und morgen hält ein ganz besonderer Zug in Wenningstedt und zwar der Hogwarts Express. Bei mir ist Emily Walter. Du bist Diakonin in der Norddorfer Kirchengemeinde. Schön, dass du da bist. Hi Emily.
1: Ja, moin.
0: Ihr habt euch ja was Großartiges ausgedacht. Ihr macht morgen einen ganz besonderen Gottesdienst, ne?
1: Genau, wir haben morgen ja den Back to Hogwarts Day. Mhm. Das heißt, in London legt der Hogwarts Express los. Ja. Den Hogwarts Express haben wir nicht direkt hier, aber wir können uns natürlich damit auseinandersetzen, was Hogwarts und Harry Potter mit Gott zu tun hat.
0: Ah, sehr gut. Also ihr versucht da so Parallelen herzustellen zwischen der Harry Potter Story und dem Glauben, oder?
1: Genau, da gibt es tatsächlich ziemlich viele Parallelen und damit beschäftigen wir uns morgen.
0: Oh komm, spoiler mal ein bisschen. Sag mal irgendein Beispiel.
1: Ja, also zum Beispiel kennen, glaube ich, die meisten die Situation, wo der sprechende Hut die Häuser verteilt.
0: Ja, ja.
1: Und der sprechende Hut teilt einen zu. Und man muss sich erstmal hinsetzen und vertrauen darauf, dass der Hut einen irgendwo hinschicken wird und dass das das Richtige wird.
0: Aha, verstehe.
1: Und so ähnlich macht Gott das ja in unserem Leben auch. Das heißt, Gott teilt uns zu und wir müssen ihm erstmal vertrauen, dass er weiß, was das Beste für uns ist.
0: Oh, Emily, voll cool. Also sehr schöne Parallele. Und ihr versucht ja so viele schöne, moderne Sachen zu machen da in der Norddorfer Kirchengemeinde. Also ich meine, der Geist von Rainer Cinno, der strahlt natürlich ab, dass man Dinge ausprobieren darf. Das war ja schon immer so in der Kirchengemeinde. Ich denke, das macht auch Spaß, ne? Einfach auch zu dürfen, oder?
1: Auf jeden Fall, dass man da die Freiheit hat, macht wirklich richtig viel Spaß.
0: Dann lass uns doch mal allen erzählen. Also der Gottesdienst ist nicht nur für Jugendliche und Kinder, ne?
1: Nein, da sind alle herzlich willkommen, die Lust haben, sich die Parallele zwischen Harry Potter und dem Glauben anzuhören, anzugucken, die auch bereit sind, vielleicht die eine oder andere Sache mitzumachen. Genau.
0: Sag doch mal genau, wann können Sie kommen und was ist alles geplant?
1: Das startet morgen um 18.30 Uhr, also am 1. September, in der Friesenkapelle hier in Wenningstedt.
0: Super. Und alle sind eingeladen und danach gibt es noch so ein Get-Together, habe ich gelesen, ne?
1: Genau, danach kommen wir alle nochmal zusammen, bleiben in der Ambiente von der Kirche, von Hogwarts und haben da die ein oder anderen Snacks dabei.
0: Klasse. Emily, vielen Dank, dass ihr das macht, was ihr macht und dass ihr es so schön macht. Ganz viel Erfolg für die Veranstaltung. Liebe Grüße in die Kirchengemeinde und dann ganz viele fleißige Besucher, die dabei sind. Hoffentlich in Verkleidung. Das wäre ja richtig klasse, ne?
1: Das wäre richtig super.
0: Okay. Danke dir.
1: Danke.

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1: 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Ich freue mich, dass ich euch begleiten darf hier auf der Strecke von Nibel nach Sylt oder eben umgekehrt. Und ja, die Lokomotive, die fährt vorne, ne? Ist ja klar. Und in der Lokomotive sitzt zum Beispiel der Düke. Er ist Lokomotivführer bei der RDC Deutschland Gruppe und hier beim Blauen Autozug. War das eigentlich so ein Traum von dir?
2: Also ich hatte jetzt nicht so kindheitstraummäßig so, ja, unbedingt Lokführer. Ich hatte nie wirklich was mit Eisenbahn vorher zu tun.
1: Ja.
2: Aber jetzt im Nachhinein, ich möchte keinen anderen Job mehr machen.
1: Was hast du vorher gemacht?
2: Großen Außerhandel gelernt im Kfz-Fachbereich.
1: Was sind so die größten Herausforderungen für dich als Lokführer?
2: Die Konzentration hochhalten, würde ich sagen. Also das ist eine Sache, die muss man lernen, weil das ist halt das Hauptaugenmerk darauf liegt halt nicht, ja, ich fahre und das Signal sagt halt oder fahren, sondern gerade im Störungsfall, was mache ich wenn? Und dieses Wissen muss halt permanent immer sofort zur Verfügung stehen.
1: So sind sie, hochmotiviert, die Mitarbeiter vom Blauen Autozug, und die bringen euch sicher von Nibel nach Westerland oder eben umgekehrt, und wir begleiten euch auch dazu mit Feel Good Music, 24 Stunden. 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
1: Das Radio Sylt-Wetter. Heute startet Sylt mit kräftigen Regenschauern in die neue Woche. Später wechseln sich Wolken und trockenere Abschnitte ab. Die Temperaturen erreichen rund 19 bis 20 Grad. Der Südwestwind weht kräftig mit etwa 35 Kilometer pro Stunde, in Böen um 50 Kilometer pro Stunde. Die Sonne schafft rund 5 Stunden. Der Radio Sylt 3-Tage-Trend. Dienstag wird es bei rund 20 Grad etwas freundlicher, später ziehen einzelne Schauer durch. Mittwoch bleibt es wechselhaft mit vielen Wolken und Schauern bei 18 bis 20 Grad. Dazu bleibt es an beiden Tagen ordentlich windig aus West bis Südwest.
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3: Was ist los auf der schönsten Insel der Welt? Das sollt ihr natürlich erfahren und das ist wichtig für unsere lieben Urlauber, die ihre Zeit verbringen, aber auch genauso für die Insulaner. Und deswegen gibt es gleich den Veranstaltungskalender, also die Event-Tipps hier bei Radio Sylt. Schön, dass ihr dabei seid.

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1: Heute.
2: Um 10 Uhr startet die MS Adler 6 im Hörnumer Hafen zu einer 105-minütigen Fahrt zu den Kegelrobben. Dabei erlebt ihr die Tierwelt des Wattenmeers aus nächster Nähe. Und natürlich gibt es da die Infos bei adlerschiffe.de. Ab 12 Uhr zeigt die Sylt Art Fair zeitgenössische Kunst in der neuen Bootshalle am Lister Hafen. Die 7. Ausgabe der Ausstellung läuft noch bis zum 6. September. Und ab 18 Uhr spielen Elfriede und The Cuties am Dünendeck zwischen Gosch und Twisters. Euch erwarten Funk, Soul sowie Hits aus den 80ern und 90ern. Der Eintritt ist frei. Also in Wedding steht das ganze Cliffklang heute auch noch.
1: Morgen.
3: Lädt die Norddorfer Kirchengemeinde zu einem Harry Potter Jugendgottesdienst in die Friesenkapelle ein. Beginn ist um 18.30 Uhr. Diakonin Emily Walter und Jugendliche aus der Gemeinde verwandeln die Kirche passend zum Motto. Inhaltlich geht es um die ersten beiden Harry Potter Bände, eine Reise mit dem Hogwarts Express und die Frage, welche Parallelen es zwischen Magie und Glauben gibt. Der Gottesdienst richtet sich nicht nur an Jugendliche. Anschließend gibt es ein gemeinsames Beisammensein. Also nochmal, Beginn ist 18.30 Uhr. In der Friesenkapelle der Norddorfer Kirchengemeinde in Wenningstedt.
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1: Es ist 15 Uhr.
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3: Moin von der Insel. Der Hogwarts-Express fährt am 1. September wieder von Gleis 9¾ Richtung Zauberschule. In diesem Jahr macht er zumindest gedanklich auch einen Abstecher nach Sylt. Die Norddörfer Kirchengemeinde lädt am Dienstag um 18.30 Uhr zu einem Harry Potter Jugendgottesdienst in die Friesenkapelle ein. Diakonin Emily Walter und Jugendliche aus der Gemeinde verwandeln dafür sogar die Kapelle ein Stück weit in die Welt von Hogwarts. Inhaltlich dreht sich der Abend um die ersten beiden Harry Potter Bücher. Dabei geht es um die Frage, welche Parallelen es zwischen Magie und Glauben gibt. Dass ungewöhnliche Gottesdienste gut ankommen, hat die Gemeinde schon gezeigt. Ein Taylor Swift Jugendgottesdienst sorgte vor rund 1,5 Jahren für ein volles Haus. Eingeladen sind übrigens nicht nur Jugendliche, sondern alle Harry Potter Fans. Los geht es am Dienstag um 18.30 Uhr in der Friesenkapelle in Wenningstedt. Danach gibt es noch ein gemeinsames Beisammensein.
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3: Das Radio Sylt-Wetter. Heute startet Sylt mit kräftigen Regenschauern in die neue Woche. Später wechseln sich Wolken und trockenere Abschnitte ab. Die Temperaturen erreichen rund 19 bis 20 Grad. Der Südwestwind weht kräftig mit etwa 35 Kilometer pro Stunde, in Böen um 50 Kilometer pro Stunde. Die Sonne schafft rund 5 Stunden. Der Radio Sylt 3-Tage-Trend. Dienstag wird es bei rund 20 Grad etwas freundlicher, später ziehen einzelne Schauer durch. Mittwoch bleibt es wechselhaft mit vielen Wolken und Schauern bei 18 bis 20 Grad. Dazu bleibt es an beiden Tagen ordentlich windig aus West bis Südwest.
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5: Einen schönen Tag wünsche ich euch. Susanne Matthesen und Silke von Bremen haben ja ein Buch geschrieben, und zwar Windwellen-Ewigkeit, ein Buch über Sylter Gräber. Von Syltern zugezogenen, berühmten und fast vergessenen, also nicht als vollständige Datensätze, sondern über Erinnerungen, Fotos und Geschichten. Und die kommen in den alten Kursaal und treten dort auf am 6. September. Jetzt am kommenden Sonntag ist das. Los geht's um 11 Uhr. Eintritt kostet 19 Euro, Entschuldigung. Und wir sprechen gleich drüber, über das Buch mit Susanne und Silke. Und es ist alles andere als trockener Stoff. Es hört sich ja fast so an, ist es aber gar nicht. Mehr dazu gleich hier bei mir.

0: Einen schönen Tag wünsche ich euch. Hier ist Radio Sylt vom Blauen Autozug mit Frank Bremser. Und am kommenden Sonntag gibt es bei uns auf der Insel was ganz Tolles. Da gibt es nämlich eine Lesung von Susanne Mathiesen und Silke von Bremen mit ihrem Buch Wind, Wellen, Ewigkeit. Sie haben nämlich die Geschichten von Sylter Gräbern aufgeschrieben. Klingt nach einer trockenen Geschichte, aber wer die beiden kennt, weiß, das ist alles andere als trocken. Wie seid ihr zu der Idee und Umsetzung gekommen, ihr beiden?
1: Ich hatte eigentlich deswegen die Idee, weil du mit mir eine Führung über die Friedhöfe gemacht hast. Und das muss man natürlich einfach mal auf den Punkt bringen. Und klar beschäftigt man sich irgendwie, wenn man fortgeschrittenen Alters ist, auch mal mit dem Tod. Unterhalten habe ich mich mit meinen Eltern darüber, wie sie dann mal irgendwie unter die Erde wollen. Und dann stellte sich heraus, meine Mutter wollte gar nicht unter die Erde, sondern die möchte ins Meer. Und mein Vater möchte darüber nicht sprechen, weil er Angst hat, dass er dann am nächsten Tag schon tot ist. Also insofern fand ich das dann doch ein ganz interessantes Thema mal.
0: Und wie hat sich denn die Zusammenarbeit dann entwickelt? Also ihr seid über den Friedhof gegangen, ihr habt miteinander gesprochen und Susanne sagt, wir machen ein Buch.
2: Ja, und dann ist Susanne ja so super. Die hatte diesen tollen Titel, Gräber, die es in sich haben. Und dann hat Susanne ein großartiges Konzept geschrieben. Und ich verstehe überhaupt nicht, warum die meisten Verlage abgesagt haben. Und dann hat der Wachholz Verlag ja zugesagt, aber er hat den Titel leider nicht genommen, Gräber, die es in sich haben. Ja.
0: Wie habt ihr euch entschieden, welche Gräber ihr reinnehmt?
2: Also wir haben relativ schnell entschieden, dass wir alle Friedhöfe nehmen. Mhm. Und dann war vom Verlag plötzlich auch ja so ein Kostenrahmen. Also wir können jetzt 10 weitere Bücher machen, wenn man sich überlegt, wie viele wunderbare Menschen auf diesen Friedhöfen liegen. So, dann haben wir gesagt, okay, von jedem Friedhof mindestens einer. Und dann, so kommst du auf Fabian von Schlapprendorf, diesem Widerstandskämpfer, der zu der Gruppe des 20. Juli gehörte, der liegt in Morsum. Und wir haben oben in Liss die wunderbare Frau Frank, die Pastorin, also eine der ersten, die erste Frau, die das Wort zum Sonntag sprechen durfte, eine tolle Geschichte. Dann ist es, glaube ich, dadurch, dass Martin Schepe mit im Boot war als Autor, hat er gesagt, er würde gerne über den ersten Surfer schreiben, Uwe Drath. Dann hatten wir eine Seebestattung dabei und so hat sich das irgendwie, naja, dann brauchst du für die Verstorbenen auch den passenden Autor, die passende Autorin. Und das hat sich dann irgendwie alles gefügt. Es hat sich nicht immer gefügt, aber letztendlich hat es sich gefügt.
0: Susanne Mathiesen und Silke von Bremen. Jetzt am kommenden Sonntag im alten Kursaal mittags um 11 geht das Ganze los. Mit dabei auch Edda Schnittgart, die Sylter Pianistin und Sängerin. Der Eintritt kostet 19 Euro. Und welche Geschichten die beiden am meisten getoucht haben, darüber sprechen wir noch in dieser Stunde. Hier bei Radio Sylt vom Blauen Autozug.

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1: Das Radio Sylt-Wetter. Heute startet Sylt mit kräftigen Regenschauern in die neue Woche. Später wechseln sich Wolken und trockenere Abschnitte ab. Die Temperaturen erreichen rund 19 bis 20 Grad. Der Südwestwind weht kräftig mit etwa 35 Kilometer pro Stunde, in Böen um 50 Kilometer pro Stunde. Die Sonne schafft rund 5 Stunden. Der Radio Sylt 3-Tage-Trend. Dienstag wird es bei rund 20 Grad etwas freundlicher, später ziehen einzelne Schauer durch. Mittwoch bleibt es wechselhaft mit vielen Wolken und Schauern bei 18 bis 20 Grad. Dazu bleibt es an beiden Tagen ordentlich windig aus West bis Südwest.
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3: Gleich geht's weiter hier bei uns bei Radio Sylt. Wir sprechen über Sonntag, den kommenden Sonntag. Da kommen nämlich Susanne Mathiesen und Sicke von Bremen mit ihrem Buch Wind, Wellen, Ewigkeit in den Kursaal in Westerland. Um 11 Uhr beginnt die Veranstaltung und es geht um Sylter Gräber. Die haben sie sinngemäß geöffnet und erzählen die Geschichten. Und es ist keine trockene Sache. Das klingt jetzt erstmal so, ne? Klingt irgendwie so nach einem trockenen Thema. Ist es aber gar nicht. Vor allem, wenn man weiß, was die beiden Damen für ein super Storytelling drauf haben. Müsst ihr dabei sein. Sonntag um 11 Uhr beginnt das Ganze. Karten gibt es noch und gleich schnacken wir mal drüber. Ja, was den beiden denn so am meisten im Kopf geblieben ist von den Geschichten, die sie da recherchiert haben. Gleich hier bei mir bei Radio Sylt vom blauen Autozug.

0: 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Ich freue mich, dass ich bei euch sein darf. Ja, und wir sprechen ja über die Veranstaltung am Sonntag. Wind, Wellen, Ewigkeit, so ist das Buch von Susanne Mathiesen und Silke von Bremen. Und sie haben sinngemäß die Gräber auf Sylt mal geöffnet, um die Geschichten zu erzählen. Ich glaube, der Arbeitstitel hieß von der Geschichte Gräber, die es in sich haben. Finde ich auch einen sehr schönen Titel. Ja, und dann werden sie aus diesem Buch lesen. Ihr beiden, welche Geschichte hat euch denn am meisten getoucht bei dem Schreiben des Buches?
1: Also mich hat eigentlich persönlich am meisten getoucht die Geschichte von Charlotte Frank. Das lag aber auch daran, dass es die Buchhändlerin aus Westerland, wo es die Badebuchhandlung bis heute gibt, die sie damals gegründet hat. Und das ist eben so eine ganz kleine, energische Frau gewesen, die ich auch persönlich noch kannte. Mhm. Und da weiß ich so ein bisschen was über die. Und die fand ich irgendwie total hochinteressant und spannend. Da hätte ich gerne mehr erfahren. Und dadurch, dass Claudia Thiesen 40 dann bereit erklärt hat, genau diese Geschichte zu recherchieren, muss ich ehrlich sagen, hat sie gut gemacht und da habe ich eben auch das erfahren, was ich wollte und ich finde, das ist zum Beispiel eine sehr, sehr schöne, gelungene Geschichte, die mir persönlich besonders gut gefallen hat.
2: Ja, interessanterweise ist es bei mir ähnlich, aber aus einem ganz anderen Grund, weil ich kannte Charlotte Frank überhaupt nicht und habe nachher immer gedacht, also die hat so eine tolle Buchhandlung offenbar gemacht, die heute noch existiert. Und wir wissen nichts über sie. Die Recherche war schwierig. Ja, sie hat ja keine Kinder gehabt. Der Grabstein war abgeräumt. Und da habe ich gesagt, meine Güte, wie kann das bloß möglich sein, dass jemand, der auch das Kulturleben von Westerland in einer total wichtigen Zeit so geprägt hat, völlig vom Radar verschwindet. Mhm. Und deshalb bin ich wirklich richtig dankbar, dass sie vielleicht auch so ein bisschen per Zufall in dieses Buch gekommen ist.
0: Susanne Mathiesen, die Journalistin, zusammen mit Silke von Bremen, ich nenne sie einfach mal Godmother des Storytellings. Die beiden sind jetzt am Sonntag, den 6. September bei uns im alten Kursaal, zusammen mit der Sängerin und Pianistin von Sylt, Edda Schnittgart. Das Ganze geht um 11 Uhr mittags schon los. Karten gibt es für 19 Euro und das ist ein Vormittag über Sylt, Erinnerungen. Und die spannende Frage, was bleibt von einem Menschen, wenn eben nicht alles gespeichert wurde?

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3: Es ist 16 Uhr.
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5: Moin von der Insel. Der Hogwarts-Express fährt am 1. September wieder von Gleis 9 3 Viertel Richtung Zauberschule. In diesem Jahr macht er zumindest gedanklich auch einen Abstecher nach Sylt. Die Norddörfer Kirchengemeinde lädt am Dienstag um 18.30 Uhr zu einem Harry Potter Jugendgottesdienst in die Friesenkapelle ein. Diakonin Emily Walter und Jugendliche aus der Gemeinde verwandeln dafür sogar die Kapelle ein Stück weit in die Welt von Hogwarts. Inhaltlich dreht sich der Abend um die ersten beiden Harry Potter Bücher. Dabei geht es um die Frage, welche Parallelen es zwischen Magie und Glauben gibt. Dass ungewöhnliche Gottesdienste gut ankommen, hat die Gemeinde schon gezeigt. Ein Taylor Swift Jugendgottesdienst sorgte vor rund 1,5 Jahren für ein volles Haus. Eingeladen sind übrigens nicht nur Jugendliche, sondern alle Harry Potter Fans. Los geht es am Dienstag um 18.30 Uhr in der Friesenkapelle in Wenningstedt. Danach gibt es noch ein gemeinsames Beisammensein.
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5: Das Radio Sylt-Wetter. Heute startet Sylt mit kräftigen Regenschauern in die neue Woche. Später wechseln sich Wolken und trockenere Abschnitte ab. Die Temperaturen erreichen rund 19 bis 20 Grad. Der Südwestwind weht kräftig mit etwa 35 Kilometer pro Stunde, in Böen um 50 Kilometer pro Stunde. Die Sonne schafft rund 5 Stunden. Der Radio Sylt 3-Tage-Trend. Dienstag wird es bei rund 20 Grad etwas freundlicher, später ziehen einzelne Schauer durch. Mittwoch bleibt es wechselhaft mit vielen Wolken und Schauern bei 18 bis 20 Grad. Dazu bleibt es an beiden Tagen ordentlich windig aus West bis Südwest.
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3: Herzlich willkommen auf dem blauen Autozug. Ich freue mich, dass ich Sie begleiten darf. Und wir wollen hier bei uns in der Sendung natürlich auch die Inselorte vorstellen, zum Beispiel Archsum. Da erleben Sie ländliche Idylle und landwirtschaftliche Traditionen. Da können Sie Schafe auf grünen Wiesen beobachten, entlang eines kleinen Baches spazieren und die gelben Rapsfelder im Frühling bewundern. Ist so ein bisschen mehr Festland-Feeling, finde ich immer. Ich bin Husumer und deswegen komme ich ja aus dem Marschenland und da fühle ich mich immer sehr daran erinnert, an meine Husumer Kindheit. Archsum wird oft als das grüne Herz der Insel bezeichnet und lädt zu Wanderungen und Radtouren zwischen Salzwiesen und Meer ein. Sollten Sie auf jeden Fall machen, und Radtouren kann man ja auf Sylt ohne Ende machen und das ist so erholsam. Sie haben sich für genau die richtige Insel entschieden, das merken Sie schon, und auch für das richtige Radioprogramm. Uns können Sie jederzeit mitnehmen auf radiosylt.de oder eben auch unsere App laden, genau dort auf radiosylt.de auf der Homepage. Und dazu gibt es viel Good Music. Schön, dass Sie dabei sind.

0: 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Ich hoffe, ihr habt eine gute Überfahrt und diejenigen, die sich darum kümmern, dass das alles reibungslos funktioniert, das sind die Damen und Herren aus der Leitstelle des blauen Autozuges. Tim Friedrichsen zum Beispiel, das kann schon ganz schön stressig werden, ne?
1: Schon mal stoßweise sehr anstrengend, aber aufgrund, dass wir sehr dicht beieinander sind, Anführungszeichen, ist eine schnelle Abhilfe immer da. Also es ist ein sehr kollegiales Miteinander und das funktioniert auch sehr gut.
0: Sehr gut. Das Team in der Leitstelle hat alles im Griff. Es kann natürlich auch sehr stressig werden. Sören Jensen und Arne Hinsen.
2: Naja, so vom täglichen Geschäft sind es eigentlich immer so, wenn man alles wieder, alles geregelt hat und irgendwie das Problem dann irgendwie anders wieder aufploppt. Meistens Thema Krankmeldungen, gerade kurzfristig.
0: Okay.
2: Und sonst die Schreckmomente, ganz klar, irgendwelche Unfälle.
3: Ja, logisch, ne?
4: Genau, Unfälle auf jeden Fall, aber das macht den Job auch wieder positiv, weil immer wenn ein gefährliches Ereignis passiert, dann merkt man, dass alle wirklich zusammenarbeiten und man da Hand in Hand geht und jeder für den anderen da ist und dass man so eine Störung oder wenn jetzt wirklich mal ein Unfall, eine Kollision auf der Strecke ist oder sowas, dass das dann super abgearbeitet wird und die ganzen Prozesse, die man im Hintergrund laufen hat, auch greifen.
0: 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Gute Fahrt für euch.

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1: Das Radio Sylt-Wetter. Heute startet Sylt mit kräftigen Regenschauern in die neue Woche. Später wechseln sich Wolken und trockenere Abschnitte ab. Die Temperaturen erreichen rund 19 bis 20 Grad. Der Südwestwind weht kräftig mit etwa 35 Kilometer pro Stunde, in Böen um 50 Kilometer pro Stunde. Die Sonne schafft rund 5 Stunden. Der Radio Sylt 3-Tage-Trend. Dienstag wird es bei rund 20 Grad etwas freundlicher, später ziehen einzelne Schauer durch. Mittwoch bleibt es wechselhaft mit vielen Wolken und Schauern bei 18 bis 20 Grad. Dazu bleibt es an beiden Tagen ordentlich windig aus West bis Südwest.
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Seit dem 1. März 2023 sind wir auf Sendung und es kann natürlich mal sein, dass auf Sylt das Wetter nicht so hundertprozentig passt. Was kann man da machen? Da kann man natürlich zum Beispiel die Sylter Aquarien besuchen im Sylt Aquarium in Westerland. Das ist eine tolle Gelegenheit. Oder eben auch in das Erlebniszentrum Naturgewalten fahren nach List auf Sylt. Da gibt es den Syltdom, ein 360-Grad-Kino zum Beispiel. Dort kann man dann einen tollen Film über Sylt schauen. Und natürlich auch immer eine Inselrundfahrt ist ein toller Tipp. Mit der SVG kann man dann über die Insel fahren. Das geht natürlich auch bei prasselndem Regen auf dem Busdach. Und wenn Sie dann Ihre Informationen wollen, wir haben unsere Partner natürlich auch auf radiosylt.de verlinkt. Da können Sie uns übrigens auch 24 Stunden am Tag hören. 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
1: Heute.
2: Um 10 Uhr startet die MS Adler 6 im Hörnumer Hafen zu einer 105-minütigen Fahrt zu den Kegelrobben. Dabei erlebt ihr die Tierwelt des Wattenmeers aus nächster Nähe. Und natürlich gibt es da die Infos bei adlerschiffe.de. Ab 12 Uhr zeigt die Sylt Art Fair zeitgenössische Kunst in der neuen Bootshalle am Lister Hafen. Die 7. Ausgabe der Ausstellung läuft noch bis zum 6. September. Und ab 18 Uhr spielen Elfriede und The Cuties am Dünendeck zwischen Gosch und Twisters. Euch erwarten Funk, Soul sowie Hits aus den 80ern und 90ern. Der Eintritt ist frei. Also in Wenning steht das ganze Cliffklang heute auch noch.
1: Morgen.
3: Lädt die Norddorfer Kirchengemeinde zu einem Harry Potter Jugendgottesdienst in die Friesenkapelle ein. Beginn ist um 18.30 Uhr. Diakonin Emily Walter und Jugendliche aus der Gemeinde verwandeln die Kirche passend zum Motto. Inhaltlich geht es um die ersten beiden Harry Potter Bände, eine Reise mit dem Hogwarts Express und die Frage, welche Parallelen es zwischen Magie und Glauben gibt. Der Gottesdienst richtet sich nicht nur an Jugendliche. Anschließend gibt es ein gemeinsames Beisammensein. Also nochmal, Beginn ist 18.30 Uhr. In der Friesenkapelle der Norddorfer Kirchengemeinde in Wenningstedt.
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3: 17 Uhr.
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5: Moin von der Insel. Der Hogwarts-Express fährt am 1. September wieder von Gleis 9 3 Viertel Richtung Zauberschule. In diesem Jahr macht er zumindest gedanklich auch einen Abstecher nach Sylt. Die Norddörfer Kirchengemeinde lädt am Dienstag um 18.30 Uhr zu einem Harry Potter Jugendgottesdienst in die Friesenkapelle ein. Diakonin Emily Walter und Jugendliche aus der Gemeinde verwandeln dafür sogar die Kapelle ein Stück weit in die Welt von Hogwarts. Inhaltlich dreht sich der Abend um die ersten beiden Harry Potter Bücher. Dabei geht es um die Frage, welche Parallelen es zwischen Magie und Glauben gibt. Dass ungewöhnliche Gottesdienste gut ankommen, hat die Gemeinde schon gezeigt. Ein Taylor Swift Jugendgottesdienst sorgte vor rund 1,5 Jahren für ein volles Haus. Eingeladen sind übrigens nicht nur Jugendliche, sondern alle Harry Potter Fans. Los geht es am Dienstag um 18.30 Uhr in der Friesenkapelle in Wenningstedt. Danach gibt es noch ein gemeinsames Beisammensein.
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5: Das Radio Sylt-Wetter. Heute startet Sylt mit kräftigen Regenschauern in die neue Woche. Später wechseln sich Wolken und trockenere Abschnitte ab. Die Temperaturen erreichen rund 19 bis 20 Grad. Der Südwestwind weht kräftig mit etwa 35 Kilometer pro Stunde, in Böen um 50 Kilometer pro Stunde. Die Sonne schafft rund 5 Stunden. Der Radio Sylt 3-Tage-Trend. Dienstag wird es bei rund 20 Grad etwas freundlicher, später ziehen einzelne Schauer durch. Mittwoch bleibt es wechselhaft mit vielen Wolken und Schauern bei 18 bis 20 Grad. Dazu bleibt es an beiden Tagen ordentlich windig aus West bis Südwest.
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3: Wir wollen sie über die schönste Insel der Welt schicken. Erstmal bringen wir sie rauf. Also der blaue Autozug, der bringt sie auf die schönste Insel der Welt. Und dann gibt es natürlich ganz, ganz viele schöne Aussichtspunkte bei uns auf Sylt. Und einer ist fast so ein kleiner Geheimtipp. Und zwar der Aussichtspunkt Bunker Hill auf dem großen Parkplatz K4. Das ist hinter der Sansibar. Da haben sie einen atemberaubenden Panoramablick auf den Strand und die Nordsee. Und das Beste, das Parken ist da sogar kostenlos. 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

0: Da sind wir auf dem Weg auf die Insel oder von der Insel runter. Hier ist das Auto zu Radio Sylt. Wir sind ab jetzt immer für Sie da im Web auf radiosylt.de und da gibt es auch unsere App zum Laden. Und Sandy Kruse ist bei mir vom Blauen Autozug und die hat gute Nachrichten auch für Wohnmobilbesitzer, ne?
1: Ja, wir vom Blauen Autozug Sylt, wir transportieren Wohnmobile, Wohnwagengespanne jeglicher Art. 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

0: 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In der naturgeweihten Ausstellung in List, da beschäftigt man sich natürlich auch mit der Zukunft der Insel. Der blanke Hans nagt und nagt an unserem herrlichen Eiland. Und Dr. Matthias Strasser, wie lange haben wir Sylt denn noch?
1: Auf jeden Fall mehrere Jahrhunderte. Also wenn jetzt der Klimawandel sich nicht außergewöhnlich auswirkt, dahingehend, dass uns alle Fälle davon schwimmen, dann haben wir hier noch sehr lange etwas von der Insel Sylt. Und das liegt vor allen Dingen daran, dass es die Geestkerne gibt. Das ist ja eine Besonderheit von Sylt, dass es nicht ein reiner Sandknust ist, sondern es gibt eben diese Gesteinsuntergründe, die man Geest nennt, und die sind höher gelegen und die sind so hoch, dass selbst wenn es hier zu Sturmfluten kommt oder zum Meeresspiegelanstieg, der so langsam den Sand wegnagt, immer auch dieser Inselkern noch vorhanden bleiben wird, einige Jahrhunderte. Sodass wir eigentlich von den Prognosen, es gibt da wissenschaftliche Prognosen und Modellrechnungen, sagen kann, 400-500 Jahre wird noch irgendetwas da sein. Vielleicht nicht die Insel in ihrer kompletten Ausprägung, wie wir sie heute kennen, weil die langgestreckten Teile im Norden von Sylt und im Süden, das ist dann reiner Sand. Aber diese Geestkerne, angefangen in Kampen, in Westerland und auch in Morsum, die sind eben so höher gelegen und so massiv, dass sie auch mehrere Jahrhunderte noch bestehen bleiben, höchstwahrscheinlich.
0: Oh, Gott sei Dank, wollen wir unsere Insel jetzt genießen, ne? Also sehr interessant auch in den Naturgewalten, in der Ausstellung in List wird auch dieses Thema sehr intensiv behandelt. Immer einen Besuch wert. Die Naturgewalten haben wir auch verlinkt bei uns auf der Internetseite radiosylt.de. 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
2: Heute.
0: Um 10 Uhr startet die MS Adler 6 im Hörnumer Hafen zu einer 105-minütigen Fahrt zu den Kegelrobben. Dabei erlebt ihr die Tierwelt des Wattenmeers aus nächster Nähe. Und natürlich gibt es da die Infos bei adlerschiffe.de. Ab 12 Uhr zeigt die Sylt Art Fair zeitgenössische Kunst in der neuen Bootshalle am Lister Hafen. Die 7. Ausgabe der Ausstellung läuft noch bis zum 6. September. Und ab 18 Uhr spielen Elfriede und The Cuties am Dünendeck zwischen Gosch und Twisters. Euch erwarten Funk, Soul sowie Hits aus den 80ern und 90ern. Der Eintritt ist frei. Also in Wedding steht das ganze Cliffklang heute auch noch.
2: Morgen.
0: Lädt die Norddorfer Kirchengemeinde zu einem Harry Potter Jugendgottesdienst in die Friesenkapelle ein. Beginn ist um 18.30 Uhr. Diakonin Emily Walter und Jugendliche aus der Gemeinde verwandeln die Kirche passend zum Motto. Inhaltlich geht es um die ersten beiden Harry Potter Bände, eine Reise mit dem Hogwarts Express und die Frage, welche Parallelen es zwischen Magie und Glauben gibt. Der Gottesdienst richtet sich nicht nur an Jugendliche. Anschließend gibt es ein gemeinsames Beisammensein. Also nochmal, Beginn ist 18.30 Uhr. In der Friesenkapelle der Norddorfer Kirchengemeinde in Wenningstedt.
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1: 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Mein Name ist Frank Bremser und ich darf Sie ab jetzt immer begleiten auf Ihrem Weg auf die schönste Insel der Welt. Wir sind jetzt nochmal im Naturgewaltenzentrum in List auf Sylt und da ist Matthias Strasser bei mir. Ja, über das Kino haben wir ja schon gesprochen, das 3D-Kino, und ihr habt den Ausstellungsbereich drumherum auch erneuert, ne?
2: Ja, wir haben den Ausstellungsbereich um das Kino auch ganz neu gemacht, alles modern aufgesetzt mit mehr Visualisierung, weniger Text, und haben auch einige Themen neu ins Programm aufgenommen, die wir seinerzeit noch nicht hatten. Nenne ich mal das Beispiel Offshore-Windparks. Die sind ja jetzt mittlerweile vor der Insel Sylt zu sehen und darüber berichten wir auch, was das damit auf sich hat, wie sie erbaut wurden, aber auch, was es vielleicht für Probleme gibt mit der Tier- und Pflanzenwelt. Zusätzlich zu unserer Ausstellung im Innenbereich bieten wir über 800 Veranstaltungen draußen an, also Wattführungen, Führung zu den Austernbänken, durch die Wanderdünen, und all das kann man also einmal öffentlich buchen, dass man nach dem gleichen Muster über unsere Internetseite sich die Führung zu dem richtigen Zeitpunkt, wo man auf der Insel ist, raussucht und dann schon bucht. Oder ich kann mir auch einen Guide exklusiv mieten. Also wenn man mal möchte, einen Fachmann oder eine Fachfrau direkt selber mit im Watt bei sich zu haben für eine kleine Gruppe oder für eine Familie sogar, das geht bei uns auch.
1: Ja, richtig coole Idee, oder? Wenn Sie Kontakt aufnehmen wollen zu Matthias Strasser und seinem Team, wir haben die Internetseite vom Naturgewaltenzentrum in List natürlich bei uns auf der Seite auch verlinkt. Kommen Sie auf radiosylt.de. 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
4: Das Radio Sylt-Wetter. Heute startet Sylt mit kräftigen Regenschauern in die neue Woche. Später wechseln sich Wolken und trockenere Abschnitte ab. Das Radio Sylt-Wetter. Heute startet Sylt mit kräftigen Regenschauern in die neue Woche. Später wechseln sich Wolken und trockenere Abschnitte ab. Die

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1: Schön, dass ihr dabei seid und gleich geht's für uns weiter mit den Insta-Perlen. Das ist unser Follower Klaas aus Hörnum. Der sucht die lustigsten Sprüche aus dem Internet raus und präsentiert sie dann gleich hier bei uns exklusiv bei Radio Sylt vom Blauen Autozug. Bis gleich!

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2: Moin! Ich habe 33 Jahre gebraucht, um das zu bemerken, dass Lachgummi der Konter auf Weingummi ist.

0: 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Und bei mir ist Mark Jones von den Adlerschiffen. Die Insel erwacht jetzt wieder zum Leben und es geht wieder raus aufs Wasser. Es gibt auch wieder Sonderfahrten der Adlerschiffe dieses Jahr, ne Mark?
1: So, wir werden auch in diesem Jahr wieder anbieten, das beliebte Whisky-Tasting auf unserer Repaluca. Für die, die es noch nicht wissen, wir lagern ja selbst Whisky dort an Bord. Das heißt, der reift dort. Man sagt ja, dass durch die Fahrt, durch den Wellengang der Whisky auch sehr gut reift. Also ist aber für die Älteren natürlich dann nur auch natürlich sehr zu empfehlen. Und natürlich haben wir auch wieder die Wattwanderung, die große Wattwanderung. Von Amrum nach Föhr zu wandern durch das Wattenmeer ist mit Sicherheit für die es interessiert, auch ganz spannend, weil da sieht man natürlich noch viel mehr, als wenn man jetzt nur, sag ich mal, einmal die Fahrt zu den Seehunden macht.
0: Na Wahnsinn, was die alles machen von den Adlerschiffen. Ne? Gucken Sie sich mal um auf der Internetseite adler-schiffe.de. Da finden Sie so viel Programm, da kommen Sie auf jeden Fall bald mal wieder nach Sylt, denn das schaffen Sie gar nicht alles in einer Woche oder 14 Tagen. Mama!

0: Ich wünsche Ihnen eine schöne Überfahrt. 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So, und jetzt gibt es Norddeutsch für Anfänger, unsere beliebte Rubrik. Wir wollen Sie natürlich fit machen, wenn Sie denn aus dem Urlaub auf Sylt wieder zurück sind, in Ihren Gefilden, dass Sie denn auch prahlen können mit besonders schönen norddeutschen Begriffen. Und wenn Sie mal Nordfriesen reden hören, dann hören Sie vielleicht sowas mal.
1: Mann, das ist ja ordentlich an Plättern, du.
0: Dann ist es meistens ordentlich am Regnen, ordentlich am Plättern. Also merken Sie sich das. Wenn Sie das zu Hause sagen, weiß keiner, was Sie meinen, aber Sie haben das norddeutsche Abitur.
1: Mann, jetzt könnte ich gut mal ein bisschen was schnabulieren.
0: Das können Sie sagen, wenn Sie dann mit Freunden zusammensitzen und sagen, ja, ich möchte gern mal was naschen. Dann sagen Sie einfach, ich möchte schön mal was schnabulieren.
1: Mann, werd ein Töffel, du.
0: Na, das sind Leute, denen ständig irgendwas runterfällt. Dann kann man sagen, der ist ja ganz schön töffelig, also ein bisschen ungeschickt. Oh, wie ungeschickt.
1: Och, musst du das schon wieder verdödeln?
0: Ja, das sind so die Terminverpenner und so weiter, ne? Leute, die etwas verdödeln. Das können aber auch Dinge sein, die man verliert. Also, wenn man etwas verdödelt, heißt das, man hat etwas verloren oder verbummelt.
1: Oh, was bist du krüsch?
0: Ja, krüsch ist eines meiner Lieblingsworte. Krüsch ist man, wenn man einige Sachen nicht isst. Also, wenn man sagt, ich mag das Müsli nicht, da sind Rosinen drin, oder man pult jede Zwiebel aus dem Essen, dann ist man krüsch. So, und jetzt kommt ein sehr schönes Wort.
1: Oh, sag mal, hast du auch eine schöne Knifte dabei?
0: Das könnte Ihnen passieren, wenn Sie an einem Handwerkerauto auf Sylt vorbeilaufen, ja, und der eine Handwerker den anderen fragt, ob er ein Pausenbrot dabei hat. Knifte. Das ist ein goldenes Wort. Ich finde es herrlich. Ja, so machen wir Sie fit mit Norddeutsch für Anfänger hier im Autozug Radio Sylt. Ich wünsche Ihnen eine gute Überfahrt. 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

0: 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Wenn Sie Schuhe kaufen gehen wollen auf Sylt, dann sollten Sie mal in der Strandstraße vorbeigucken. Und zwar bei Christian Schröder von der Windstärke 11. Schuhe kaufen ist das eine, aber dieser Typ ist einfach unglaublich. Wenn Sie Glück haben, erzählt er Ihnen auch gleich irgendwie drei Witze am Stück. Und Christian, du sagst immer, dein Schuhladen sei auf Sylt der zweitbeste Schuhladen. Warum der zweitbeste?
1: Weil der Beste ja noch immer gesucht wird. Den haben die ja noch gar nicht gefunden.
0: Ja, Windstärke 11, wenn Sie noch nicht da waren, Sie müssen mal vorbeikommen, da gibt es unter anderem, es gibt also Birkenstock, du hast Blundstones, du hast Timberland.
1: Sag mal, kennst du den hier, treffen sich zwei Rosinen, da sagt die eine zur anderen, sag mal, warum hast du eigentlich einen Helm auf? Ja, sagt sie, ich soll gleich noch in Stolch.
0: Ich wollte noch erzählen, du hast hier auch noch Decken, was hast du noch, Schlüsselanhänger.
1: Was ist tiefer, Teller oder Tasse?
0: Ja, die Tasse natürlich.
1: Ach Quatsch, das wusste ich, dass du reife, die Oder, das ist ein Fluss.
0: Das ist doch nicht wahr, ey. Ja, Christian Schröder, müssen Sie mal erleben, in der Strandstraße, sein Laden heißt Windstärke 11, hieß ja früher mal anders, ne?
1: Ja, das hieß früher Carpe Diem in Moor und seit Mai 22 haben wir uns jetzt umbenannt in Windstärke 11 und dann habe ich noch hier, treffen sich zwei Samtkörner am Strand, ne?
0: Ja.
1: Dann sagt das eine, hallo du, weißt du, was das andere sagt? Ne? Warum denn gerade ich?
0: Ja, jetzt haut er auch ab. Besser so. Christian Schröder von der Windstärke 11, der Schuhladen in der Strandstraße. 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
2: Es ist 18 Uhr.
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4: Moin von der Insel. Der Hogwarts-Express fährt am 1. September wieder von Gleis 9¾ Richtung Zauberschule. In diesem Jahr macht er zumindest gedanklich auch einen Abstecher nach Sylt. Die Norddörfer Kirchengemeinde lädt am Dienstag um 18.30 Uhr zu einem Harry Potter Jugendgottesdienst in die Friesenkapelle ein. Diakonin Emily Walter und Jugendliche aus der Gemeinde verwandeln dafür sogar die Kapelle ein Stück weit in die Welt von Hogwarts. Inhaltlich dreht sich der Abend um die ersten beiden Harry Potter Bücher. Dabei geht es um die Frage, welche Parallelen es zwischen Magie und Glauben gibt. Dass ungewöhnliche Gottesdienste gut ankommen, hat die Gemeinde schon gezeigt. Ein Taylor Swift Jugendgottesdienst sorgte vor rund 1,5 Jahren für ein volles Haus. Eingeladen sind übrigens nicht nur Jugendliche, sondern alle Harry Potter Fans. Los geht es am Dienstag um 18.30 Uhr in der Friesenkapelle in Wenningstedt. Danach gibt es noch ein gemeinsames Beisammensein.
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4: Das Radio Sylt-Wetter. Heute startet Sylt mit kräftigen Regenschauern in die neue Woche. Später wechseln sich Wolken und trockenere Abschnitte ab. Die Temperaturen erreichen rund 19 bis 20 Grad. Der Südwestwind weht kräftig mit etwa 35 Kilometer pro Stunde, in Böen um 50 Kilometer pro Stunde. Die Sonne schafft rund 5 Stunden. Der Radio Sylt 3-Tage-Trend. Dienstag wird es bei rund 20 Grad etwas freundlicher, später ziehen einzelne Schauer durch. Mittwoch bleibt es wechselhaft mit vielen Wolken und Schauern bei 18 bis 20 Grad. Dazu bleibt es an beiden Tagen ordentlich windig aus West bis Südwest.
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1: Wir sagen herzlich willkommen auf Ihrem Weg auf die schönste Insel der Welt oder eben wieder runter. Und wir wollen Ihnen natürlich auch hier bei uns im Autozug Radio Sylt, falls Sie noch nie auf Sylt waren, mal die Inselorte vorstellen. Entspannen Sie an den langen Sandstränden und machen Sie erholsame Spaziergänge durch die Dünenlandschaft von Wenningstedt-Braderup. Im Sommer lädt der Strand zum Baden und Wassersport ein, während Sie in den kühleren Monaten gemütliche Spaziergänge am Meer genießen können. Das imposante Rote Kliff ist ein beliebtes Ziel für Spaziergänger, wo Sie die frische, jodhaltige Meeresluft tief einatmen können. Folgen Sie den Holzstegen und Pfaden durch Wiesen und Heide bis zum Watt. Und bei geführten Wattwanderungen und naturkundlichen Radtouren können Sie die Vielfalt der Sylter Flora und Fauna erleben. Für Familien gibt es natürlich auch ganz viele Möglichkeiten, den Urlaub abwechslungsreich zu gestalten. Im Inselzirkus im idyllischen Zirkusdorf zwischen Wattenmeer und Weststrand können Sie im Sommer bunte Shows und moderne Zirkuskunst erleben. Radfahren Sie zum Naturschutzgebiet Braderupper Heide und genießen Sie den Blick auf das Wattenmeer. Bei schlechtem Wetter bietet die Sylt for Fun Halle Aktivitäten wie Bouldern, Skaten auf dem Pumptrack, Airhockey und Beispiele für alle Altersgruppen. 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Viel Spaß auf der schönsten Insel der Welt.

0: 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Schön, dass ich bei Ihnen sein darf. Wir sind das Unterhaltungsprogramm vom Blauen Autozug und der gehört zur RDC Deutschlandgruppe. Und bei mir ist Nicole Pizzuti. Nicole, du bist ja die Kommunikationschefin von der RDC Deutschlandgruppe. Wo hat die RDC denn ihren Ursprung?
1: Unser Ursprungsherz, das sitzt in Amerika und zwar in Pittsburgh. Vor rund 30 Jahren hat Henry Posner III. Dieses Unternehmen gegründet und ist da wirklich im Thema Eisenbahninnovationen und Management verantwortlich. Und somit ist die RDC nicht nur in Deutschland, sondern auch in Nachbarländern wie Belgien und Frankreich tätig, aber auch klar USA, Lateinamerika sind wir vor Ort und hier im wunderschönen Deutschland.
0: Du hast es ja gerade schon gesagt, Henry Posner ist der Mann, der hinter der RDC Deutschland Gruppe steckt und das ist ein Eisenbahner mit Leib und Seele, ne?
1: Henry ist ein richtiger Herzblut-Eisenbahner durch und durch und er betreibt das schon seit über 30 Jahren und wir freuen uns auch, dass er nicht nur Eigentümer ist, sondern auch wirklich oft zu Besuch bei uns in Deutschland ist, auch hier mit unserem Blauen Autozug unterwegs ist und sich wirklich uns Menschen, Mitarbeitenden kennenlernen möchte, anschaut, unsere Produkte sich anschaut. Das ist wirklich, da muss man schon viel Liebe für die Eisenbahn im Blut tragen, um dann auch wirklich diese Reise zu tätigen.
0: Ja, die Eisenbahnerfamilie, das ist die RDC Deutschlandgruppe, natürlich auch der Blaue Autozug, mit dem Sie jetzt auf die schönste Insel der Welt fahren. Mehr Informationen finden Sie natürlich auch im Internet unter rdc-deutschlandgruppe.de. 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

0: Hier ist Radio Sylt vom Blauen Autozug mit Frank Bremser. Schön, dass ich euch begleiten darf. Ihr könnt was Tolles erleben. In Westerland gibt es eine tolle Ausstellung. Surf- und Strandkultur Sylt erzählt, wie sich das Wellenreiten auf der Insel seit den 1950er Jahren entwickelt hat und nimmt euch besonders mit in die 1980er Jahre. Und eine Geschichte, die ich sehr spannend finde, ist, ich meine, wir haben ja viele Badegäste hier bei uns und das Baden ist nicht immer ungefährlich. Es gibt immer wieder mal einen Badeunfall, weil Menschen vielleicht zu unvorsichtig waren und Dennis Bohlen und Angelo Schmidt. Ihr habt ja in der Ausstellung auch dieser Geschichte einen Teil gewidmet, ne?
1: Aber hier ist auch ein ganz interessanter Teil in der Ausstellung, wo es genau darum geht. Wo 1969 ein tragischer Unfall am Klacholtal stattgefunden hat, wo einige Kinder leider in einen Trecker geraten sind und ertrunken sind. Danach wurde analysiert, was da passiert ist, denn damals kannte man das gar nicht, dass es Trecker gibt und so weiter. Uwe Drath wurde dann zu Rate gezogen und hat das analysiert. Und wie man hier auf den Zeitungsartikeln sieht, erklärt er ganz schön, was da zwischen den Sandbänken passiert ist und hat damals darauf hingewiesen, dass man Rettungsschwimmer einstellen muss, die sich mit den Bedingungen hier vor Ort auskennen und die auch dann fit genug sind, um in der Brandung zu schwimmen. Und aus diesem Unfall und aus diesen Beratungen, die danach entstanden sind, ist die Brandungsprüfung entstanden, die es heute noch gibt, wo Rettungsschwimmer dann beweisen müssen, dass sie bei großen Wellen und schwierigen Bedingungen auch im Meer schwimmen können und zurechtkommen können.
0: Was tut man denn eigentlich bei der Treckerströmung?
2: Ja, die allererste Regel ist ganz klar, die Ruhe bewahren. Das können die wenigsten, kriegen Panik, schreien um Hilfe, gehen unter.
0: Warum gehen sie unter? Weil sie erschöpft sind? Ja, weil sie gegen an schwimmen?
2: Genau, müssen sich eigentlich ganz entspannen, erstmal ruhig bleiben. Und dann würde man sich rausziehen lassen. Das sind vielleicht 30, maximal 50 Meter. Mehr ist es nicht.
0: Echt?
2: Und links und rechts oder nördlich oder südlich ist schon die nächste Bank und dann würde man seitlich zurückschwimmen. Vom Surfclub, beim Brandenburger Strand ist, machen wir das mit den Kindern normal, packen wir die auch in die Löcher rein, um das mal zu zeigen, wie cool das sein kann. Wenn du es aber nicht kennst und du bist ein fitter Schwimmer aus Köln, 16 Jahre, kriegst du Panik. Und das muss man den Leuten einfach ganz ruhig erklären. Hey, entspann dich, du wirst rausgezogen und schwimmst dann bitte seitlich wieder zurück.
0: Ja, also sagt es bitte auch euren Kindern. Keine Panik, sondern erstmal treiben lassen aus dem Sog heraus und dann seitlich ans Land zurückschwimmen. Mehr dazu erfahrt ihr natürlich in der Ausstellung Surf- und Strandkultur im Westerländer Rathaus. Die Ausstellung ist immer geöffnet von Donnerstag bis Sonntag, jeweils von 12 bis 17 Uhr im Rathaus Westerland. Eine wirkliche Empfehlung von uns, von Radio Sylt vom Blauen Autozug im Web und als App auf radiosylt.de.

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0: Um 10 Uhr startet die MS Adler 6 im Hörnumer Hafen zu einer 105-minütigen Fahrt zu den Kegelrobben. Dabei erlebt ihr die Tierwelt des Wattenmeers aus nächster Nähe. Und natürlich gibt es da die Infos bei adlerschiffe.de. Ab 12 Uhr zeigt die Sylt Art Fair zeitgenössische Kunst in der neuen Bootshalle am Lister Hafen. Die 7. Ausgabe der Ausstellung läuft noch bis zum 6. September. Und ab 18 Uhr spielen Elfriede und The Cuties am Dünendeck zwischen Gosch und Twisters. Euch erwarten Funk, Soul sowie Hits aus den 80ern und 90ern. Der Eintritt ist frei. Also in Wedding steht das ganze Cliffklang heute auch noch.
2: Morgen
0: lädt die Norddorfer Kirchengemeinde zu einem Harry Potter Jugendgottesdienst in die Friesenkapelle ein. Beginn ist um 18.30 Uhr. Diakonin Emily Walter und Jugendliche aus der Gemeinde verwandeln die Kirche passend zum Motto. Inhaltlich geht es um die ersten beiden Harry Potter Bände, eine Reise mit dem Hogwarts Express und die Frage, welche Parallelen es zwischen Magie und Glauben gibt. Der Gottesdienst richtet sich nicht nur an Jugendliche. Anschließend gibt es ein gemeinsames Beisammensein. Also nochmal, Beginn ist 18.30 Uhr. In der Friesenkapelle der Norddorfer Kirchengemeinde in Wenningstedt.
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0: 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Ich bin immer wieder jedes Jahr aufs Neue begeistert, was die Damen und Herren von Tinnum 66 auf die Beine stellen in Sachen Organisation des Syltlaufs. Jedes Jahr aufs Neue. Im Jahr 2025 zum Beispiel waren es über 1400 Läufer, die mit am Start waren. Und jedes Jahr aufs Neue kommen sie und sind begeistert. Und auch Helfer werden immer wieder gesucht. Und da melden sie auch freiwillig junge Leute zum Beispiel, die mitmachen wollen. Auch bei Rainer Gutsche von Tinnum 66 auch Menschen zum Beispiel mit Handicap aus den Sylter Werkstätten, ne Rainer?
1: Dann hat mich einer von den Jungs angesprochen. Hallo Rainer, ich kannte ihn bis dahin nicht.
2: Ja.
1: Und ich sag, wie heißt du denn? Ja, Sascha. Brauchst du noch jemanden, der dir hilft? Und das fand ich so eine super Aktion. Und dann habe ich ihn gebeten, einfach Sonnabend ins CCS zu kommen. Da ist die Startnummernausgabe und dann die Nudelparty, die wir dieses Jahr so ein bisschen in Eigenregie machen. Und dann werden wir ihm noch einen Posten geben, wahrscheinlich Westerland, Kurpromenade an der Musikmuschel. Und dann für uns ist es immer die Kurmuschel und die Kurpromenade.
2: Und die Badegäste kommen, ne?
1: Und die Badegäste kommen.
3: Ja, die müssen auch an der Kurverwaltung vorbei, ne?
2: Ich liebe ja das Wort Badegäste. Ich sage auch, im Winter sage ich auch, das sind ja Badegäste, ne? Und ich finde, da weiß auch jeder, wovon man spricht, oder? Was soll man, Touristen klingt auch irgendwie so fremd, oder?
3: Ja, finde ich auch, finde ich auch. Also für mich bleibt das auch immer der neue Kursaal da oben. Das ist CCS, kann ich nicht viel mit anfangen. Ja, und dann kommt da ist die Badegastinformation da vorne, so, und dann, ne, da kriegst du alles, was du willst. Ja.
2: Wir konnten uns höchstens nochmal auf Eisbadegast ein. Im Winter, ne?
1: Ja, meine Frau, die springt da immer rein im Winter. Ja.
0: Tinnum 66, das ist der Verein, der sich kümmert um den Syltlauf jedes Jahr aufs Neue, und da müssen Sie auf jeden Fall mal dabei sein. Ist übrigens auch mittlerweile ein echtes Highlight geworden auf der Insel. Da kommen so viele Menschen zu uns auf die Insel Sylt, das ist schon wirklich bemerkenswert. 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
1: Das Radio Sylt-Wetter. Heute startet Sylt mit kräftigen Regenschauern in die neue Woche. Später wechseln sich Wolken und trockenere Abschnitte ab. Die Temperaturen erreichen rund 19 bis 20 Grad. Der Südwestwind weht kräftig mit etwa 35 Kilometer pro Stunde, in Böen um 50 Kilometer pro Stunde. Die Sonne schafft rund 5 Stunden. Der Radio Sylt 3-Tage-Trend. Dienstag wird es bei rund 20 Grad etwas freundlicher, später ziehen einzelne Schauer durch. Mittwoch bleibt es wechselhaft mit vielen Wolken und Schauern bei 18 bis 20 Grad. Dazu bleibt es an beiden Tagen ordentlich windig aus West bis Südwest.
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3: Willkommen in der nächsten halben Stunde hier bei radiosylt.de vom blauen Autozug. Es ist schön, dass ihr dabei seid und wir haben ja auch unsere eigene Comedy, das wisst ihr, ne? Unser Follower Klaas aus Hörnum, der sucht die lustigsten Sprüche aus dem Internet raus und daraus haben wir unsere eigene kleine Comedy-Show gemacht und gleich gibt's die nächste Folge hier bei mir. Moin!
4: Vor

0: 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Genau diese Perlen sammeln wir für euch und hier sind unsere Insta-Perlen bei Radio Sylt vom Blauen Autozug. 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

0: 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Und Sylt erleben müssen Sie einfach auch mal vom Wasser aus. Und zwar mit den Adlerschiffen, zum Beispiel mit der Gret Palucca. Ab Hafen List geht es raus und mit der Schutzstation Wattenmeer machen Sie eine Fangfahrt. Und man guckt sich das Lebendgetier mal an, das da im Wasser kreucht und feucht. Ihr Kapitän an Bord ist dann Gerrit Vöge. Wie bist du Captain geworden, Gerrit?
1: Oh, ich habe ganz unten im Keller habe ich angefangen. Mit 14 Jahren angefangen zur See zu fahren und dann ganz langsam hochgearbeitet. Mittlerweile bin ich Kapitän. Alles gut.
2: Und immer noch Leidenschaft.
1: Immer aus Leidenschaft.
0: Wunderbar. Und dann geht's raus ab List. Und wie geht's weiter?
1: Ja, genau. Wir fahren hier raus aus List. Dann geht das erstmal so schön idyllisch am Königshafen vorbei. Nach dem Königshafen machen wir dann so einen Seetierfang. Dann haut Chris ein Fischernetz raus. Mhm. Und dann gucken wir mal, was wir mit der Palucca so erbeutet haben aus der Nordsee. Und danach erklärt Chris auch noch wunderbar den Seetierfang. Und danach direkter Gang rüber in den Lebensraum der Seehunde.
2: Und dann, wenn man Glück hat, sieht man sie, ne?
1: Ja, das kommt ja auf den Wasserstand an. Gestern hatten wir zum Beispiel Hochwasser. Da war natürlich die Seehundsbank komplett überspült. Aber wir haben trotzdem reichlich Seehunde gesehen. Die schwammen nämlich einfach um uns rum.
2: Ach, wie klasse.
1: Ja, und das ist natürlich dann auch ein Highlight, ne?
2: Die haben sich mittlerweile an euch gewöhnt, ne?
1: Ja, die kommen. Die sagen mal hallo. Das ist gar kein Problem.
0: Und dann ging es raus aufs Meer. Und Bootsmann Chris hat erstmal die Fahrgäste begrüßt.
3: So, wie ihr feststellen könnt, das Ding schwimmt tatsächlich, wer hätte das gedacht. Und damit ein herzliches Moin bei herrlichstem norddeutschen Sommerwetter. Darf ich die kleinen und auch die großen Fahrgäste an Bord recht herzlich begrüßen.
0: Und da muss ich sagen, das war echt ein Highlight, sich das mal anzugucken, was da gefangen wurde. Und alle Tiere werden natürlich dann unbeschadet wieder ins Meer gelassen und die Mitfahrenden sind begeistert.
4: Es war sehr, sehr schön, das Ganze mit den ganzen Tieren das anschauen und die Austern aufmachen. Das ist ja sonst was, was man sonst nicht so sieht.
5: Sehr gut, es war sehr erlebnisreich, es hat sehr Spaß gemacht, man hat viel gesehen und es hat gut geschmeckt.
2: Also, du hast die Auster wirklich probiert und was sagst du, wie war es vom Geschmack?
5: Leicht salzig, sehr fischig, frisch, wie ein bisschen Schluck aus dem Meer.
6: Wunderschön.
2: Auch eine Auster probiert?
6: Ja, natürlich.
2: Und?
6: Ja, klar. Sehr lecker. Also so frisch aus dem Meer kann ich dir sehr empfehlen.
7: Sehr gut. Viel besser, als ich erwartet habe auch. Ja. Also so viel Programm und war wirklich super.
0: Die Ausflugsfahrt mit den Adlerschiffen, da müssen Sie unbedingt mal eine mitmachen, denn dann können Sie sagen, ich war wirklich auf Sylt. Alle Infos dazu natürlich auf der Seite der Adlerschiffe und die haben wir verlinkt bei uns auf radiosylt.de. 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
1: Hier ist der Bremsman, hier ist Frank Bremser beim Autozug Radio Sylt. Es gibt so besondere Menschen, die einfach tolle Geschichten erzählen können. Dazu gehört definitiv Imke Wein, aber sie hat 20 Lebensgeschichten und Liebesgeschichten aufgeschrieben über Sylter, die hier leben und arbeiten. Und daraus ist das Buch Zuhause am Meer entstanden. Ja, diese 20 Lebens- und Liebesgeschichten, was ist denn da dein besonderer Sylt-Moment gewesen?
2: Ein Inselmoment ereignete sich also in allen 20 Kapiteln, weil ich immer wieder wirklich Pipi in den Augen habe, dafür, dass ich so viel Vertrauen genieße in diesen Recherchemomenten. Also es ist immer so, wenn ich sage, ich komme und frage dich über dein Leben aus, dass alle sofort sagen, ja komm, wir machen das. Mhm. Und alleine das ist für mich selbst so ein Riesengeschenk, egal wo die Familie herkommt oder hingeht, das ist so das Größte. Und einfach auch diesen Menschen, und wenn die so in ihre Geschichte blicken, den Vorfahren so ein kleines Denkmal, aber wirklich Mini-Denkmal zu setzen in so einem Buch, das ist auch wirklich was ganz Schönes, wo ich viel Freude dran habe.
1: Imke, wo bekommt man das Buch?
2: Ja, du kannst das online kaufen, in der Tat. Auf der www.wenningstedt.de Seite kannst du das einfach bestellen. Oder du gehst zum Beispiel zur Borde-Buchhandlung Klaumann, oben auf dem Cliff, oder hier in Westerland haben die da auch.
1: Borde, oh, müssen wir, das ist ja norddeutsch, ne? Wir machen ja gerne mal aus dem A in O, das ist die Badebuchhandlung. Ne? Wir wollen noch mal ganz die Phonetik nochmal
2: ein bisschen. Meinst
1: du, das bedarf? Ja, aber manchen glaube ich dann schon.
2: Ja, also Badebuchhandlung.
1: Also ich wollte mal fragen, wo ist denn die Borde-Buchhandlung? Jetzt wissen Sie es auf jeden Fall. Zuhause am Meer, 20 Lebens- und Liebesgeschichten erzählt von Imke Wein in dem Buch Zuhause am Meer. Vielleicht genau das Richtige für Sie, für einen Strandkorb oder fürs Sofa im Ferienhaus bei knisterndem Kamin. 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
1: Hier ist das Auto zu Radio Sylt mit Frank Bremser und keine beherrscht das Storytelling so gut wie Silke von Bremen. Sie ist ja Sylt-Guide und weiß unheimlich viel über die Insel. Zum Beispiel auch, dass der Walfang ja auch das Bauen auf Sylt sehr beeinflusst hat, ne Silke?
2: Tatsächlich gab es hier keine Bäume. Man hat Knochen super gut für Zäune oder so verwenden können. Aber es war auch ein Statement so nach dem Motto, ich hab's geschafft. Also wenn man aus Unterkiefern eines Wales, also die schönsten, das muss man jetzt ja fairerweise sagen, sind auf Föhr, weil die wirklich von einem Blauwal sind. Und dann geht man durch so ein 4 Meter hohes Tor durch, also das haben die Männer sich in die Eingangsbereiche gestellt, dann ist das natürlich beeindruckend gewesen. Und wir haben auf Sylt noch 2. Ich glaube, es hat mal mehr gegeben, aber also es gibt keine Fotos davon. Und der ältere Kiefer steht in der Friesischen Straße in Westerland. Das ist eine wunderbare Geschichte. Also dieser Wal ist tatsächlich gestrandet. Der ist 1918, wir sind im Ersten Weltkrieg, wahrscheinlich mit einer Mine kollidiert. Und auf der Insel war schon unendliche Hungersnot. Und dieser Wal strandete, der lebte auch noch. Und dann hat man ihn eben getötet, erschlagen. Und dann muss das hier wochenlang wahnsinnig nach Tran gestunken haben. Richtig gut schmeckt das ja nicht, aber sie hatten nichts anderes. Und diese Kieferknochen hatte sich dann der Stadtbaumeister gesichert. Und in den 50er Jahren brauchte er eine Einfahrt für sein Auto. Da waren die Kieferknochen nicht breit genug. Und dann hat der Lehrer Jessel von gegenüber sich diese Walkiefer geholt und die vor seinem Haus aufgebaut. Da ist auch so eine kleine Infotafel mittlerweile. Und die jetzigen Eigentümer von dem Stadtbaumeister sagen immer, sie hätten die gerne wieder. Aber ich glaube, die werden sich nicht einig.
1: Ich glaube auch, das ist eher aussichtslos. Ja, der Walfang Mitte des 17. Jahrhunderts hat die Insel sehr geprägt. Und bis heute sind diese Zeitzeichen noch auf der Insel zu sehen. 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
1: Es ist 19 Uhr.
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3: Moin von der Insel. Der Hogwarts-Express fährt am 1. September wieder von Gleis 9¾ Richtung Zauberschule. In diesem Jahr macht er zumindest gedanklich auch einen Abstecher nach Sylt. Die Norddörfer Kirchengemeinde lädt am Dienstag um 18.30 Uhr zu einem Harry Potter Jugendgottesdienst in die Friesenkapelle ein. Diakonin Emily Walter und Jugendliche aus der Gemeinde verwandeln dafür sogar die Kapelle ein Stück weit in die Welt von Hogwarts. Inhaltlich dreht sich der Abend um die ersten beiden Harry Potter Bücher. Dabei geht es um die Frage, welche Parallelen es zwischen Magie und Glauben gibt. Dass ungewöhnliche Gottesdienste gut ankommen, hat die Gemeinde schon gezeigt. Ein Taylor Swift Jugendgottesdienst sorgte vor rund 1,5 Jahren für ein volles Haus. Eingeladen sind übrigens nicht nur Jugendliche, sondern alle Harry Potter Fans. Los geht es am Dienstag um 18.30 Uhr in der Friesenkapelle in Wenningstedt. Danach gibt es noch ein gemeinsames Beisammensein.
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3: Das Radio Sylt-Wetter. Heute startet Sylt mit kräftigen Regenschauern in die neue Woche. Später wechseln sich Wolken und trockenere Abschnitte ab. Die Temperaturen erreichen rund 19 bis 20 Grad. Der Südwestwind weht kräftig mit etwa 35 Kilometer pro Stunde, in Böen um 50 Kilometer pro Stunde. Die Sonne schafft rund 5 Stunden. Der Radio Sylt 3-Tage-Trend. Dienstag wird es bei rund 20 Grad etwas freundlicher, später ziehen einzelne Schauer durch. Mittwoch bleibt es wechselhaft mit vielen Wolken und Schauern bei 18 bis 20 Grad. Dazu bleibt es an beiden Tagen ordentlich windig aus West bis Südwest.
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5: Vielen Dank für die vielen positiven Reaktionen, die vielen WhatsApp-Nachrichten. Unsere WhatsApp-Nummer gibt es ja auch auf radiosylt.de. Hier ist das Autozug Radio Sylt. Wir sind 24 Stunden am Tag, 7 Tage die Woche, 365 Tage für Sie auf Sendung. Das heißt, auch auf der Insel können Sie uns hören auf radiosylt.de. Und da hören Sie dann den Veranstaltungskalender für heute, morgen und übermorgen. Und jetzt sind Sie ja auf dem Damm unterwegs von Niebel nach Westerland oder eben umgekehrt. Und dieser Damm besteht aus Sand und wurde auf Flöcken errichtet, die in den Meeresboden gerammt wurden. Und der Damm ist etwa 10 Meter breit und 7 Meter hoch. Die Bahnstrecke auf dem Damm ist 8 Kilometer lang und führt vom Bahnhof Klangsbühl auf dem Festland bis zum Bahnhof Westerland auf Sylt. Und genau da sind sie jetzt unterwegs, auf dem blauen Autozug. Und das Team vom blauen Autozug, das grüßt sie natürlich ganz, ganz herzlich. Und denken Sie dran, Ihre Fahrten können Sie online am günstigsten buchen. 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Und da gibt es auch ganz, ganz viele Informationen. Natürlich auch direkt den Link nochmal hier zum Autozug Radio Sylt. Und Feel Good Music gibt es auch für Ihre Überfahrt. Hier ist Frank Bremser und der wünscht Ihnen eine ganz tolle Zeit auf der schönsten Insel der Welt.

0: Willkommen beim Auto zu Radio Sylt. Hier ist Frank Bremser. Wir sind Sylt in einer Stunde. Überall zu empfangen, auf der ganzen Welt, auf radiosylt.de. 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

0: Hier ist das Auto zu Radio Sylt mit Frank Bremser. Schön, dass ich bei Ihnen sein darf. Wir haben viele Promis bei uns auf der Insel. Bernd Stelter zum Beispiel kommt immer wieder, macht tolle Führungen auch mit seinen Fans über die Insel. Und Bernd, dein Programm Nicht ärgern, macht nur Falten. Wie oft hast du dich denn schon geärgert in diesem Jahr?
1: Also früher habe ich mich auch öfter geärgert, aber jetzt so langsam, ich kriege das hin, gelassener zu werden. Mhm. Und das ist eben, hat auch mit dem Alter zu tun. Ne? Man hat ja weniger Stress mittlerweile und das mit dem gelassener werden kriege ich hin. Meine Frau zum Beispiel, die hat das sehr schwer. Die ist der einzige Mensch auf der Welt, der Auto fahren kann.
0: Sehr gut, sehr gut. Bernd, du machst in deinem Programm ja mittlerweile nicht nur Witze und Späßchen, sondern du bist ja auch so ein bisschen jemand, der auch versucht, so Lebensratschläge zu geben. Ne? Stimmt das?
1: Ja, ich glaube wirklich, wenn man da drin war, ich habe das mit vielen Leuten hinterher gesprochen, die gesagt haben, Mensch, immer, ich habe mich wirklich danach ein bisschen weniger aufgeregt, bin ein bisschen gelassener. Weil ich habe auch so ein paar Tricks, die helfen wirklich. Das Schlimmste beim Lachen ist ja, ein Kind lacht im Schnitt 450 Mal am Tag. Ja? Mhm. Mhm. Und was meinst du, wie oft ein Erwachsener lacht? Im Schnitt.
0: Ich denke mal, es wird eine fiese Zahl sein. Ich weiß nicht, 12 Mal?
1: 15 Mal.
0: 15 Mal.
1: 15 Mal. Und wenn du überlegst, wie oft wir beide lachen, dann sind da welche dabei, die lachen gar nicht. Das geht nicht, das darf man nicht tun. Und deswegen mache ich gerne solche Programme, wo die Leute was zu lachen haben, wo man sich mal auf die Schenkel klopft, aber das darf nicht alles sein. Also ich finde mal so ein Programm, wo man nur lachen kann, das ist auch langweilig. Mhm. Man muss auch mal eine Gänsehaut kriegen, man muss vielleicht auch mal ein Tränchen verdrücken, das gehört auch dazu.
0: Absolut. Bernd Stelter, totaler Sylt-Fan, immer wieder gerne bei uns auf der schönsten Insel der Welt. Und wenn er hier ist, sagt er, dann kann er so richtig runterkommen. So wie Sie hoffentlich auf dem Weg auf die schönste Insel der Welt mit dem blauen Autozug. 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

0: Hier ist das Radio Sylt vom Blauen Autozug mit Frank Bremser. 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Und was bekommt ihr bei uns? 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Ihr bekommt das aktuelle Sylt-Wetter und natürlich auch unsere Event-Tipps.
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0: Um 10 Uhr startet die MS Adler 6 im Hörnummer Hafen zu einer 105-minütigen Fahrt zu den Kegelrobben. Dabei erlebt ihr die Tierwelt des Wattenmeers aus nächster Nähe. Und natürlich gibt es da die Infos bei adlerschiffe.de. Ab 12 Uhr zeigt die Sylt Art Fair zeitgenössische Kunst in der neuen Bootshalle am Listerhafen. Die 7. Ausgabe der Ausstellung läuft noch bis zum 6. September. Und ab 18 Uhr spielen Elfriede und The Cuties am Dünendeck zwischen Gosch und Twisters. Euch erwarten Funk, Soul sowie Hits aus den 80ern und 90ern. Der Eintritt ist frei. Also in Wenning steht das ganze Cliffklang heute auch noch.
2: Morgen.
0: Lädt die Norddorfer Kirchengemeinde zu einem Harry Potter Jugendgottesdienst in die Friesenkapelle ein. Beginn ist um 18.30 Uhr. Diakonin Emily Walter und Jugendliche aus der Gemeinde verwandeln die Kirche passend zum Motto. Inhaltlich geht es um die ersten beiden Harry Potter Bände, eine Reise mit dem Hogwarts Express und die Frage, welche Parallelen es zwischen Magie und Glauben gibt. Der Gottesdienst richtet sich nicht nur an Jugendliche. Anschließend gibt es ein gemeinsames Beisammensein. Also nochmal, Beginn ist 18.30 Uhr. In der Friesenkapelle der Norddorfer Kirchengemeinde in Wenningstedt.
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0: 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Der Syltlauf findet immer statt im März. 1400 Leute waren zuletzt da und sind mitgelaufen von List bis nach Hörnum. Organisiert wird das Ganze von Tinnom 66, einem großartigen Verein hier bei uns auf der schönsten Insel der Welt. Nicole Lorenzen ist auch mit dabei. Was ist so deine Aufgabe?
1: Ich kümmere mich um die Einsatzleiter. Also erstmal vorweg schon mal fragen, seid ihr wieder dabei? Was braucht ihr? Dann zu sichten im Syltlauflager, was ist noch da? Was kann erneuert werden? Was muss erneuert werden? Dann bestelle ich die ganzen Einsatzleiter ein, bereite die Listen vor. Die Einsatzleiter bekommen ihre Listen jedes Jahr immer wieder neu und frisch, weil es ändert sich ja doch mal das eine oder andere. Und gerade wenn sich irgendwas ändert, zum Beispiel es gibt einen neuen Einsatzleiter, der muss auch erstmal eingearbeitet werden, am besten immer vom Vorgänger. Aber solche Sachen organisiere ich, dass wir dann auch was zu essen haben. Und der Jörg Elias vom ISTS, der lässt uns immer im Seminarraum dieses Treffen abhalten. Da sind wir sehr dankbar für. Und dann gibt es dann ordentlich Besprechungen mit allen zusammen. Wir hatten jetzt unsere letzte vergangene Woche am 3. März. Da war die Polizei dabei, das DRK, alle Einsatzleiter und alle Helfer, die im Ziel- und im Startbereich sind. Und ohne die läuft es dann nicht. Und das sind so meine Aufgaben, um die ich mich kümmere. Mhm. Aber es geht eigentlich schon fast direkt nach dem Syltlauf wieder los, dass man sich Gedanken macht im Team, was gibt es denn nächstes Jahr als Läufergeschenk? Mhm. Oder, was können wir besser machen?
0: Das ist so genial, was hier auf der Insel passiert. Der Syltlauf immer im März bei uns auf der schönsten Insel der Welt. Und wenn Sie die Gelegenheit haben, die Läufer mal anzufeuern, dabei zu sein, dann sind Sie herzlich willkommen. Auch Helfer werden übrigens jedes Jahr wieder gesucht. Da kann man sich wenden an den Verein Tinnom 66. 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
3: Das Radio Sylt-Wetter. Heute startet Sylt mit kräftigen Regenschauern in die neue Woche. Später wechseln sich Wolken und trockenere Abschnitte ab. Die Temperaturen erreichen rund 19 bis 20 Grad. Der Südwestwind weht kräftig mit etwa 35 km pro Stunde, in Böen um 50 km pro Stunde. Die Sonne schafft rund 5 Stunden. Der Radio Sylt 3-Tage-Trend. Dienstag wird es bei rund 20 Grad etwas freundlicher, später ziehen einzelne Schauer durch. Mittwoch bleibt es wechselhaft mit vielen Wolken und Schauern bei 18 bis 20 Grad. Dazu bleibt es an beiden Tagen ordentlich windig aus West bis Südwest.
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4: Willkommen in der nächsten halben Stunde hier bei radiosylt.de vom blauen Autozug. Es ist schön, dass ihr dabei seid und wir haben ja auch unsere eigene Comedy, das wisst ihr, ne? Unser Follower Klaas aus Hörnum, der sucht die lustigsten Sprüche aus dem Internet raus und daraus haben wir unsere eigene kleine Comedy-Show gemacht und gleich gibt's die nächste Folge hier bei mir. Moin!
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0: Musik wie Urlaub, das gibt es hier bei uns bei Radio Sylt vom Blauen Autozug, 24 Stunden im Netz und natürlich auch auf radiosylt.de gibt es die App zum Laden für alle Systeme. Ja, und es gibt immer Fundstücke im Internet, ne, bei Instagram zum Beispiel, so Sprüche, wo man einfach laut loslachen muss und die sammelt für uns, klar, unser Klaas aus Hörnum.
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2: Moin, neulich bei Burger King. 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
1: 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Und damit Sie zu Hause so richtig flexen können, also richtig schön angeben mit dem, was Sie wissen, sollten Sie auf jeden Fall mal eine Inselrundfahrt machen mit den Bussen der SVG. Und Finn Blunk ist Mobilitätsmanager bei der SVG. So eine Inselrundfahrt lohnt sich, ne?
2: Genau, auf jeden Fall. Also ich kann wirklich die Inselrundfahrten sehr empfehlen. Ich mache das auch jedes Mal, wenn ich Gäste habe. Eine Inselrundfahrt, vielleicht auch eine Idee, wenn das Wetter nicht ganz so perfekt ist, um an den Strand zu gehen. Wir fahren wirklich über die ganze Insel. Man kann sich jeden Ort einmal angucken. Man hat einen kurzen Aufenthalt in List und einen in Hörnum, dass man da auch vielleicht nochmal einen Kaffee trinken gehen kann. Und die Busfahrer sind alle super geschult und erzählen wirklich tolle Insights der Insel und stellen nochmal einzelne Besonderheiten der Insel vor.
1: Finn, dann gibt es ja noch eine ganz tolle Sache. Man kann sich ja auch einen Oldtimer-Bus mieten und auch im Bus über die Insel fahren und feiern, ne?
2: Genau, wir haben zwei richtig tolle Oldtimer aus den 60er, 70er Jahren, sind auch wirklich eine Augenweide und die kann man chartern, also ganz oft zum Beispiel bei Hochzeiten oder bei Feierlichkeiten jeglicher Art können die geschartert werden und somit nochmal so ein besonderes Feeling erzeugt werden.
1: Dankeschön, Finn, für die Infos. Sven Paulsen, du bist ja Chef der SVG. Die Busfahrer hier bei euch, das sind ja Sylter bzw. Menschen, die auf der Insel leben, ne?
3: Und wir haben aber auch immer wieder Urlauber und Touristen, ne, die hier auf der Insel die Busse gesehen haben und sagen, Mensch, ich möchte hier mal im Sommer arbeiten. Mhm. Ne, und auch das ist natürlich auch ein gewisser Appell. Vielleicht hat mal einer Lust, hier im Sommer bei uns zu arbeiten, jederzeit.
1: Das ist doch eine geniale Geschichte, oder? Einfach mal eine Saison raus, so ein Sabbatical auf Sylt und trotzdem arbeiten und diese schöne Nordseeinsel genießen. Den Kontakt zur SVG finden Sie bei uns auf unserer Homepage auf radiosylt.de.

0: Hier ist das Auto zu Radio Sylt mit Frank Bremser. Das ist Sylt in einer Stunde und ich spreche jetzt mit dem Sylter Nils Lackner. Er ist weltweit gefragter Sommelier und er führt unsere Gäste auf der schönsten Insel der Welt in die Sylter Weinberge. Das ist schon kurios genug, dass Wein wächst bei uns auf Sylt. Aber was muss man sich da vorstellen? Wie gehst du bei so einer Führung vor? Was erlebt man da?
1: Das Ganze geht so 2-2,5 Stunden, je nachdem, wie schnell, langsam wir sind, wie interaktiv die Gruppe ist und so. Und wir besichtigen in so einer kleinen Wanderung, besichtigen beide Weinberge auf Sylt, wobei das Wort Berge natürlich sehr flexibel zu behandeln ist. Wir sind immer noch auf Sylt. Mhm. Und beim ersten Weinberg ist so der Stop, wo wir so ein bisschen die Theorie machen. Wie kommt es überhaupt, dass wir auf Sylt so einen Quatsch machen? Ne? Also wieso machen wir eigentlich Weinbau auf Sylt? Wie kam das? Welche Bedingungen mussten geschaffen werden und so? Und dann gehen wir in den zweiten Weinberg und da ist dann so ein kleines Buffet aufgebaut mit Käseplatte so von verschiedenen Meiereien aus der Region. Nicht nur Sylt, aber eben norddeutsche oder meine auch ein dänischer, aber eben aus der Region. Und die Weine, also die Sylter Weine. Und es gibt immer noch einen weiteren Wein, der einen Sylt-Bezug hat, wo dann aber die Trauben nicht von Sylt kommen.
0: Also wenn ich so höre, dass in Norddeutschland Wein angebaut wird, dann wird ja ganz oft eine Cuvée draus gemacht, ne?
1: Grundsätzlich ja, auf Sylt nicht, weil auf Sylt wächst nur eine Rebsorte, dann ist es schwierig mit dem Cuvée. Genau, aber trotzdem sind die Weine, also wir haben natürlich auch noch Jahrgangsschwankungen und das ist ein Pionierprojekt, aber eben auch nicht seit vorgestern, sondern wir machen das ja auch schon sehr lange. Wir haben sehr starke Weine dabei, wir haben auch mal einen, der ist ein bisschen, wo man sagt, das ist ein bisschen polarisierender. Es gibt immer Weine, die sind Crowdpleaser und es geht ja auch darum, wirklich diesen nordischen Stil einfach mal zu zeigen.
0: Von Sylt in den Rest der Welt, Nils Lackner, Sommelier und der Mann, der sie führt in die Sylter Weinberge. Mehr Infos natürlich auf seiner Homepage nilslackner.com. Nils geschrieben, nicht mit IE, sondern nur mit I. Hier ist das Auto zu Radio Sylt, das ist Sylt in einer Stunde.

0: Hier ist es, das neue Auto zu Radio Sylt mit Frank Bremser, den Webstream und natürlich auch die App bekommen Sie auf radiosylt.de. Ich spreche jetzt nochmal wieder mit Silke von Bremen. Sie ist ja Sylt-Guide. Sie führt Sie über die Insel und sie weiß so viel über die schönste Insel der Welt, über die Entstehungsgeschichte unserer Insel, die ja immer in Bewegung ist. Guckt man sich nur mal List an. List sieht gar nicht mehr so aus wie vor Jahrzehnten. Und so ging es eigentlich vielen Inselorten. Die Entstehung ist schon sehr interessant, ne Silke?
1: Und dann muss man sagen, dass wir Glück hatten, dass der große Reeder Albert Ballin aus Hamburg, mein Feld ist die Welt, nicht nur die ganze Welt entdeckte, sondern sich auch für die Nordseebäder interessierte und entdeckte, dass Sylt zwar eine zauberhafte Insel ist, mit Abstand, weil sie auf Sylt sehr viel mehr landschaftliche Unterschiede finden. Also das Föhr beispielsweise sehr, sehr viel einheitlicher, dass die Verkehrsanbindung eben unglücklich war. Es gab ja den Hindenburgdamm noch nicht. Und Albert Ballin rüstete also unglaublich luxuriöse Seebäderschiffe aus, die von Hamburg über Helgoland nach Hörnum fuhren. In Hörnum hat er extra Land gekauft, Anlegebrücke gebaut, auf eigene Rechnung eine Bahn nach Westerland gebaut. Was sollten die Leute in Hörnum? Und dann entwickelte sich eben dieses, das um 1900 Westerland mondän und reich war und die Gäste dann nicht nur nach Westerland gingen, sondern die Insel ja weiter entdeckten. Und jetzt wird spannend, dass die Künstler sich dann bevorzugt in Kampen niederließen und in den 20er Jahren Kampen wirklich ein Ort war, wo die geistige Elite Deutschlands Urlaub machte.
0: Silke von Bremen ist Ihr Sylt-Guide auf der Insel Sylt und wenn Sie das Buch Gebrauchsanweisung für Sylt von ihr noch nicht haben, dann sollten Sie sich das auf jeden Fall bestellen. Können Sie tun auf Ihrer Internetseite und die haben wir bei uns auf radiosylt.de verlinkt. Ihnen eine gute Überfahrt auf die schönste Insel der Welt. 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
2: Es ist 20 Uhr.
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4: Moin von der Insel. Der Hogwarts-Express fährt am 1. September wieder von Gleis 9¾ Richtung Zauberschule. In diesem Jahr macht er zumindest gedanklich auch einen Abstecher nach Sylt. Die Norddörfer Kirchengemeinde lädt am Dienstag um 18.30 Uhr zu einem Harry Potter Jugendgottesdienst in die Friesenkapelle ein. Diakonin Emily Walter und Jugendliche aus der Gemeinde verwandeln dafür sogar die Kapelle ein Stück weit in die Welt von Hogwarts. Inhaltlich dreht sich der Abend um die ersten beiden Harry Potter Bücher. Dabei geht es um die Frage, welche Parallelen es zwischen Magie und Glauben gibt. Dass ungewöhnliche Gottesdienste gut ankommen, hat die Gemeinde schon gezeigt. Ein Taylor Swift Jugendgottesdienst sorgte vor rund 1,5 Jahren für ein volles Haus. Eingeladen sind übrigens nicht nur Jugendliche, sondern alle Harry Potter Fans. Los geht es am Dienstag um 18.30 Uhr in der Friesenkapelle in Wenningstedt. Danach gibt es noch ein gemeinsames Beisammensein.
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4: Das Radio Sylt-Wetter. Heute startet Sylt mit kräftigen Regenschauern in die neue Woche. Später wechseln sich Wolken und trockenere Abschnitte ab. Die Temperaturen erreichen rund 19 bis 20 Grad. Der Südwestwind weht kräftig mit etwa 35 Kilometer pro Stunde, in Böen um 50 Kilometer pro Stunde. Die Sonne schafft rund 5 Stunden. Der Radio Sylt 3-Tage-Trend. Dienstag wird es bei rund 20 Grad etwas freundlicher, später ziehen einzelne Schauer durch. Mittwoch bleibt es wechselhaft mit vielen Wolken und Schauern bei 18 bis 20 Grad. Dazu bleibt es an beiden Tagen ordentlich windig aus West bis Südwest.
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6: Willkommen auf dem blauen Autozug Sylt. Schön, dass ich Sie begleiten darf. Und wussten Sie eigentlich, dass es eigene Verkehrsregeln gibt auf der Insel Sylt für Vögel? Die Insel ist ja ein wichtiges Brutgebiet für verschiedene Vogelarten. Und es gibt spezielle Schilder, die Autofahrer warnen, dass Vögel die Straße überqueren könnten. Schon recht witzig, wenn die Vögel manchmal den Verkehr bestimmen. Ja, so kann es gehen. Ich wünsche Ihnen eine schöne Überfahrt. Genießen Sie jetzt die Fahrt über das Wattenmeer und dann freuen Sie sich auf die Insel oder freuen Sie sich auf das nächste Mal, falls Sie jetzt zurück aufs Festland fahren. Ich auf jeden Fall freue mich, Sie begleiten zu können. Nicht nur hier auf dem Autozug, sondern natürlich auch weltweit auf radiosylt.de. Immer zu hören, 24 Stunden am Tag.

0: Herzlich willkommen auf dem blauen Autozug von der RDC Deutschland Gruppe. Das ist der freundliche Autozug und hier ist das Autozug Radio Sylt mit Frank Bremser. Und das sind wirklich Eisenbahner mit Leidenschaft von der RDC Deutschland Gruppe. Und die fahren nicht nur mit Ihnen nach Sylt und wieder zurück, sondern die haben auch noch einiges mehr im Angebot. Bei mir ist Nicole Pizzuti vom blauen Autozug. Welche Ziele fahrt ihr denn noch an?
1: Also neben dem blauen Autozug und der guten Versorgung über den Güterverkehr bieten wir auch einen Nachtzug an. Der ist jetzt seit Mai in der Saison. Und zwar verbinden wir Hamburg-Altona mit Lörrach. Lörrach liegt im schönen Baden-Württemberg und im Dreiländereck, sodass wir Norden und Süden verbinden. Und da haben unsere Fahrgäste die Chance, neben Kind und Kegel auch ihren Pkw oder Motorrad mitzunehmen, um dann in weitere Urlaubsziele zu gelangen, wie in die Schweiz, Italien oder auch nach Barcelona ist oftmals das weitere Reiseziel. Das ist also ein Produkt. Das ist wirklich ein Saisongeschäft, das wirklich im Mai startet bis Oktober. Darüber hinaus haben wir hier in Schleswig-Holstein noch zwei Schienenpersonen Nahverkehrsanbindung, einmal die Linie RB 565 von Niebüll nach Dagebüll und dann noch die Linie RB 66 auch. Startbahnhof ist Niebüll bis nach Tonda.
0: Also noch mehr Ziele als die schönste Insel der Welt hat die RDC Deutschland Gruppe. Wenn Sie sich da noch weiter informieren möchten, dann kommen Sie mal auf die Homepage der RDC Deutschland Gruppe und die finden Sie im World Wide Web unter rdc-deutschland.de. 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

0: 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Und wir sprechen jetzt mit Anton Stetter von der Lantenhammer Destillerie am Schliersee in Oberbayern. Aber die machen den Sylt-Whisky auf Sylt. Der wird ganz besonders gelagert. Eine ganze Zeit lang hattet ihr ja so einen eigenen Kutter, auf dem ihr die Fässer sozusagen übers Meer gegondelt habt, damit sie schön geschwenkt werden. Aber jetzt habt ihr eine andere Lösung, ne?
1: Ja, pass auf. Es ist jetzt natürlich Folgendes passiert. Unsere Einzelschere, die hat das Zeitliche gesegnet, nachdem wir einfach ein bisschen zu viel immer hier aufgefrachtet hatten. Und jetzt haben wir eine super Zusammenarbeit mit der Familie Paulsen. Und der hat ja die Gret Palucca im Einsatz.
0: Ja.
1: Mit der ja 3-4 Mal am Tag zu den Seehundbänke rausgefahren wird. Und die Gret Palucca hat jetzt viele, viele Whiskyfässer in ihrem Bauch gelagert, was dem Schiff ganz gut tut, weil es ein bisschen Stabilität und Ballast kriegt. Und uns ganz gut tut, weil wir jetzt jemanden haben, der sich um den Schiffsbetrieb kümmert. Und mit Paulsen, mit der Reederei Paulsen, gibt es eine super Zusammenarbeit. Wir haben schon tolle Whisky-Tastings gemacht, wo wir abends rausgefahren sind und beim Sonnenuntergang eine Whisky-Verkostung gemacht haben. weltweit für alle Whisky-Enthusiasten natürlich auch einmalig. Also Whisky und Schifffahrt, das passt ganz gut zusammen und wir haben da schon noch Pläne auch mal vielleicht mit Rum was zu machen. Ja, wir werden immer wieder Gründe finden, nach Sylt zu kommen.
0: Die Gründe haben wir doch alle, Anton, ist doch klar. Ja, und den Whisky, den Sylt-Whisky, den können Sie erwerben auf der Gret Palucca. Da können Sie auch die Fässer sehen. Ist wirklich sehr beeindruckend. Und mehr Infos dazu natürlich auch auf adlerschiffe.de. 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
2: Heute.
0: Um 10 Uhr startet die MS Adler 6 im Hörnumer Hafen zu einer 105-minütigen Fahrt zu den Kegelrobben. Dabei erlebt ihr die Tierwelt des Wattenmeers aus nächster Nähe. Und natürlich gibt es da die Infos bei adlerschiffe.de. Ab 12 Uhr zeigt die Sylt Art Fair zeitgenössische Kunst in der neuen Bootshalle am Lister Hafen. Die 7. Ausgabe der Ausstellung läuft noch bis zum 6. September. Und ab 18 Uhr spielen Elfriede und The Cuties am Dünendeck zwischen Gosch und Twisters. Euch erwarten Funk, Soul sowie Hits aus den 80ern und 90ern. Der Eintritt ist frei. Also in Wedding steht das ganze Cliffklang heute auch noch.
2: Morgen.
3: Lädt die Norddorfer Kirchengemeinde zu einem Harry Potter Jugendgottesdienst in die Friesenkapelle ein. Beginn ist um 18.30 Uhr. Diakonin Emily Walter und Jugendliche aus der Gemeinde verwandeln die Kirche passend zum Motto. Inhaltlich geht es um die ersten beiden Harry Potter Bände, eine Reise mit dem Hogwarts Express und die Frage, welche Parallelen es zwischen Magie und Glauben gibt. Der Gottesdienst richtet sich nicht nur an Jugendliche. Anschließend gibt es ein gemeinsames Beisammensein. Also nochmal, Beginn ist 18.30 Uhr. In der Friesenkapelle der Norddorfer Kirchengemeinde in Wenningstedt.
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0: 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Und hier ist Frank Bremser. Ein ganz besonderes Event findet immer im Februar statt. Das ist der Syltlauf. Zuletzt mit über 1400 Teilnehmern geht es einmal vom Norden der Insel, von List bis nach Hörnum runter. Organisiert wird das Ganze von Tinnum 66 und da entstehen natürlich total viele Sylt-Momente. Uwe Glindmeier organisiert das Ganze mit. Was war denn für dich mal so ein besonderer Moment? Das Ziel ja immer, ne?
1: Also das Ziel ist tatsächlich hoch emotional, aber ich habe tatsächlich noch den einen Moment, wo wir nach dem virtuellen Lauf, den wir gemacht haben, wo wir 800 Postpakete an die Läufer, die sich angemeldet haben, rausgeschickt haben mit Nudeln von Alessandro Pape und mit der Urkunde und mit der Startnummer und mit der Medaille. Der Lauf danach, da ging das in List los und dann sind wir runtergefahren, Blitzelbucht, und haben da bei dieser Bedarfsampel und sind da hin und haben auf jemanden gewartet und habe mich hier oben auf dem Wall hingestellt und habe Fotos gemacht von denen, von dieser Masse, die da dann ja noch en bloc vorbeiläuft. Und die waren alle so gut drauf und das war so unfassbar. Und da habe ich da oben gestanden und mir liefen die Tränen einfach runter. Da habe ich zu Rainer gesagt, Rainer, wir müssen hier los. Wir müssen hier weg. Ich bin fertig. Ich bin jetzt schon fertig. Und das meiste kommt ja noch. Das war ja 5:05. Das geht ja nicht.
0: Der Syltlauf, immer ein Event, jedes Jahr aufs Neue und lockt so viele Menschen auf die Insel. Und das ist nicht organisiert von irgendwelchen Marketing-Experten, sondern das ist wirklich von Menschen, von Syltern organisiert. Und wenn sie die Gelegenheit haben, mal dabei zu sein und die Läufe anzufeuern, dann machen sie das. 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
2: Das Radio Sylt-Wetter. Heute startet Sylt mit kräftigen Regenschauern in die neue Woche. Später wechseln sich Wolken und trockenere Abschnitte ab. Die Temperaturen erreichen rund 19 bis 20 Grad. Der Südwestwind weht kräftig mit etwa 35 Kilometer pro Stunde, in Böen um 50 Kilometer pro Stunde. Die Sonne schafft rund 5 Stunden. Der Radio Sylt 3-Tage-Trend. Dienstag wird es bei rund 20 Grad etwas freundlicher, später ziehen einzelne Schauer durch. Mittwoch bleibt es wechselhaft mit vielen Wolken und Schauern bei 18 bis 20 Grad. Mittwoch bleibt es wechselhaft mit vielen Wolken und Schauern bei 18 bis 20 Grad.

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0: 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Wir sind das Original seit dem 1. März 2023. Bei mir ist Larissa von den Adlerschiffen. Die haben ja jede Menge für Sie vorbereitet. Da können Sie unterwegs sein, Sie können die Halligen besuchen, aber auch die Inseln, zum Beispiel Amrum, ne Larissa?
1: Also du kannst im Endeffekt aussuchen, ob du mit 7,5 Stunden oder mit 3,5 Stunden Aufenthalt hast. Sprich, entweder du verbringst den ganzen Tag oder du sagst dir, eine kurze Stippvisite reicht völlig aus. Mhm. Und dann geht es eben entweder um 10 Uhr oder um 12 Uhr los und dann auf eigene Faust. Man kann auf Amrum eine Inselrundfahrt dazu buchen und eben einmal sich mit so einer kleinen offenen Inselbahn über die Insel fahren, Fahrräder mieten, alles machen, was das Herz begehrt.
0: Also das Programm ist nicht vorgegeben, man kann sich wirklich frei bewegen. Ihr gebt dann nur Anregungen, was könnte man machen, aber jeder kann so machen, wie er will.
1: Genau, jeder wie er möchte, was er lieber machen möchte, ob er sagt, ich möchte den ganzen Tag am Strand liegen. Der breiteste Sandstrand ist natürlich was Besonderes mit dem Kniepsand oder per Rad. Wir stehen gerne beratend zur Seite, aber jeder wie er möchte.
0: Okay, Larissa, fassen wir nochmal zusammen. Amrum.
1: Also ich kann entweder morgens um 10 losfahren und dann auch erst um 5:45 zurückfahren. Die Fahrt dauert jeweils eine Dreiviertelstunde, also man hat dann wirklich viel Zeit. Oder ich fahre um 12 Uhr los und fahre schon um 4:45 zurück. Dann ist es eine kurze Tour. Ich kann aber auch mischen und sagen, ich fahre um 10 Uhr los und um 16.15 Uhr zurück. Also der Gast ist völlig flexibel bei uns. Ja,
0: Sie merken schon, Larissa kennt sich super aus und wenn das jetzt alles ein bisschen schnell war, überhaupt kein Problem, dann kommen Sie auf die Homepage der Adlerschiffe, adler-schiffe.de. Da ist das Ganze nochmal ganz klar zusammengefasst und da können Sie sich Ihre persönliche Tour einfach aussuchen. 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

0: Hier ist das Autozug Radio Sylt mit Frank Bremser und hören Sie mal. Away. Der Sylter Shantychor ist natürlich immer gut aufgelegt und auch immer wieder auf der Insel überall zu hören. Bei mir ist Kai Witt, einer der Mannen vom Sylter Shantychor. Und sind das eigentlich nur Männer oder habt ihr auch schon Frauen dabei?
1: Ja, es sind auch Frauen dabei, aber sind nicht Mitglied bei uns im Sylter Shantychor.
0: Okay. Der Sylter Shantychor, den kann man ja hier und da erleben. Manche, die das noch nicht erlebt haben, sagen, ja, das ist irgendwie was für alte Leute. Aber ganz im Gegenteil, ne?
1: Ganz im Gegenteil. Also wir haben jetzt gerade letztes Jahr wieder 3 Aufnahmen gehabt von etwas jüngeren Mitgliedern und das war schon sehr gut. Also es tut uns sehr gut, also junges, frisches Blut da reinzukriegen.
0: Das ist ja sicherlich auch so ein bisschen dieser Santiano-Hype, der ja auch da nochmal mit reinspielt, ne?
1: Ja, auf jeden Fall. Also ich muss sagen, die letzten Jahre, wo Santiano eben halt bekannt wurde, da sind die Shanties doch wieder populär geworden, kann man sagen, ja, doch.
0: Bleibt man da traditionell oder habt ihr auch im Potpourri auch, sagen wir mal, aktuellere Songs, die auf Shanty umgetextet sind oder umgemünzt sind?
1: Nee, eigentlich eher so die klassischen Shanties, Seemannslieder und auch einige Sachen aus Eigenproduktion. Also wir haben da so ein, zwei Leute bei uns im Chor, die auch selber texten und das ist schon ganz interessant, was dabei rauskommt.
0: Der Sylter Shantychor. Die Termine vom Sylter Shantychor finden Sie natürlich auf der Homepage Sylter-Shanty-Chor.de.

0: Hier ist das Autozug Radio Sylt mit Frank Bremser. Und was ich ja klasse finde, ist, dass die Insel sich immer wieder neu erfindet. Auf Sylt gibt es immer wieder neue Attraktionen für Sie, die lieben Urlauber, die unsere schönste Insel der Welt besuchen. Zum Beispiel die Arche Wattenmeer hat was Tolles auf die Beine gestellt. Und zwar ist Jannis bei mir. Jannis, ihr habt was Neues, ne?
1: Genau, wir haben ein Escape Game. Also vielleicht kennen ja viele von den Hörern schon ein Escape Room. Das ist ein bisschen ähnlich. Nur, dass wir keinen Raum haben, sondern wir haben eben hier vier Kisten. Und man stellt sich vor, da es sich hier um einen mysteriösen Fund im Watt handelt, dass man diese vier Kisten im Watt findet und man hat eine Stunde Zeit bis Hochwasser. Das heißt, die Zeit läuft und man probiert dann eben mit gemeinsamer Kraft, mit verschiedenen Gehirnen eben die Kisten aufzukriegen, die hier angespült worden sind.
0: Also ein ganz tolles Teamspiel. Übrigens ist das Spiel im Eintritt der Arche Wattenmeer inkludiert. Wenn Sie sich dazu anmelden möchten, weil das ist schon wichtig und notwendig, dann kommen Sie auf arche-wattenmeer.de. 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
1: Es ist 21 Uhr.
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3: Moin von der Insel. Der Hogwarts-Express fährt am 1. September wieder von Gleis 9¾ Richtung Zauberschule. In diesem Jahr macht er zumindest gedanklich auch einen Abstecher nach Sylt. Die Norddörfer Kirchengemeinde lädt am Dienstag um 18.30 Uhr zu einem Harry Potter Jugendgottesdienst in die Friesenkapelle ein. Diakonin Emily Walter und Jugendliche aus der Gemeinde verwandeln dafür sogar die Kapelle ein Stück weit in die Welt von Hogwarts. Inhaltlich dreht sich der Abend um die ersten beiden Harry Potter Bücher. Dabei geht es um die Frage, welche Parallelen es zwischen Magie und Glauben gibt. Dass ungewöhnliche Gottesdienste gut ankommen, hat die Gemeinde schon gezeigt. Ein Taylor Swift Jugendgottesdienst sorgte vor rund 1,5 Jahren für ein volles Haus. Eingeladen sind übrigens nicht nur Jugendliche, sondern alle Harry Potter Fans. Los geht es am Dienstag um 18.30 Uhr in der Friesenkapelle in Wenningstedt. Danach gibt es noch ein gemeinsames Beisammensein.
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3: Das Radio Sylt-Wetter. Heute startet Sylt mit kräftigen Regenschauern in die neue Woche. Später wechseln sich Wolken und trockenere Abschnitte ab. Die Temperaturen erreichen rund 19 bis 20 Grad. Der Südwestwind weht kräftig mit etwa 35 Kilometer pro Stunde, in Böen um 50 Kilometer pro Stunde. Die Sonne schafft rund 5 Stunden. Der Radio Sylt 3-Tage-Trend. Dienstag wird es bei rund 20 Grad etwas freundlicher, später ziehen einzelne Schauer durch. Mittwoch bleibt es wechselhaft mit vielen Wolken und Schauern bei 18 bis 20 Grad. Dazu bleibt es an beiden Tagen ordentlich windig aus West bis Südwest.
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1: Herzlich willkommen hier beim Autozug Radio Sylt. Mein Name ist Frank Bremser und die Insel hat so viel zu bieten, die Sie jetzt besuchen. Ich habe gerade eine WhatsApp bekommen über unsere WhatsApp-Nummer vom Autozug Radio Sylt. Sie bekommen wunderschöne Strände, die Natur natürlich. Besuchen Sie das altfriesische Haus in Keitum, um einen Einblick in die traditionelle Lebensweise der Friesen zu bekommen, oder erkunden Sie die historischen Kirchen und Leuchttürme, die von der bewegten Vergangenheit der Insel erzählen. Sylt ist ein lebendiges Museum, aber eben so viel moderne es auch, dass Sie erwarten können, und Sie entdecken die Insel jetzt ganz hautnah, natürlich schon mal mit der Überfahrt und dem blauen Autozug. Allein das ist ja schon ein Erlebnis. 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Wir sagen herzlich willkommen. 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

Ja, ich begrüße Sie ganz herzlich auf dem blauen Autozug. Und wenn Sie, ja, wenn Sie vielleicht Glück haben, oder wer weiß, ob das für Sie Glück ist, aber vielleicht sehen Sie mich ja sogar, denn mit meinem weißen Autozug Radio Sylt Audi stehe ich auch hier auf dem Autozug gerne mal drauf und melde mich jetzt auch direkt aus meinem Fahrzeug und begrüße Sie auf der Fahrt auf die schönste Insel der Welt. Sie haben sich für den blauen Autozug entschieden. Warum haben Sie das gemacht? Vielleicht war es einfach Zufall, ne? Weil Sie dachten, Mensch, Blau ist meine Lieblingsfarbe, habe ich mich für den Blauen entschieden, aber Sie haben es natürlich genau richtig gemacht. Zum einen ist das Team ein junges, motiviertes Team. 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Wir sind das Autozug Radio Sylt. Uns gibt es seit dem 1. März 2023. 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Gute Überfahrt für Sie und eine wundervolle Zeit auf der schönsten Insel der Welt.

0: 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Schön, dass ihr dabei seid. Gebrauchsanweisung Nordsee, das ist ein Kurs mit Meerguide Otto, Otto Oldenburg auf der unteren Promenade. Alle 14 Tage im Sommer gibt es diesen Kurs und der wird sehr gut angenommen. Otto, ihr beschäftigt euch mit allerhand Themen, die die Nordsee betreffen, zum Beispiel Strömung, ne?
1: Wie Strömungen entstehen, dass sie also auch sensibel damit umgehen und wenn sie zum Beispiel rausgehen, dass sie dann auch wissen, ich bin abgetrieben, niemals gegen die Strömung schwimmen, sondern mit der Strömung rausgehen. Und da haben wir hier natürlich gute Prospekte, auch Baderegeln für Erwachsene, nenne ich das immer. Mit diesem und mit dem Gezeitenkalender kann ich schon eine Menge machen, was meiner Sicherheit dient. Und dann generell gilt auch gerade bei vielen älteren Kurgästen, ich muss auch wissen, in welchem Fitnesszustand ich bin. Und wenn ich mich nicht fit fühle, dann gehe ich am Strand eben nur spazieren und muss da nicht in extremen Bedingungen rausgehen oder eben nur zur bewachten Badezeit. Wenn wir das schaffen, hätten wir weniger Unfälle.
0: Das glaube ich auch. Gebrauchsanweisung Nordsee mit Meerguide Otto am 6. August um 10 Uhr wieder Treffpunkt beim Miramar auf der oberen Promenade. Und Otto, ihr geht aber da jetzt nicht schwimmen, ne?
1: Ich kann mit den Leuten versicherungstechnisch natürlich nicht schwimmen gehen. Dann sind wir hier also jetzt bei der Badezeit am Hauptstrand. Hier sind wir da bei den Rettungsschwimmern und da haben jetzt die Teilnehmer des Kurses genug Wissen bekommen und stellen jetzt hoffentlich den Schwimmern auch gescheite Fragen, was nochmal Sicherheit anbelangt. Ich meine, ich war früher auch mal Rettungsschwimmer, das ist authentisch und so weiter und das finde ich eigentlich auch gut.
0: Otto, wann finden die Kurse jetzt statt?
1: Alle 14 Tage sind wir immer donnerstags von 10 bis 12, zweimal im Juli und zweimal im August zur Hauptsaison biete ich das hier an. Und es wird immer mehr angenommen, weil die Leute erkennen, dass es doch sehr sinnvoll ist, sich zu informieren, bevor man nun in ein fremdes Gewässer geht.
0: Ganz genauso ist es. Wenn ihr Otto auch mal sehen wollt, dann könnt ihr mal bei den Kollegen von Sylt 1 auf dem YouTube-Kanal gucken. Da ist nämlich noch mehr zu sehen dazu. Gebrauchsanweisung Nordsee mit Meerguide Otto Oldenburg. Kommt mal auf sylt.de und sucht mal Meerguide Otto und Gebrauchsanweisung Nordsee. Und da könnt ihr euch euren Kurs natürlich auch buchen. 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
2: Heute.
0: Um 10 Uhr startet die MS Adler 6 im Hörnummer Hafen zu einer 105-minütigen Fahrt zu den Kegelrobben. Dabei erlebt ihr die Tierwelt des Wattenmeers aus nächster Nähe. Und natürlich gibt es da die Infos bei adlerschiffe.de. Ab 12 Uhr zeigt die Sylt Art Fair zeitgenössische Kunst in der neuen Bootshalle am Listerhafen. Die 7. Ausgabe der Ausstellung läuft noch bis zum 6. September. Und ab 18 Uhr spielen Elfriede und The Cuties am Dünendeck zwischen Gosch und Twisters. Euch erwarten Funk, Soul sowie Hits aus den 80ern und 90ern. Der Eintritt ist frei. Also in Welling steht das ganze Cliffklang heute auch noch.
2: Morgen.
0: Lädt die Norddorfer Kirchengemeinde zu einem Harry Potter Jugendgottesdienst in die Friesenkapelle ein. Beginn ist um 18.30 Uhr. Diakonin Emily Walter und Jugendliche aus der Gemeinde verwandeln die Kirche passend zum Motto. Inhaltlich geht es um die ersten beiden Harry Potter Bände, eine Reise mit dem Hogwarts Express und die Frage, welche Parallelen es zwischen Magie und Glauben gibt. Der Gottesdienst richtet sich nicht nur an Jugendliche. Anschließend gibt es ein gemeinsames Beisammensein. Also nochmal, Beginn ist 18.30 Uhr. In der Friesenkapelle der Norddorfer Kirchengemeinde in Wenningstedt.
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0: 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Das ist original. Seit März 2023 sind wir auf Sendung. Und eine ganz besondere Veranstaltung ist auch das Sundowner Rhythm and Beats. Findet statt in der Musikmuschel. Da kommen dann ein DJ und Musiker, die dann live zu den Beats spielen. Markus Prange ist bei mir. Das ist ein echtes Highlight, oder?
1: Ja, wir freuen uns ganz, ganz doll. Das ist einer der Abende, die ich nicht nur als Voreact, sondern auch als Main-Act begleite. Dazu kommen Hauke Quer und Sönke Liedmann. Die kommen mit Percussion und Saxophon und wir freuen uns wahnsinnig, weil das ist ein Team, mit denen spiele ich öfter.
0: Wir erklären noch mal kurz, was das ist. Das heißt, du legst sozusagen auf, du machst die Beats, also die kommen von CD, vom DJ, von den Turntables und dann kommen Live-Musiker dazu. Das ist wirklich eine richtig coole Geschichte. Beispielsweise nur mal Saxophon, ja. Und die gehen dann ins Publikum und machen da richtig Action und das ist so ein ganz tolles Live und DJ-Projekt, ne?
1: Ganz genau. Also ich lege praktisch normal meine Musik auf und die beiden performen dazu. Das ist ja eine wahnsinnige Kombo und man hat die Erfahrung gemacht, die Live-Musiker, die einfach die Leute noch ein bisschen mehr kitzeln und ja, wir wollen ja Erlebnisse schaffen und Momente, die Leute nachher mit nach Hause nehmen und der Ausblick nachher, wenn man auf die Bühne guckt, auf die Musikmuschel, wenn die auch so schön noch ausgeleuchtet ist und dahinter die Sonne langsam versinkt. Was Genialeres kann man sich eigentlich gar nicht vorstellen. Also da hat der Tourismusservice wirklich mal tief in die Trickkiste gegriffen und gesagt, jetzt machen wir mal was. Und das hat echt geklappt. Also letztes Jahr hatten wir 2 Stück. Die sind ja wie eine Bombe eingeschlagen, also auch in den sozialen Medien.
0: Wir hören mal kurz rein. So klingt das dann mit Percussion und Saxophon. Richtig coole Nummer, Rhythm and Beats, Sundowner auf Sylt. Ganz viele Veranstaltungen gibt es davon, auch in dieser Saison. Da müssen Sie einmal ins Internet gehen, insel-sylt.de/sundowner. Nochmal, insel-sylt.de/sundowner. Da finden Sie die Termine für diese Saison. 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
4: Das Radio Sylt-Wetter. Heute startet Sylt mit kräftigen Regenschauern in die neue Woche. Später wechseln sich Wolken und trockenere Abschnitte ab. Die Temperaturen erreichen rund 19 bis 20 Grad. Der Südwestwind weht kräftig mit etwa 35 Kilometer pro Stunde, in Böen um 50 Kilometer pro Stunde. Die Sonne schafft rund 5 Stunden. Der Radio Sylt 3-Tage-Trend. Dienstag wird es bei rund 20 Grad etwas freundlicher, später ziehen einzelne Schauer durch. Mittwoch bleibt es wechselhaft mit vielen Wolken und Schauern bei 18 bis 20 Grad. Dazu bleibt es an beiden Tagen ordentlich windig aus West bis Südwest.
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5: Schön, dass ihr dabei seid und gleich geht's für uns weiter mit den Insta-Perlen. Das ist unser Follower Klaas aus Hörnum. Der sucht die lustigsten Sprüche aus dem Internet raus und präsentiert sie dann gleich hier bei uns exklusiv bei Radio Sylt vom blauen Autozug. Bis gleich!

0: 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Ja, und wir haben ja unseren Follower Klaas aus Hörnum. Der sucht ja die schrägsten Insta-Perlen raus, also die lustigsten Sprüche aus dem Internet. Und hier kommt der nächste.
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2: Moin. 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

0: Radio Sylt mit Frank Bremser und es tut sich was im Lister Markt. Das ist ja das sandfarbene Gebäude, wenn Sie nach List reinfahren. Auf der linken Seite, dort gibt es jetzt die neue Genusswelt der Landenhammer Destillerie vom Schliersee. Und Thomas Weinberger ist bei mir. Das ist ja kein Laden bei euch, das ist ja viel mehr, ne?
1: Ja, das ist eigentlich eine Erlebniswelt, die wir hier haben. Und genau das wollen wir unseren Kunden erbieten. Wir wollen auf der einen Seite wirklich zeigen, was hinter Whisky alles steckt. Wir sind ja hier schon seit über 10 Jahren eben mal tätig. Und unser erster Whisky, der hier unweit des Ladens auch im Hafen auf der Great Palooka liegt, hat uns natürlich dazu inspiriert, dass wir hier direkt nah auch noch mal eine eigene Erlebniswelt bieten, wo wir den Leuten mehr Einblick in das Thema Whisky geben können.
0: Wenn man in den Store reinkommt, dann sieht man erstmal diese vielen imposanten Fässer.
1: Ja, das sind 21 Fässer, verschiedenste Qualitäten von Sherry-Fässern, Bourbon-Fässern, Rum-Fässern. Und da liegen über 4000 Liter Whisky und Reifen in wunderbarer Atmosphäre hier.
0: Mit dem Team ist auch Tobias Meyer. Er ist Geschmacksexperte für Whiskys und so einen Whisky herzustellen. Das ist schon gar nicht so unaufwendig, ne?
2: Man muss ja erstmal Gerste und dann eben räuchern. Die Gerste mit Torf aus der Sylter Gegend, Bad Trupper Heide, wo wir eben die einzigen sind, wo diesen Torf stechen dürfen im Naturschutzgebiet. Und wird dann eben die Gerste geräuchert, dann bei uns unten in Bayern nochmal verarbeitet und gebrannt. Und dann geht es wieder den weiten Weg nach Sylt, um zu lagern.
0: Also bei euch ist das nicht einfach irgendwie so ein Marketing-Trick nach dem Motto, wir nehmen uns mal irgendwie die Marke Sylt und drucken sie irgendwo drauf und sagen, das ist jetzt Sylter Whisky, sondern da ist wirklich ein Teil Sylt drin. Ne?
2: Genau, sonst wäre es nicht authentisch für uns. Also wenn wir was machen, dann mit Leidenschaft und dann muss Hand und Fuß haben.
0: Andreas Gritschneider, auch Geschäftsführer von Landenhammer. Ihr gebt auch was zurück, ne?
3: Wir bezahlen für jede Flasche Julian Reck 1 Euro Naturschutzabgabe an den Naturschutzverband Sylt und sind auch stolz darauf, dass wir die einzigen sind, die diesen Tor verwenden dürfen.
0: Und Thomas Weinberger, man kann auch bei euch besondere Führungen machen oder besondere Events, richtig?
1: Genau, man kann ja dann individuelle Führungen, sage jetzt einfach nochmal, und Tastings nochmal vor Ort da buchen für Gruppen. Das können wir dann eben auch mit Catering hier in partnerschaftlicher Zusammenarbeit eben auch stemmen und anbieten. Und wir freuen uns wirklich über jeden, der hier, sage ich mal, gemeinsam feiern will und Genuss erleben will. Da sind wir mit Veranstaltungen immer bereit, alles zu machen, damit da die Leute glücklich sind.
0: Ja, Sylt hat ein neues hochprozentiges Highlight, die Landenhammer Destillerie im Listermarkt und wie sagt man so schön, auf das Leben. Schauen Sie mal rein, es lohnt sich auf jeden Fall.

0: Hier ist das Autozug Radio Sylt mit Frank Bremser, präsentiert vom Blauen Autozug. Wir freuen uns natürlich immer, wenn wir Meldungen bekommen, denn wir haben eine WhatsApp-Nummer, die findet man auch auf radiosylt.de und da ist gerade eine Nachricht reingekommen.
1: Moin Frank, wir stehen gerade auf dem Autozug und meine Kollegin Dagmar Schlippe und ich, Svenja Bremer von der Firma Drewe, grüßen ganz herzlich alle Organisatoren, Teilnehmerinnen und Teilnehmer und Industriekollegen, die an der Sylter Woche kommende Woche zum Zahnärztekongress teilnehmen werden und vor Ort im Kongresszentrum viele schöne Stunden verbringen werden. Herzliche Grüße und willkommen dort. Eure Svenja. Bis dann.
0: Vielen Dank dafür. Den Grüßen schließen wir uns natürlich an. 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

0: 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Ja, es gab eine ganz tolle Ausstellung bis Januar, die auch viele Sylter begeistert hat. Mein altes Sylt, die Facebook-Gruppe Mein altes Sylt, war zu Gast bei den Sylter Kunstfreunden und der Gemeinde Sylt. Und zwei wunderbare Damen haben da ihre Erinnerung geteilt. Sigrun Engels und Silke Marie Nielsen. Und die wussten natürlich auch, dass das Geld vor der Saison bei den Syltern natürlich etwas knapp war. Nach der Saison war es dann aber doch verfügbar.
1: Wenn die bei Kranz eingekauft haben, haben sie von vornherein gesagt, sie können es aber erst im September bezahlen.
2: So war das mit allen. So war das mit Möbeln.
1: Mit allen. Wie haben die das geschafft? Ja. Wir haben die gerade so Kalle Kranz. Ja. Wie haben die das geschafft? Den Leuten das zu, das gehörte dazu, ne? Selbstverständlich. Ja.
0: Okay, das heißt dann, man hat am Anfang der Saison noch auf einiges verzichtet, was man sich dann später gegönnt hat.
2: Wir sind noch ohne Türdrücker eingezogen und so, ja. Die Möbel waren von August Möbel drüben vom Fessler. Und das war klar, dass der sein Geld erst nach der Saison kriegte. Das wusste der.
0: Die Leute wurden auch immer ganz gerne nach den Gewerken oder dem Gewerbe benannt, ne?
1: Cartoon, Hans Cartoon, ja, der hatte ein Bekleidungsgeschäft, also Cartoon für Cotton.
2: Ja,
1: ne?
2: Kalle Badebüchs.
1: Also der Name im Grunde genommen, Uwe Butter.
2: Uwe Butter.
1: Ja, Carstensen, der hatte ein Milchgeschäft.
2: Ja.
1: Und der schrecklichste Name für mich war immer Hoschi Leiche.
2: Hoschi Leiche, der Beerdigungsunternehmer.
1: Der hatte... Horst Carstensen, aber das wurde ja nicht gesagt.
2: Den ist er nie losgeworden, den Namen.
0: Sind die beiden herrlich, oder? Ich kann den stundenlang zuhören. Bei Sylt 1 haben sie ihre Erinnerungen geteilt. Müssen Sie mal gucken auf dem YouTube-Kanal von Sylt 1, da finden Sie die beiden. Wirklich ein ganz tolles Duo. Ja, diese Namen hat mein Vater auch vergeben. Der war ja auch Nordfriese und hat auch immer gesagt, Mensch, Hans Druck, das war der Drucker und Klaus Fabe war der Maler. Das scheint irgendwie so eine Tradition zu sein. Ja, das war das Auto zu Radio Sylt. Gleich geht's weiter mit der nächsten Stunde. Bleiben Sie uns gewogen und hören Sie mal rein. 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Frank Bremser sagt Tschüss. 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
3: Es ist 22 Uhr.
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5: Moin von der Insel. Der Hogwarts-Express fährt am 1. September wieder von Gleis 9 3 Viertel Richtung Zauberschule. In diesem Jahr macht er zumindest gedanklich auch einen Abstecher nach Sylt. Die Norddörfer Kirchengemeinde lädt am Dienstag um 18.30 Uhr zu einem Harry Potter Jugendgottesdienst in die Friesenkapelle ein. Diakonin Emily Walter und Jugendliche aus der Gemeinde verwandeln dafür sogar die Kapelle ein Stück weit in die Welt von Hogwarts. Inhaltlich dreht sich der Abend um die ersten beiden Harry Potter Bücher. Dabei geht es um die Frage, welche Parallelen es zwischen Magie und Glauben gibt. Dass ungewöhnliche Gottesdienste gut ankommen, hat die Gemeinde schon gezeigt. Ein Taylor Swift Jugendgottesdienst sorgte vor rund 1,5 Jahren für ein volles Haus. Eingeladen sind übrigens nicht nur Jugendliche, sondern alle Harry Potter Fans. Los geht es am Dienstag um 18.30 Uhr in der Friesenkapelle in Wenningstedt. Danach gibt es noch ein gemeinsames Beisammensein.
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5: Das Radio Sylt-Wetter. Heute startet Sylt mit kräftigen Regenschauern in die neue Woche. Später wechseln sich Wolken und trockenere Abschnitte ab. Die Temperaturen erreichen rund 19 bis 20 Grad. Der Südwestwind weht kräftig mit etwa 35 Kilometer pro Stunde, in Böen um 50 Kilometer pro Stunde. Die Sonne schafft rund 5 Stunden. Der Radio Sylt 3-Tage-Trend. Dienstag wird es bei rund 20 Grad etwas freundlicher, später ziehen einzelne Schauer durch. Mittwoch bleibt es wechselhaft mit vielen Wolken und Schauern bei 18 bis 20 Grad. Dazu bleibt es an beiden Tagen ordentlich windig aus West bis Südwest.
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7: Schön, dass ich Sie begleiten darf und zwar immer auf dem Weg auf die schönste Insel der Welt oder eben auch von der Insel wieder zurück, wenn der Urlaub vorbei ist. Das tut mir natürlich sehr, sehr leid, aber Sie können sich ja auf das nächste Mal freuen hier mit dem Autozug Radio Sylt. Und wenn die Sehnsucht zu groß wird, dann hören Sie doch gerne mal rein. Das können Sie nämlich überall tun auf Sylt und weltweit auf radiosylt.de. Jetzt wünsche ich Ihnen eine schöne Überfahrt. Es gibt den Veranstaltungskalender in dieser Stunde. Viele nützliche Infos über Ihre Lieblingsinsel und natürlich viel Good Music. Und mit der legen wir jetzt erstmal los. Ein Song und dann geht's weiter.

0: 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Und wenn Sie in Niebel ankommen, auf dem Terminal, dann treffen Sie ganz viele Mitarbeiter vom blauen Autozug. Die überreichen Ihnen zum Beispiel diese Sylt-Tüte. Da sind ja ganz viele Sylt-Informationen drin und einer von Ihnen ist Bernhard Bolte, ne?
1: Ja, wie du siehst, wir stehen in der Akquise hier und haben Spaß mit den Kunden. Also es macht schon wirklich Spaß, ja.
0: Du kommst hier aus der Region?
1: Ja, aus Hörup, also ganz in der Nähe, ja.
0: Und in Kommunikation zu bleiben mit dem Kollegen. Hallo, wie heißt der Kollege?
2: Dirk Schollwin.
0: Hallo Dirk, grüß dich. Herzlich willkommen hier bei mir in der Sendung.
2: Ja, danke schön.
0: Du bist auch hier jeden Tag am Start?
2: Ja, das läuft gut.
0: Wie bist du zum Autozug gekommen?
2: Ich bin von der Deutschen Bahn gewechselt damals, 2017. Ich habe mich von Anfang an wohl gefühlt und möchte auch noch lange hier bleiben.
0: Ja, die sind begeistert vom blauen Autozug und der blaue Autozug von seinen Mitarbeitern natürlich sowieso. 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

0: 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Und wenn Sie in List sind, dann müssen Sie unbedingt mal zum Naturgewaltenzentrum gehen. Eine ganz großartige Ausstellung. Matthias Strasser, Chef der Ausstellung, ihr habt eine neue Attraktion, ne?
1: Ja, wir haben hier ganz neu ein 360-Grad-Kino und das ist natürlich ein Prunkstück, nicht nur für Sylt, sondern eigentlich für ganz Schleswig-Holstein. Es gibt nur drei von diesen Einrichtungen in Schleswig-Holstein und einer jetzt in List auf Sylt.
0: Und so ein 360-Grad-Kino, wie muss ich mir das vorstellen?
1: 360-Grad-Kino musst du dir vorstellen, es ist eine Kuppel. Viele waren schon mal im Planetarium in ihrem Leben. Technisch ist auch dies ein Planetarium, aber wir zeigen hier keine Sterne in erster Linie, sondern ein Film über die Insel Sylt. Den haben wir selber produzieren lassen und der zeigt alle tolle Sachen, die es auf Sylt gibt und im Weltnaturerbe Wattenmeer.
0: Da machen nicht nur die Eltern große Augen, sondern auch die Kleinen. Ihr habt auch einen Kinderanimationsfilm gemacht, ne?
1: Ja, da geht es um eine Schatzsuche im Wattenmeer. Wilma Wattwurm und Anton Austernfischer, die finden also einen Schatz und diese Schatzkiste muss geöffnet werden und dann müssen natürlich die Kinder mithelfen, ne? Dass sie auch die Kiste aufkriegen. Und da ist richtig Stimmung hier drin.
0: Das glaube ich gerne. Wie kommt man an die Tickets fürs Kino?
1: Da gibt es zwei Möglichkeiten. Einmal haben wir über unsere Internetseite ein Buchungssystem, wo man in der üblichen Variante sich die Tickets dann kauft und reservieren kann. Oder man kann direkt im Erlebniszentrum natürlich auch an der Kasse die Karten erwerben.
0: Die Internetadresse, die haben wir natürlich vom Sylt-Dom und Erlebniszentrum Naturgewalten Sylt für euch bei uns auf die Homepage gepackt. Und zwar bei unseren Besten auf radiosylt.de.

0: Willkommen bei Radio Sylt vom Blauen Autozug. Mein Name ist Frank Bremser und ich freue mich, dass ihr dabei seid. Wir senden für euch rund um die Uhr mit aktuellen Insel-News, dem Sylt-Wetter und den Veranstaltungstipps für euren Tag. 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
0: Um 10 Uhr startet die MS Adler 6 im Hörnumer Hafen zu einer 105-minütigen Fahrt zu den Kegelrobben. Dabei erlebt ihr die Tierwelt des Wattenmeers aus nächster Nähe. Und natürlich gibt es da die Infos bei adlerschiffe.de. Ab 12 Uhr zeigt die Sylt Art Fair zeitgenössische Kunst in der neuen Bootshalle am Lister Hafen. Die 7. Ausgabe der Ausstellung läuft noch bis zum 6. September. Und ab 18 Uhr spielen Elfriede und The Cuties am Dünendeck zwischen Gosch und Twisters. Euch erwarten Funk, Soul sowie Hits aus den 80ern und 90ern. Der Eintritt ist frei. Also in Wedding steht das ganze Cliffklang heute auch noch.
2: Morgen
3: kommt Harry Potter nach Wenningstedt. Um 18.30 Uhr beginnt in der Friesenkapelle Wenningstedt Bikia 3, der Harry Potter Jugendgottesdienst. Diakonin Emily Walter und Jugendliche der Norddörfer Kirchengemeinde gestalten den Abend rund um Hogwarts und die ersten beiden Harry Potter Bände. Mitmachen dürfen nicht nur Jugendliche. Eingeladen sind alle Harry Potter Fans. Also, vorbeikommen kann wer mag.
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0: 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Schön, dass ich bei Ihnen sein darf. Und eines ist ja klar, alle wollen den Strand genießen, alle wollen das Meer genießen. Und da hat der Insel Sylt Tourismus Service jetzt etwas ganz, ganz Besonderes angeschafft, nämlich Elektrorollstühle, mit denen auch Menschen mit Gehbehinderung direkt an den Strand herankommen. Herr Frühsemers vom ISTS, wie läuft das Ganze?
1: Die können sich die ausleihen bei uns, kostet pro Tag 28 Euro, sind zwei Stück verfügbar, stehen bei uns in der neuen Touristinformation im Sylt-Center und der Gast kann sich die dann im Sylt-Center ausleihen bei den Kollegen dort oder Kolleginnen. Der Gast kriegt von uns eine Karte mit, wo er jetzt mit dem Ding hinfahren darf und natürlich ganz wichtig, nicht ins Wasser.
0: Also man kann also ganz nah ranfahren ans Wasser. Und wie ist das Feedback von den Menschen, die sich die Elektrorollstühle ausgeliehen haben?
1: Wir haben schon einige Gäste gehabt, die sind mit den Dingern unterwegs gewesen. Die kamen wieder, die waren selig.
0: Ja.
1: Die waren selig, die sagten, super, ich bin noch nie so nah an den Strand gekommen und mit dem Rollstuhl kommst du nur auf die Promenade, aber du kannst diesen Sand nicht führen, du kannst dieses Meer, das Rauschen von Nahen kannst du nicht mitnehmen. Toll, ne? Also deswegen.
0: Klasse. Also diese elektrischen Rollstühle sind auszuleihen beim Insel Sylt Tourismus Service. Gehen Sie mal hin, da werden Sie dann auch gerne beraten und bei Problemen wird einem da auch geholfen. Klasse Geschichte, so soll es sein. Sylt barrierefrei machen und das Glück des Meeres ganz nah dran zu sein. Ja, das soll doch für jeden möglich sein, hier bei uns auf der schönsten Insel der Welt. 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
1: Das Radio Sylt-Wetter. Heute startet Sylt mit kräftigen Regenschauern in die neue Woche. Später wechseln sich Wolken und trockenere Abschnitte ab. Die Temperaturen erreichen rund 19 bis 20 Grad. Der Südwestwind weht kräftig mit etwa 35 Kilometer pro Stunde, in Böen um 50 Kilometer pro Stunde. Die Sonne schafft rund 5 Stunden. Der Radio Sylt 3-Tage-Trend. Dienstag wird es bei rund 20 Grad etwas freundlicher, später ziehen einzelne Schauer durch. Mittwoch bleibt es wechselhaft mit vielen Wolken und Schauern bei 18 bis 20 Grad. Dazu bleibt es an beiden Tagen ordentlich windig aus Westhauer durch. Mittwoch bleibt es wechselhaft mit vielen Wolken und Schauern bei 18 bis 20 Grad. Dazu bleibt es an beiden Tagen ordentlich windig aus West bis Südwest.

0: 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Und hier gibt es jetzt wieder Comedy. Unser Follower Klaas aus Hörnum sucht ja das Lustigste raus aus dem Internet, die lustigsten Sprüche und vertont sie. Jetzt wieder.
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2: Moin. Faulheit ist die Kunst, sich auszuruhen, bevor man müde wird.
3: Ha ha ha ha!

0: 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Ganz neu im Angebot der Adlerschiffe ist die sogenannte Muschelsafari.
1: Moin, herzlich willkommen auf der Adler 6 zu unserer Muschelsafari. Mein Name ist Mandy, ich bin eigentlich Steuerfrau bei Adler, aber heute bin ich eurer Safari-Guide.
0: Ja, und da fahren Sie raus zu den Muschelbänken und mit dabei ist auch gerne mal der Muschel-Jan. Da kann man eine Menge erfahren über die Sylter Muschel, ne Jan?
2: Ja, da können die Leute total erleben, wie... Hautnah, wir waren gerade bei den Muschelkulturen. Die Schiffe haben da für unser Netz hoch und runter gelassen. Und das ist für die Leute sehr interessant. Es sind noch Leute, die essen noch schön Muschel mit einem Glas Wein. Sehr, sehr interessant.
0: Es gibt keinen, der mehr die Werbetrommel für die Muschel rühren kann als Jan. Nee, Jan ist sowas von überzeugt von der Sylter Muschel,
2: ja,
0: oder?
2: Ja, Sylter Muscheln. Wir haben Sylter Austern. Das sind die einzigen zwei Produkte aus dem Meer, was ein Naturprodukt ist und das von Sylt kommt. Deswegen bin ich so begeistert. Want het voordeel van Muscheln is, het is een bioproduct. Onze Muscheln zijn de enige die bio gekwalificeerd zijn, dat MRS-label. En Muschel is alles aan stoffen, alles erin, aan eiwijs. Het kan vlees compleet overzetten. Dus dat is...
0: En man kan jetzt diesen Muschelfang bzw. die Muschelzucht sehen auf der Muschelsafari. Man fährt raus, man bekommt ein Gläschen Wein dazu. Und eine Portion Muscheln, kann ja wirklich mal die Sylter Muschel probieren. Ja, und eine Menge lernen über die Muschel. Einfach mal ausprobieren. 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Und da gibt es auch das Muschelbistro von Muscheljan. Ich sag mal Ahoi und gute Fahrt. 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

0: 24 Stunden sind wir auf Sendung. 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Und Melanie Steuer ist bei mir von der Naturgewaltenausstellung in List auf Sylt. Wir haben ja schon gehört, ihr habt einen tollen Queen-Film, den ihr zeigt in eurem 3D-Kino, in dieser Rundkuppel bei euch in der Ausstellung. Aber es gibt noch einen weiteren Film, ne?
1: Und wir haben Space Tour für Stern- oder Weltall-Fans, aber auch Fans von moderner Popmusik. Man kann sich wirklich einfach bei uns in den Sesseln zurücklehnen, die Augen schließen, wenn man mag, aber man würde die Wahnsinnsbilder verpassen. Man fliegt durch das Weltall, man fliegt an den einzelnen Planeten vorbei, man sieht Sterne um sich herum aufleuchten, man ist mal schnell unterwegs, mal langsam unterwegs, die Musik ist dem jeweils angepasst. Ich habe den Film selber schon 6-mal gesehen, zuletzt jetzt am Sonntag mit dem Geburtstag von meiner Tochter zusammen. Ich kann davon tatsächlich nicht genug bekommen.
0: Gut, ob nun Space Tour oder Queen der Film, Tickets bekommt man wo?
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0: Wunderbar, Dankeschön Melanie Steuer von der Naturgewaltenausstellung in List auf Sylt. 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
1: Es ist 23 Uhr.
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3: Moin von der Insel. Der Hogwarts-Express fährt am 1. September wieder von Gleis 9 3 Viertel Richtung Zauberschule. In diesem Jahr macht er zumindest gedanklich auch einen Abstecher nach Sylt. Die Norddörfer Kirchengemeinde lädt am Dienstag um 18.30 Uhr zu einem Harry Potter Jugendgottesdienst in die Friesenkapelle ein. Diakonin Emily Walter und Jugendliche aus der Gemeinde verwandeln dafür sogar die Kapelle ein Stück weit in die Welt von Hogwarts. Inhaltlich dreht sich der Abend um die ersten beiden Harry Potter Bücher. Dabei geht es um die Frage, welche Parallelen es zwischen Magie und Glauben gibt. Dass ungewöhnliche Gottesdienste gut ankommen, hat die Gemeinde schon gezeigt. Ein Taylor Swift Jugendgottesdienst sorgte vor rund 1,5 Jahren für ein volles Haus. Eingeladen sind übrigens nicht nur Jugendliche, sondern alle Harry Potter Fans. Los geht es am Dienstag um 18.30 Uhr in der Friesenkapelle in Wenningstedt. Danach gibt es noch ein gemeinsames Beisammensein.
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3: Das Radio Sylt-Wetter. Heute startet Sylt mit kräftigen Regenschauern in die neue Woche. Später wechseln sich Wolken und trockenere Abschnitte ab. Die Temperaturen erreichen rund 19 bis 20 Grad. Der Südwestwind weht kräftig mit etwa 35 Kilometer pro Stunde, in Böen um 50 Kilometer pro Stunde. Die Sonne schafft rund 5 Stunden. Der Radio Sylt 3-Tage-Trend. Dienstag wird es bei rund 20 Grad etwas freundlicher, später ziehen einzelne Schauer durch. Mittwoch bleibt es wechselhaft mit vielen Wolken und Schauern bei 18 bis 20 Grad. Dazu bleibt es an beiden Tagen ordentlich windig aus West bis Südwest.
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5: 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Und wenn sie der blaue Autozug erstmal hingebracht hat auf die Insel, dann gibt es natürlich Highlights, die sie unbedingt sehen müssen. Die majestätische Himmelsleiter in Westerland ist sehr beeindruckend. Sie befindet sich im südlichen Teil von Westerland in der Nähe des Stranddistelwegs und des Sylt-Aquariums. Mit 26 Metern Höhe bietet sie einen atemberaubenden Panoramablick über Westerland und den Strand. Und wenn sie die Stufen langsam hinaufgehen, fühlt es sich wirklich an, als würden sie zum Himmel hinaufsteigen. Schwangere Frauen übrigens, also hochschwangere Frauen auf Sylt, gehen diese Treppe auch hoch, um dann die Geburt ein bisschen zu forcieren. Hat meine Frau übrigens auch gemacht. Und es sind wunderbare Kinder dabei rausgekommen, kann ich Ihnen sagen. Die Himmelsleiter in Westerland, immer einen Besuch wert. 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

0: Jan-Josef Liefers!
1: Einen schönen guten Tag. Hier ist das Auto zu Radio Sylt mit Frank Bremser. Viele von Ihnen haben vielleicht den Sparpreis bekommen vom blauen Autozug. Sie können ja schon Tickets buchen für 19,90 Euro auf autozug-sylt.de. Ja, und wenn man dann doch eine Zeitverzögerung hat und irgendwo hängen bleibt im Stau oder vielleicht auch nochmal eine kleine Pause eingelegt hat, dann kann es ja sein, dass man seinen Zug verpasst und den nächsten nehmen will. Ja, normalerweise heißt es dann natürlich hier ablatzen, ne? Und die Kohle auf den Tisch legen und nochmal ein Ticket kaufen. Aber ihr vom blauen Autozug habt da mal so ein Auge zugedrückt, ne, Sandy Kruse?
2: Also wir hatten das ja schon öfter so, dass Kunden dann irgendwie ans Terminal gekommen sind und auch nicht durch eigenes Verschulden irgendwie den Zug nicht bekommen haben. Mhm. Und da haben wir uns auch gedacht, okay, so kann das ja irgendwie auch nicht gehen, dass man dann sagt, okay, so musst du dir komplett neues Ticket kaufen. Deshalb haben wir den Aufpreis eingeführt, dass man durch eine Gebühr, die man dann vor Ort bezahlt, das Sparpreisticket auch noch am selben Tag nutzen kann. Mhm. Genau, mit der also es geht jetzt nicht am nächsten Tag, aber am selben Tag kann man mit Aufpreis dann trotzdem mitfahren. Und der Aufpreis ist dann so, als hätte man am Terminal den Normalpreis bezahlt.
1: Okay.
2: Also ist auf jeden Fall nicht günstiger, aber es ist trotzdem die Alternative, die es besser ist, als wenn ich mir jetzt nochmal ein ganz neues Ticket kaufen muss und das andere verfällt.
1: Ja, so ist das Team vom blauen Autozug. Die wissen natürlich, wie das Leben läuft und wissen ganz genau, das kann eben mal passieren, dass man vielleicht da nochmal eine Pause einlegen musste, sei es auch nur, um mal eine kleine Pipi-Pause zu machen. All das ist natürlich auf der Strecke nach Sylt möglich, denn es ist ein weiter Weg für viele zur schönsten Insel der Welt, aber umso schöner ist es dann, wenn man da ist. Und wir wünschen Ihnen eine gute Reise mit dem blauen Autozug Sylt. 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

0: 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Und die Inselführerin Sicke von Bremen, die bringt uns immer wieder tolle Informationen über unsere Lieblingsinsel hier im Radio zu Gehör. Und Sicke, sag mal, warum ist Sylt eigentlich im Sommer so besonders schön?
1: Also Sylt ist natürlich immer schön, ob das nun Sommer oder Winter ist. Aber im Sommer, denke ich, kann man die Schönheiten besser nutzen. Mhm. Meiner Ansicht nach sind die Highlights der Insel ja diese unglaubliche Natur, die die Insel hat. Also wo finden Sie einen so zauberhaften Strand, 40 Kilometer lang? Die Wattenmeerseite ist eigentlich genauso schön. Dann diese vielen Naturschutzgebiete oben im Norden mit den Lister Wanderdünen. Das heißt, man kann im Sommer die Natur einfach intensiver nutzen. Mhm. Was im Sommer dazu kommt, ist, dass wir neben diesem unglaublichen Naturangebot ein wirklich umfangreiches Kulturangebot haben. Und da muss man sagen, dass jede Kurverwaltung eigentlich sehr, sehr spannende Dinge anbietet oder auch den Literatursommer in Kampen. Aber wie gesagt, ergänzt von vielen, vielen kleinen Angeboten. Und das ist eigentlich das Highlight des Sommers. Ein Trick gibt es natürlich dabei, diese Sachen auch optimal genießen zu können. Man muss versuchen, sich antizyklisch zu verhalten. Das heißt, wenn alle morgens um 9 Uhr in der Schlange stehen, um Brötchen zu holen, sollte man sich vielleicht überlegen, ob man vielleicht vorher oder nachher geht und vielleicht auch nicht an den Strand, wenn alle an den Strand gehen. Ab 16 Uhr ist es eigentlich viel, viel schöner und auch gesünder.
0: Ach, an den Strand gehen, eine Flasche Wein mitnehmen, sich in den Strandkorb setzen, den Sonnenuntergang genießen. Das ist doch Sylt, wie wir es lieben, oder? 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
2: Heute.
0: Um 10 Uhr startet die MS Adler 6 im Hörnummer Hafen zu einer 105-minütigen Fahrt zu den Kegelrobben. Dabei erlebt ihr die Tierwelt des Wattenmeers aus nächster Nähe. Und natürlich gibt es da die Infos bei adlerschiffe.de. Ab 12 Uhr zeigt die Sylt Art Fair zeitgenössische Kunst in der neuen Bootshalle am Listerhafen. Die 7. Ausgabe der Ausstellung läuft noch bis zum 6. September. Und ab 18 Uhr spielen Elfriede und The Cuties am Dünendeck zwischen Gosch und Twisters. Euch erwarten Funk, Soul sowie Hits aus den 80ern und 90ern. Der Eintritt ist frei. Also in Welling steht das ganze Cliffklang heute auch noch.
2: Morgen
3: kommt Harry Potter nach Wenningstedt. Um 18.30 Uhr beginnt in der Friesenkapelle Wenningstedt Bikia 3, der Harry Potter Jugendgottesdienst. Diakonin Emily Walter und Jugendliche der Norddörfer Kirchengemeinde gestalten den Abend rund um Hogwarts und die ersten beiden Harry Potter Bände. Mitmachen dürfen nicht nur Jugendliche. Eingeladen sind alle Harry Potter Fans. Also, vorbeikommen kann wer mag.
2: Übermorgen.
3: Politische Satire gibt's am Mittwoch in Westerland. Um 20 Uhr steht Martin Sonneborn im Alterkursaal am Rathausplatz, Andreas Nielsenstraße 1 auf der Bühne. Der frühere Titanic-Chefredakteur bringt sein Programm Krawall und Satire mit Filmen, Politik und reichlich Spott auf die Insel. Beginn ist um 20 Uhr.
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0: Ich würde es auch tun.
1: Radio Sylt mit Frank Bremser und wir kommen jetzt zu einem ernsteren Thema, denn es gibt sie auch auf Sylt, die Stolpersteine, die an die Opfer des Nationalsozialismus erinnern. Und Silke von Bremen, sie ist ja Inselguide. Silke, jeder Stein hat ja eine ganz besondere Geschichte, ne?
2: Also ich finde die Geschichten alle erschütternd letztendlich, aber zwei Steine haben mich besonders erschüttert, weil ich um diesen Tatbestand gar nicht wusste. Wir haben eben diese Euthanasie-Opfer tragischerweise ja auch gehabt, die sogenannten, das muss man sich mal vorstellen, Ballastexistenzen. Und wer auf Sylt schwierig war, ich weiß jetzt gar nicht, wie ich das korrekt formulieren soll, die sind zur Heilanstalt nach Schleswig geschickt worden. Mhm. Und diese Schleswiger Heilanstalt ist aufgelöst worden und die Insassen sind nach Meserips-Obrawalde gebracht worden. Und das ist eine der schlimmsten Tötungsanstalten der Nationalsozialisten gewesen. Und wir haben zwei Stolpersteine für Cornelius Dietrichsen und Bothilde Kallesen, die wirklich Opfer dieser Aktion wurden. Das ist ganz, ganz furchtbar.
1: Ja, die Stolpersteine und die Gräueltaten des Nationalsozialismus, sie haben auch vor unserer Insel Sylt nicht Halt gemacht. Und es gibt eine tolle Seite der Gemeinde Sylt, da können Sie die Biografien nachlesen der Opfer des Nationalsozialismus von Sylt. Sie gehen auf gemeinde-sylt.de/Stolpersteine. Nochmal gemeinde-sylt.de/Stolpersteine. 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
3: Das Radio Sylt-Wetter. Heute startet Sylt mit kräftigen Regenschauern in die neue Woche. Später wechseln sich Wolken und trockenere Abschnitte ab. Die Temperaturen erreichen rund 19 bis 20 Grad. Der Südwestwind weht kräftig mit etwa 35 Kilometer pro Stunde, in Böen um 50 Kilometer pro Stunde. Die Sonne schafft rund 5 Stunden. Der Radio Sylt 3-Tage-Trend. Dienstag wird es bei rund 20 Grad etwas freundlicher, später ziehen einzelne Schauer durch. Mittwoch bleibt es wechselhaft mit vielen Wolken 3-Tage-Trend. Dienstag wird es bei rund 20 Grad etwas freundlicher, später ziehen einzelne Schauer durch. Mittwoch bleibt es wechselhaft mit vielen Wolken und Schauern.

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2: Moin! Diese Angst, kurz bevor du das Buch fertig gelesen hast, bald wieder alleine mit der Realität zu sein.

0: 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Wenn Sie mal so einen Oldtimer-Bus auf der Insel sehen, dann können Sie sicher sein, das ist einer von der SVG, der Sylter Verkehrsgesellschaft. Und die sind so beliebt, diese Busse. Man staunt einfach nur, der Mund steht offen und man freut sich, auch mal dabei zu sein. Manche machen damit zum Beispiel einen Junggesellenabschied und am Steuer sitzt dann zum Beispiel Uwe Schöndube von der SVG.
1: Ja, genau. Sonntag war ich auch mit ein paar Leuten hier Junggesellenabschied unterwegs. Also mittlerweile kennen mich sehr, sehr viele und ich habe auch ganz viele jetzt dann auf dem Auftrag gestern auch wieder Oldtimer-Tour, Fahrerwunsch Uwe. Ne? Also das muss man sich natürlich auch erarbeiten. Aber meistens sind es super nette Gäste, ich habe richtig viel Spaß und das kommt auch immer was zurück und dann mache ich es auch gerne. Also und das war immer das, was ich wollte. Wenn ich morgens aufstehe und sage, ich will nicht arbeiten, dann hast du irgendwas für Geld gemacht.
0: Absolut. Und Uwe ist immer gut drauf. Überzeugen Sie sich selbst bei der SVG. Können Sie sich diese Oldtimer-Busse für Events mieten? Mehr dazu natürlich auf der Homepage der SVG. Die haben wir verlinkt und diesen Link finden Sie auf radiosylt.de bei unseren Besten.

0: Hier ist das Autozug Radio Sylt mit Frank Bremser. 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Und die Insel Sylt möchte man kennenlernen. Und ja, damit die Insel Sylt noch möglichst lange erhalten bleibt, macht man ja Sandvorspülung, um den verlorenen Sand durch viele Fluten und Sturmfluten wieder herbeizuschaffen. Ja, pumpt man ihn aus dem Meer wieder an den Strand heran. Und Melanie Steuer von den Naturgewalten auf Sylt, das findet auch jedes Jahr wieder statt, ne?
1: Eine riesengroße Maßnahme, die viele, viele Millionen Euro jedes Jahr kostet. Und wir erklären bei uns im Kräfteraum, wie diese Sandaufspülung eigentlich funktioniert, wie das, woher der Sand kommt und warum diese Sandaufspülung überhaupt gemacht werden und wie sinnvoll sie sind und welche Einwirkungen sie auch auf die Natur haben.
0: Das heißt, wenn jemand hier mal am Strand diesen großen Bagger sieht und diese großen Pumpen, dann ist er auf jeden Fall endlich mal fachkundig.
1: Genau. Es ist eine Großbaustelle. Anders kann man es nicht sagen. Es sind riesengroße Geräte. Wirken unglaubliche Kräfte. Deswegen durch den großen Abstand, den man in der Natur dann haben muss, haben wir gesagt, komm, wir holen es bei uns ins Haus, animieren es auch und haben es dann wie so ein Zeichentrickfilm nachgestellt. Was passiert wo? Warum gibt es dieses große Schiff vor der Küste? Was macht das da draußen eigentlich und was kommt durch die Rohre an den Strand?
0: Das sind dann mal im Gegensatz zu hier Naturgewalten, unnatürliche Gewalten.
1: Oder der Naturgewalt Mensch.
0: Ja, so sieht's aus. Ja, sehr, sehr interessantes Thema und diesem Thema wurde auch ein Ausstellungsbereich gewidmet. Dort in Naturgewalten in List auf Sylt sollten Sie sich auf jeden Fall mal anschauen. Man lernt sehr viel über die Insel Sylt und über das, was wir Menschen machen können, um eben dieses Juwel in der Nordsee zu retten. 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Wow.

0: 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Und die Promis, die lieben natürlich auch die Insel Sylt. Ulla Kock am Brink zum Beispiel. Ja, es hat sozusagen ganz harmlos angefangen.
1: Wir haben im Internet eine Dauermietwohnung gefunden. Das war ein großes Glück, haben sie blind gemietet. Also ich hatte nur den Grundriss und zwei verschwommene Fotos. War mir wurscht, ich habe gesagt, die Lage ist gut. Quadratmeter kommen wir klar mit, ist zwar die Hälfte von zu Hause, aber was soll's. Und haben dann nach nur dreimonatiger Renovierungszeit, weil die war vorher in der Ferienvermietung, da kann man sich vorstellen, wie das aussah, haben wir beschlossen, dass wir ganz nach Sylt ziehen und haben die Berliner Bleibe aufgegeben.
0: Ja, Berlin verlassen für Sylt. Ulla Kock am Brink, zu sehen übrigens bei Sylt 1, dem Sylter Fernsehen, im Beach House Talk, der Talkshow zusammen mit Jan Schafe. Jetzt wünschen wir, also das Autozug Radio Sylt und der blaue Autozug, Ihnen einen ganz tollen Aufenthalt auf der Insel. Gleich geht's weiter mit der nächsten Stunde vom Autozug Radio, auch wieder mit ganz vielen Sylt-Themen, und Sie können uns immer mitnehmen. Hören Sie uns gerne auf radiosylt.de. Da gibt es übrigens auch, jawohl, unsere App zum Download für Apple und für Android. Ihnen eine ganz tolle Zeit auf der schönsten Insel der Welt. Ihr Frank Bremser vom Autozug Radio Sylt. 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Ja.

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1: Es ist 0 Uhr.
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3: Moin von der Insel. Die Sylter Ringreitersaison 2026 ist mit einem Doppelerfolg für Keitum zu Ende gegangen. Beim traditionellen Amtsringreiten am Muasimhüs in Morsum trafen am Sonntag noch einmal die Ringreitervereine der Insel aufeinander. Von 13 bis 18 Uhr ging es darum, im Galopp mit der Lanze die begehrten Ringe aufzuspießen. Dabei zählen Zielgenauigkeit und das Zusammenspiel zwischen Pferd und Reiter. Den Gesamtsieg holte sich der Keitumer Ringreiterverein von 1920. Für die erfolgreiche Mannschaft gingen Jim Petersen, Helge Schicke und Kai Petersen an den Start. Und für Kai Petersen lief es gleich doppelt gut. Er setzte sich auch in der Einzelwertung durch und wurde bester Einzelreiter des Amtsringreitens. Damit gehen Mannschaftssieg und Einzelsieg beim Saisonfinale 2026 nach Keitum. 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
3: Heute wird es auf Sylt wechselhaft. Es sind noch viele Wolken unterwegs. Später kommt zeitweise die Sonne heraus. Einzelne Regenschauer ziehen aber weiterhin über die Insel. Der Wind weht frisch bis kräftig aus West. Der Radio Sylt 3-Tage-Trend. Morgen viele Wolken und wieder Regenschauer bei 19 Grad. Am Donnerstag bleibt es wolkig und zeitweise regnerisch bei 20 Grad.
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1: Herzlich willkommen hier bei uns bei Radio Sylt vom blauen Autozug und vielen Dank für euer tolles Feedback. Ihr könnt uns ja übrigens auch eine WhatsApp schicken, ist überhaupt kein Problem. Bei uns in der Radio Sylt App gibt's oben rechts einen Messenger-Button und da könnt ihr uns direkt in WhatsApp eine Nachricht schicken. Und das hat auch Kerstin getan, die hat uns geschrieben: Guten Morgen, super Musik, habe ich im Sylt-Westerland-Urlaub gehört und jetzt auch wieder zu Hause. Ganz liebe Grüße, Kerstin. Kerstin, auch an dich ganz liebe Grüße zurück. Und das ist ja eben genau der Trick, ne? 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Wir nehmen gerne 5 Sterne. Einen schönen guten Tag.

0: 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Ja, und wer kommt denn da? Das ist ein ganz wichtiger Mann hier beim blauen Autozug.
1: Ja, mein Name ist Robert. Ich bin in der Leitstelle tätig und ich bin so für die ganzen Abläufe im Hintergrund zuständig und sorge eigentlich dafür, dass ihr reibungslos auf die Insel kommt.
0: Leitstelle, das hört sich ja ganz schön stressig an, oder?
1: Ja, das kann durchaus stressig werden, wenn es Verspätungen gibt mit Problemen auf der Strecke, dass wir die Abläufe dann so koordinieren, dass ihr als Reisende davon so gut wie gar nichts mitbekommt.
0: Super, Robert. Wie ist das Team so vom blauen Autozug?
1: Ja, wir sind sehr, ja, ich würde sagen, familiär. Ein gutes Miteinander und ja, es macht Spaß zu arbeiten. Ich komme gern zur Arbeit. Ja,
0: das ist das beste Kompliment, das man machen kann, ne? Wenn man gern zur Arbeit kommt. Und so geht's dem ganzen Team vom blauen Autozug und das begrüßt sie ganz herzlich jetzt auf der Überfahrt, entweder vom Festland auf die Insel oder von der Insel zurück aufs Festland. Gute Reise für Sie, kommen Sie gut an und hören Sie uns, das Autozug Radio Sylt, Sylt in einer Stunde.

0: 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Und es gibt ja zur Balzzeit der Kröten eine ganz tolle Führung, durchgeführt von der Arche Wattenmeer. Müssen Sie mal gucken, aktuell auf der Seite arche-wattenmeer.de. Und Sarah von der Arche ist bei mir. Was habt ihr da genau Neues?
1: Ja genau, wir haben jetzt eine Krötentümpelführung hier bei uns in Hörnum und wir befassen uns dann mit der Kreuzkröte. Das ist eine Art, die in Deutschland vorm Aussterben bedroht ist und hier auf Sylt und auch noch auf der einen oder anderen Insel gibt es noch ein etwas größeres Vorkommen und die behält so den Bestand in Deutschland oben.
0: Mhm. Wann sind diese Führungen bei euch?
1: Die sind meistens am Wochenende, also so Freitag, Samstag, Sonntag und dann in den frühen Abendstunden. Mhm. Für genauere Termine guckt am besten einfach bei uns auf die Internetseite.
0: arche-wattenmeer.de, richtig?
1: Genau.
0: Ja, super. Und wie muss ich mir so eine Führung dann vorstellen? Also man läuft zu den Tümpeln und darf dann mal einen Blick auf die Kröten werfen.
1: Genau, wir laufen beim Möwennest hier bei uns in Hörnum Lofs und laufen dann erstmal eine Runde durch die unterschiedlichen Dünenzonierungen, Dünenmoore, weil das halt einfach so das Habitat von diesen Kröten ist und enden dann bei den Krötentümpeln. Und dann sieht man die eine oder andere Kröte, was aber gerade viel interessanter ist, ist tatsächlich, dass man die Kröte dann auch hört. Mhm. Deswegen gehen wir auch gerade zur Abendzeit los, weil die dann am Balzen sind. Mhm. Und so eine Kreuzkröte klingt auch wirklich so, wie wenn man über so einen Holzfrosch, vielleicht kennt man den noch so aus der Musikschule, wenn man da so mit so einem Stab hinten auf dem Rücken lang streicht, so klingt eine Kreuzkröte.
0: Ah, okay.
1: Also ist ziemlich charakteristisch und auch wirklich laut zu hören.
0: Eine Krötenwanderung mit der Arche Wattenmeer. Ob es jetzt gerade stattfindet, können Sie immer sehen auf arche-wattenmeer.de und können sich da einbuchen und wirklich tolle Naturerlebnisse mit den Damen und Herren von der Arche Wattenmeer erleben. Die sind wirklich klasse. 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

0: 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Schön, dass ihr eingeschaltet habt. 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
2: Heute kommt Harry Potter nach Wenningstedt. Um 18.30 Uhr beginnt in der Friesenkapelle Wenningstedt Bikia 3, der Harry Potter Jugendgottesdienst. Diakonin Emily Walter und Jugendliche der Norddörfer Kirchengemeinde gestalten den Abend rund um Hogwarts und die ersten beiden Harry Potter Bände. Mitmachen dürfen nicht nur Jugendliche. Eingeladen sind alle Harry Potter Fans. Also, vorbeikommen kann wer mag.
3: Morgen.
2: Politische Satire gibt's am Mittwoch in Westerland. Um 20 Uhr steht Martin Sonneborn im Alter Kursaal am Rathausplatz, Andreas-Nielsen-Straße 1 auf der Bühne. Der frühere Titanic-Chefredakteur bringt sein Programm Krawall und Satire mit Filmen, Politik und reichlich Spott auf die Insel. Beginn ist um 20 Uhr.
3: Übermorgen.
2: Sylt meets Hawaii heißt es am Donnerstag in Wenningstedt. Ab 19 Uhr spielen Alika und Oliver live auf dem Kapellenplatz an der Westerstraße. Um 20.15 Uhr startet dort das Freiluftkino mit dem Surfklassiker The Endless Summer 2. Der Eintritt ist frei, Getränke und Snacks gibt's vor Ort. Also warme Sachen einpacken und ab zum Kapellenplatz.
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0: 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Und wenn wir über einen Pastor sprechen auf der Insel Sylt, dann sprechen wir über Rainer Cinno. Er ist ein Pastor mit Haltung und vor allem auch mit Meinung. Und Rainer, wir haben Glaubenskriege auf der Welt. Wir haben auch echte Kriege jetzt auf der Welt. Wie denkst du, steht Gott dazu?
1: Ich bin mir sehr sicher, dass unser Gott einer ist, der mit den Menschen mitleidet. Das ist ja auch unsere christliche Vorstellung von Gott. Mhm. Er hat Jesus in diese Welt geschickt und Jesus hat uns ja gezeigt, wie Gott ist. Er ist keiner, dem das alles egal ist, sondern er ist einer, der unser menschliches Schicksal auf sich genommen hat. Auch der gelitten hat. Und so leidet Gott, glaube ich, mit denen, die in dieser Welt verfolgt werden, die in dieser Welt Gewalt erleiden müssen und die in dieser Welt Trauer tragen. Davon bin ich überzeugt.
0: Rainer Cinno, er ist Pastor der Kirchengemeinde Norddörfer Sylt. Das war ein Gespräch von Sylt 1 mit Axel Link und Rainer Cinno zum Nachschauen auf Sylt1 TV. 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
1: Heute wird es auf Sylt wechselhaft. Es sind noch viele Wolken unterwegs. Später kommt zeitweise die Sonne heraus. Einzelne Regenschauer ziehen aber weiterhin über die Insel. Der Wind weht frisch bis kräftig aus West. Der Radio Sylt 3-Tage-Trend. Morgen viele Wolken und wieder Regenschauer bei 19 Grad. Am Donnerstag bleibt es wolkig und zeitweise regnerisch bei 20 Grad.
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3: Schön, dass ihr dabei seid und gleich geht's für uns weiter mit den Insta-Perlen. Das ist unser Follower Klaas aus Hörnum. Der sucht die lustigsten Sprüche aus dem Internet raus und präsentiert sie dann gleich hier bei uns exklusiv bei Radio Sylt vom blauen Autozug. Bis gleich!

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2: Moin, es ist Sonntag, 16 Uhr morgens. Warum rufst du mich an?

0: Radio Sylt mit Frank Bremser und ich hatte das große Glück, dabei sein zu dürfen bei der Einweihung des neu eingerichteten Schiffs Adler 6 der Adlerschiffe-Reederei. Das sieht von innen aus jetzt wie ein modernes Designhotel und Tobias Lackmöller, der Betriebsleiter der Adlerschiffe, war dafür verantwortlich.
1: Ja, gerade spannend war hier, weil wir halt einen ganz besonderen Einsatz hatten, nicht so wie bei den anderen Schiffen, die wir umgebaut haben, wo dann der Einsatzzweck klar war. Hier mischt es sich halt aus vielen Einsatzzwecken und wir wollten ein modernes, neues Schiff haben. Nicht unbedingt nur ein Clubschiff, sondern auch ein Schiff, was ausflugsfähig ist, aber halt auch für andere Veranstaltungen, ne, und auch gediegenere Veranstaltungen genutzt werden sollen. Und ich glaube, das ist soweit ganz gut gelungen. Und wir sind aber auch noch nicht ganz fertig. Von außen fehlt noch ein bisschen was, aber der Fokus lag halt erst auf innen.
0: Und ist echt genial gelungen.

0: Tolle an dem Schiff ist auch, dass man über Kameras, die auf dem Schiff oben installiert sind, den Ausblick auch digital genießen kann, ne?
1: Genau, das haben wir. Wir haben auf dem Pildeck, das allerdings schon ein Jahr vorher, dass wir eine Kamera, hochauflösende Kamera für die Seehundsbänke geschaltet haben, die wir jetzt direkt in den Innenraum streamen, an einen großen 75-Zoll-Fernseher, ja, wo du dann quasi mit dem Gamepad heranzoomen kannst, kannst dir die Tiere direkt aus der Nähe angucken, selbst wenn wir mal weiter weg sind oder wenn das Wetter halt nicht mitspielt.
0: Dann wünschen wir der Adler 6 allzeit gute Fahrt und gucken sich das Schiff mal an. Es liegt in Hörnum bei den Adlerschiffen.

0: Herzlich willkommen beim Autozug Radio Sylt. Das ist Sylt in einer Stunde mit Frank Bremser, präsentiert vom Blauen Autozug. Und wir sind bei den Naturgewalten in List auf Sylt. Das ist ja die tolle Ausstellung dort. Bei mir ist Melanie Steuer. Und bei euch, da kann man auch Souvenirs bekommen, aber nicht so diese China- oder Fernost-Muscheln, ne?
1: Nein, auf keinen Fall. Bei uns gibt es tatsächlich Sylter Muscheln. Wir haben immer mal wieder die schöne Aufgabe, selber an den Strand runterzugehen. Da sagt unser Shop-Kollege Jürgen, so, hast du Zeit? Geh mal los, ich brauche mal wieder Muscheln. Wir sammeln dann mit ganz viel Liebe ausgewählte Muscheln unten bei uns tatsächlich vom Strand und dann werden sie verpackt. Und dann steht da drauf Sylter Muscheln und dann kann man sich selber ein kleines Tütchen Sylter Muscheln bei uns mitnehmen.
0: Darf man das?
1: Auf jeden Fall, das ist ein Muss.
0: Ich meine, da kommen ja immer wieder kritische Fragen. Na ja, und hier zum Beispiel Sand, ne? Sylter Sand darf man ja nicht mit nach Hause nehmen, ne?
1: Nein, ich hätte immer gesagt, man hat ja sowieso, wenn man hier einmal war, hat man sowieso ein paar Muscheln in der Tasche automatisch, genauso wie Sand in den Schuhen. Ich glaube, dass bis wir da zu den Kontrollen kommen, so weit sind wir Gott sei Dank noch nicht.
0: Also Muscheln mitnehmen. Erlaubt auf jeden Fall bei uns auf der schönsten Insel der Welt und die Naturgewalten sollten Sie mal besuchen in List auf Sylt, das lohnt sich auf jeden Fall. Wir haben die Internetseite der Naturgewalten auch bei uns auf unserer Internetseite verlinkt, das ist radiosylt.de. 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

0: Hier ist das Autozug Radio Sylt mit Frank Bremser und wir stellen ja zu gerne das Team vor vom Blauen Autozug, zum Beispiel auch Ricardo. Er ist der IT-Mann in der Zentrale vom Blauen Autozug, also du stellst immer die Anwenderfehler fest, ja?
1: Meistens schon, ja.
0: Wie bist du zum Blauen Autozug gekommen?
1: Ich bin Verkauf gestartet. Dann später wurde noch jemand in der IT gebraucht, da ich von der Telekom gekommen bin, hat sich das angepasst und dann bin ich hier gelandet, ja.
0: Bist du denn EDVler oder IT-Mann von Haus aus?
1: Nee, ganz gelernt habe ich Fachkraft für Lagerlogistik und bin dann so reingewachsen, genau.
0: Und setzt hier sozusagen die Computer auf für die Kollegen und neue Software und Updates und so weiter?
1: Genau. Alles, was so anfällt.
0: Was ist so der meiste Anwenderfehler, der hier so vorkommt?
1: Das meiste ist, irgendwas funktioniert nicht und es ist typisch, einmal neu starten und es läuft wieder.
0: Also doch immer die alte Nummer, entweder gegenklopfen oder neu starten.
1: Genau.
0: Und das Team gefällt dir gut hier?
1: Sehr. Ich bin hier sehr, sehr zufrieden. Schön. Macht sehr viel Spaß.
0: Das ist eine ganz tolle Stimmung da, der Zentrale vom Blauen Autozug und viel Humor ist da auch im Spiel. Das macht wirklich mächtig Spaß. Ja, und mit diesem Spaß bringen wir Sie rüber auf die Insel oder eben aufs Festland. Hier mit dem neuen Autozug Radio Sylt. 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
1: Es ist 1 Uhr.
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2: Moin von der Insel. Die Sylter Ringreitersaison 2026 ist mit einem Doppelerfolg für Keitum zu Ende gegangen. Beim traditionellen Amtsringreiten am Muasimhüs in Morsum trafen am Sonntag noch einmal die Ringreitervereine der Insel aufeinander. Von 13 bis 18 Uhr ging es darum, im Galopp mit der Lanze die begehrten Ringe aufzuspießen. Dabei zählen Zielgenauigkeit und das Zusammenspiel zwischen Pferd und Reiter. Den Gesamtsieg holte sich der Keitumer Ringreiterverein von 1920. Für die erfolgreiche Mannschaft gingen Jim Petersen, Helge Schicke und Kai Petersen an den Start. Und für Kai Petersen lief es gleich doppelt gut. Er setzte sich auch in der Einzelwertung durch und wurde bester Einzelreiter des Amtsringreitens. Damit gehen Mannschaftssieg und Einzelsieg beim Saisonfinale 2026 nach Keitum. 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
2: Heute wird es auf Sylt wechselhaft. Es sind noch viele Wolken unterwegs. Später kommt zeitweise die Sonne heraus. Einzelne Regenschauer ziehen aber weiterhin über die Insel. Der Wind weht frisch bis kräftig aus West. Der Radio Sylt 3-Tage-Trend. Morgen viele Wolken und wieder Regenschauer bei 19 Grad. Am Donnerstag bleibt es wolkig und zeitweise regnerisch bei 20 Grad.
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1: Toll, dass Sie dabei sind. Hier ist das Autozugradio Sylt mit Frank Bremser. Und jetzt mache ich Ihnen mal so richtig Lust. Die Sonne erhebt sich langsam über das glitzernde Meer und taucht die Dünenlandschaft in ein warmes, goldenes Licht. Und die frische Nordseebrise weht Ihnen sanft ins Gesicht, während Sie am Strand entlang spazieren und die Ruhe der frühen Morgenstunden genießen. Einfach der perfekte Ort, um den Alltag hinter sich zu lassen und in die Natur einzutauchen. Und welcher Ort sollte das sein, außer Sylt, oder? Genießen Sie Ihre Zeit auf der schönsten Insel der Welt. Schön, dass wir Sie begleiten dürfen, das Autozug Radio Sylt weltweit zu empfangen auf radiosylt.de. Wir sind das Original seit dem 1. März 2023 auf Sendung und präsentiert wird das Radio vom blauen Autozug Sylt. 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

0: 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Unsere Insel verändert sich und das Jahr für Jahr. Zum Beispiel die Wanderdüne in List. Die arbeitet sich ja immer näher an die Straße heran Richtung List. Und Dr. Matthias Strasser von den Naturgewalten, ist das eine Gefahr für uns?
1: Sie ist nicht akut. Wir haben ja verschiedene Wanderdünen, die im Lister Bereich sind ja die größten in Deutschland zusammenhängenden Wanderdünengebiete, die wir noch haben. Und der Teil, der am dichtesten an einer Straße ist, der wird wohl so etwa noch 30 Jahre Zeit haben, um die Straße zu erreichen. Also es ist kein unmittelbarer Handlungsbedarf vorhanden. Aber man muss sich schon darüber jetzt Gedanken machen, weil auch Dinge, die man sich überlegt, eine lange Vorlaufzeit haben. Und da ist doch jetzt einiges in Bewegung gekommen, weil es ein paar Ideen gibt, zu sagen, Mensch, so eine Wanderdüne, die ist was ganz Besonderes. Und wenn wir sicherstellen wollen, dass sie nicht einfach festgepflanzt wird und dann keine Wanderdüne mehr ist, dann muss man sich ein paar kreative Sachen ausdenken und die zeigen wir hier auch.
0: Der Schutz der Wanderdüne, aber eben auch der Schutz der Straße ist Thema in der Ausstellung Naturgewalten in List. Wir haben die Naturgewalten auch verlinkt bei uns auf der Internetseite radiosylt.de. Ist immer ein Besuch wert. 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

0: 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Schön, dass ihr dabei seid. 24 Stunden sind wir zu hören auf radiosylt.de. Da könnt ihr auch unsere App laden. 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
2: Heute kommt Harry Potter nach Wenningstedt. Um 18.30 Uhr beginnt in der Friesenkapelle Wenningstedt Bikia 3, der Harry Potter Jugendgottesdienst. Diakonin Emily Walter und Jugendliche der Norddörfer Kirchengemeinde gestalten den Abend rund um Hogwarts und die ersten beiden Harry Potter Bände. Mitmachen dürfen nicht nur Jugendliche. Eingeladen sind alle Harry Potter Fans. Also, vorbeikommen kann wer mag.
3: Morgen.
2: Politische Satire gibt's am Mittwoch in Westerland. Um 20 Uhr steht Martin Sonneborn im Alter-Kursaal am Rathausplatz, Andreas-Nielsen-Straße 1, auf der Bühne. Der frühere Titanic-Chefredakteur bringt sein Programm Krawall und Satire mit Filmen, Politik und reichlich Spott auf die Insel. Beginn ist um 20 Uhr.
3: Übermorgen.
2: Sylt meets Hawaii heißt es am Donnerstag in Wenningstedt. Ab 19 Uhr spielen Alika und Oliver live auf dem Kapellenplatz an der Westerstraße. Um 20.15 Uhr startet dort das Freiluftkino mit dem Surfklassiker The Endless Summer 2. Der Eintritt ist frei, Getränke und Snacks gibt's vor Ort. Also warme Sachen einpacken und ab zum Kapellenplatz.
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Und jetzt habe ich ein paar Insel-News für euch. In der Sylt-Quelle in Rantum entsteht ein neuer Treffpunkt für Arbeit, Gastronomie, Mode und Kunst. Der Coworking-Anbieter Project Bay teilt sich das Gebäude künftig mit dem Concept-Store Coco & James und dem Café do Brasil. Die Betreiber wollen ihre Angebote miteinander verbinden und dadurch mehr Menschen in das bislang etwas versteckt gelegene Gebäude bringen. Coco & James gibt dafür Mitte September seinen bisherigen Standort in der alten Schule in Braderup auf. Das Café do Brasil zieht mit seinem Angebot ebenfalls von Braderup nach Rantum. Eine Woche voller Musik, Tanz und Mode liegt hinter Kaitum. Die Aktionswoche Wir Kaitum brachte Insulaner, Gäste, Vereine und Betriebe im Kapitänsdorf zusammen. Zu den Höhepunkten gehörte die große Fashion-Show am Samstagabend. Unter den Gästen waren Designer Guido Maria Kretschmer, Schlagersänger Patrick Lindner und Schauspielerin Mariella Ahrens. Daneben sorgten Open-Air-Konzerte und Ballettaufführungen für ein vielseitiges Programm. Die Aktionswoche zeigte vor allem, was eine engagierte Dorfgemeinschaft gemeinsam auf die Beine stellen kann. Kann ich nur unterstreichen. So soll es sein. 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
3: Heute wird es auf Sylt wechselhaft. Es sind noch viele Wolken unterwegs. Später kommt zeitweise die Sonne heraus. Einzelne Regenschauer ziehen aber weiterhin über die Insel. Der Wind weht frisch bis kräftig aus West. Der Radio Sylt 3-Tage-Trend. Morgen viele Wolken und wieder Regenschauer bei 19 Grad. Am Donnerstag bleibt es wolkig und zeitweise regnerisch bei 20 Grad.
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4: Schön, dass ihr dabei seid und gleich geht's für uns weiter mit den Insta-Perlen. Das ist unser Follower Klaas aus Hörnum. Der sucht die lustigsten Sprüche aus dem Internet raus und präsentiert sie dann gleich hier bei uns exklusiv bei Radio Sylt vom blauen Autozug. Bis gleich!

0: Hier ist Radio Sylt vom Blauen Autozug mit Bremsman, Frank Bremser hier. 24 Stunden sind wir auf Sendung, weltweit zu hören auf radiosylt.de. Da gibt es auch unsere App zum Laden. Ja, und wir haben hier unseren Follower Klaas aus Hörnum. Der sucht ja die schrägsten Insta-Perlen raus, also die lustigsten Sprüche aus dem Internet. Und hier kommt der nächste.
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2: Moin! Eine Frau sollte ab und zu mit ihrem Partner mal Schach spielen, damit er auch mal zum Zug kommt. Ab und zu mit ihrem Partner mal Schach spielen, damit er auch mal zum Zug kommt.

0: 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Und jetzt sind wir bei Larissa. Larissa ist von den Adlerschiffen und die haben ja jede Menge für sie vorbereitet, immer zur Saison, hier auf der schönsten Insel der Welt. Und Larissa, zum Beispiel kann man auch auf die Hallig-Hooge fahren. Wie läuft das?
1: Also da fährt man immer um 12 los, man hat 2 Stunden 20 Aufenthalt. Das hört sich jetzt erstmal nicht viel an, aber für so eine kleine Hallig reicht das in der Regel aus.
0: Da ist kein Shopping möglich.
1: Nicht wirklich, nein. Man kommt an, man wird erstmal von den Pferdekutschen begrüßt und kann da gerne mitfahren. Da sind dann auch Kutschfahrer an Bord, die dann so erzählen, wie das Leben ist auf der Hallig. Man kann auch mit dem Rad unterwegs fahren und dann auf jeden Fall auf Hallig-Hooge ins Sturmflugkino und dann mal so einen kurzen Film zu sehen, wie das wirklich aussieht, wie in die Wassergewalten da kommen. Das ist ja so das Besonderste daran.
0: Dann auch Kontakt zu Einwohnern?
1: Auf jeden Fall. Also jeder Laden, jedes Museum wird ja letztlich von Einheimischen betrieben und da kommt man ganz schnell ins Gespräch. Und
0: auch mit Schafen.
1: Auch mit Schafen zur Not.
0: Ja, ich weiß es selber. Als Nordfriese weiß man, die Schafe sind ein ganz wichtiger Bestandteil der nordfriesischen Küste und Kultur. 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

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Und wir kommen jetzt zu Norddeutsch für Anfänger. Ja, da haben wir schon einige Begriffe durchgekaut hier bei uns. Aber wir wollen Sie ja fit machen, ne? Wenn Sie wieder nach Hause kommen, dass Sie so richtig schön norddeutsche Begriffe an Start bringen können. Durchsbuddel, ne, ist klar. Dummkopf, spätestens seit Captain Blaubeer wissen wir das. Sollte der natürlich auch. Süßes Mädchen. Was ist denn eine Bankbüx? Das ist ein Angsthase. So, und was ich auch immer wieder festgestellt habe in Süddeutschland, wenn man sagt, sag mal, habt ihr einen Feudel, dann weiß keiner, was gemeint ist. Ein Feudel ist nämlich ein Wischlappen, ne? Also für den Schrubber zum Beispiel, der Lappen, der da drauf kommt. Was ist denn in den Gnadderbüdel? Das ist ein schlecht gelaunter Mensch. Und dann sind wir schon bei Büdel. Was ist das? Klar, Beutel. Wenn man sagt im Laden irgendwo auf Sylt, Mensch, hätten Sie mal einen Büdel für mich, dann wissen die, was sie meinen. Es sei denn, der Verkäufer kommt nicht aus Schleswig-Holstein. Dann Fischkorb. Klar, ist eine Beleidigung für norddeutsche Küstenbewohner, wobei ich finde das gar nicht so schlimm. Ich bin einfach Fischkorb und das durch und durch und bin stolz darauf. Und Plunder. Das ist Krimskrams, also Sachen, die nicht unbedingt gebraucht werden, genauso wie Gedöns. Und Göhren, klar, das sind Kinder, hören wir, Eltern aber nicht so gerne, wenn man sagt, irgendwie, Mensch, die Göhren, die nerven aber. Also insofern, diesen Begriff sollten Sie lieber ein bisschen hinterm Berg halten. Ja, Norddeutsch für Anfänger machen wir immer wieder mal hier beim Autozug Radio Sylt. Und wenn Sie Begrifflichkeiten haben, gerne her damit. Unsere WhatsApp-Nummer finden Sie auch auf radiosylt.de oder Sie schreiben einfach eine E-Mail. 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
1: 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Ist das so bei euch, ja? Ihr mit euren Eltern? Da gab es wahrscheinlich auf der Hinfahrt schon mal mit Schwesterchen oder Brüderchen ordentlich Streit. Aber jetzt wollen wir das Ganze vergessen. Denn jetzt bringt euch der blaue Autozug auf die schönste Insel der Welt. Und da wird sich vertragen und da wird eine ganz tolle Urlaubszeit raus. 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
1: Es ist 2 Uhr.
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3: Moin von der Insel. Die Sylter Ringreitersaison 2026 ist mit einem Doppelerfolg für Keitum zu Ende gegangen. Beim traditionellen Amtsringreiten am Muasimhüs in Morsum trafen am Sonntag noch einmal die Ringreitervereine der Insel aufeinander. Von 13 bis 18 Uhr ging es darum, im Galopp mit der Lanze die begehrten Ringe aufzuspießen. Dabei zählen Zielgenauigkeit und das Zusammenspiel zwischen Pferd und Reiter. Den Gesamtsieg holte sich der Keitumer Ringreiterverein von 1920. Für die erfolgreiche Mannschaft gingen Jim Petersen, Helge Schicke und Kai Petersen an den Start. Und für Kai Petersen lief es gleich doppelt gut. Er setzte sich auch in der Einzelwertung durch und wurde bester Einzelreiter des Amtsringreitens. Damit gehen Mannschaftssieg und Einzelsieg beim Saisonfinale 2026 nach Keitum. 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
3: Heute wird es auf Sylt wechselhaft. Es sind noch viele Wolken unterwegs. Später kommt zeitweise die Sonne heraus. Einzelne Regenschauer ziehen aber weiterhin über die Insel. Der Wind weht frisch bis kräftig aus West. Der Radio Sylt 3-Tage-Trend. Morgen viele Wolken und wieder Regenschauer bei 19 Grad. Am Donnerstag bleibt es wolkig und zeitweise regnerisch bei 20 Grad.
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5: Hier ist Radio Sylt vom blauen Autozug mit Frank Bremser. Viel erfahren über die Insel Sylt kann man übrigens im beliebten Erlebniszentrum am Listerhafen. Das ist eine interaktive Ausstellung für die ganze Familie. 1500 Quadratmeter hat sie, Ausstellungsfläche und 800 Quadratmeter Außenanlage. Und da werden die Themen wie Kräfte der Nordsee, Leben mit Naturgewalten und Wetter, Klima, Klimaforschung dargestellt und erlebbar gemacht. Und deswegen heißt es ja auch Erlebniszentrum. Und Sie können selbst Wellen erzeugen, das Weltklima aus der Sicht eines Astronauten betrachten oder die Wanderdünen per Drehrad bewegen. Neu ist der Sylt-Dom, ein 360-Grad-Kino mit einzigartigen Filmaufnahmen aus der Inselnatur. Sollten Sie auf jeden Fall mal machen, habe ich auch schon machen dürfen zur Eröffnung und war total begeistert, was man da alles entdeckt. Ja, und wie faszinierend doch immer wieder unsere schöne Nordseeinsel ist. 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